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Tschüss!

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endlich wieder neue Mausmusik von Olivia Rodrigo. 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
1: 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Ich bin 6 Jahre alt und ich wünsche mir das Lied, warum ist die Banane krumm?

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Hallo, ich bin Martha, ich bin 7 Jahre alt und ich wünsche mir das Lied We Will Rock You von Queen und damit grüße ich meine Mama, meinen Papa und meine kleine Schwester. Tschüss!

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endlich wieder neue Mausmusik von Olivia Rodrigo. Hier ist sie mit ihrem neuen Song Drop Dead.

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Hallo, ich bin Martha, ich bin 7 Jahre alt und ich wünsche mir das Lied We Will Rock You von Queen und damit grüße ich meine Mama, meinen Papa und meine kleine Schwester. Tschüss!

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endlich wieder neue Mausmusik von Olivia Rodrigo. Hier ist sie mit ihrem neuen Song Drop Dead.

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Tschüss!

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endlich wieder neue Mausmusik von Olivia Rodrigo. 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

0: Gut, dass ihr uns zu Hause nicht riechen könnt. Ja, weil ich bei der Hitze heute hier im Studio sowas von schwitze. Oh ja, mit Ventilator geht's ja, aber dann kann uns doch hier niemand verstehen. Naja, einen kleinen Moment haben wir ja noch, bis die Maus zum Hören endlich losgeht.
1: 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Heute
2: mit Vulkanen und ihrer Lava, Metall und ab wann es schmilzt, leckerem Raclette und natürlich mit der Maus und dem Elefanten. Today, with volcanoes and lava, when metal starts to melt, delicious raclette, and of course, with mouse and elephant. Das war Englisch.
0: Boah, ist das heiß hier. Ja, ich beschwer mich ja gar nicht. Ich mag's ja eigentlich auch viel lieber zu warm als zu kalt. Ja, so sind wir eben alle verschieden. Heute jedoch wird's in der Maus zum Hören so heiß, dass es so einiges zum Schmelzen bringen wird. Was genau, das sollt ihr jetzt mal versuchen zu erraten.
3: Was hast du denn da auf dem Kopf?
4: Je älter ich werde, je schlechter sehe ich. Und weil die Sachen alle etwas klein sind, wo ich mitarbeite, muss ich schon mal mit einer Lupe arbeiten.
3: Und womit arbeitest du noch?
4: Man kann also so grundsätzlich sagen, die Sachen, die ich am meisten benutze, ist Hammer, Säge, Pfeile, Feuer. So hört es sich an, wenn ich mit Feuer arbeite. Wenn das Material zu hart ist, dann muss ich da so lange mit dem Feuer dran gehen, bis es glüht. Und dann ist es wieder weich und dann kann ich wieder weiter sägen oder hämmern oder feilen.
3: Wie beginnt denn dein Arbeitstag?
4: Ich gehe dann morgens in das Geschäft oder in die Werkstatt. Wenn ich denn morgens komme, dann trinke ich erstmal eine Tasse Kaffee. Wenn ein Kunde kommt, dann verkaufe ich denn das, was ich am Tag vorher in der Werkstatt gearbeitet habe.
3: Welche Leute kommen denn in dein Geschäft?
4: Och, eigentlich viele Leute. Manchmal junge Leute, manchmal alte Leute. Immer wenn sie ein Fest feiern möchten, dann wird etwas, was ich denn gearbeitet habe, dem anderen geschenkt. Und der freut sich denn drüber. Mein Name ist Detlef Felten und ich bin Goldschmiedemeister.
0: Das hört sich nicht nur nach einem schweißtreibenden Beruf an, das ist es auch. Falls es euch jetzt schon zu warm sein sollte, kann ich gerne hier die Fenster für euch aufmachen. So, denn gleich kann ich euch jetzt schon mal sagen, wird's noch viel, viel heißer. Über 1000 Grad.
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0: Auch wenn Klee nicht das gelbglänzende Metall mit Gold gemeint haben, ist es doch extrem wertvoll, das Gute in jedem Menschen zu sehen, positiv zu denken und an die schönen Dinge im Leben zu glauben. Bei den Worten könntest du dahin schmelzen, liebe Maus. Damit solltest du allerdings noch ein bisschen warten, denn Maushörer Mathis braucht vorher noch deine Hilfe.
1: Ich bin 7 Jahre alt und meine Frage ist, ab wie viel Grad schmilzt Metall?
0: Also ich glaube, heiß wird Mathis als Antwort nicht reichen. Und selbst meine vage Antwort, über 1000 Grad, ist ihm bestimmt nicht präzise genug. Zum Glück haben wir für solche Fälle ja unseren Mausreporter Sebastian, der sich hervorragend mit Metallen und ihren Schmelzpunkten auskennt.
2: Okay, Mathis, eine hervorragende Frage, auf die ich hervorragend vorbereitet bin. Fangen wir einmal beim Eisen an. Das hat einen Schmelzpunkt von 1535 Grad Celsius und einen Siedepunkt von 3070 Grad. Den relativ geringen Faktor der Druckverhältnisse lassen wir mal großzügig weg. Dann kommt die...
3: Was quatsche ich da eigentlich? Okay, das steht hier so, aber was bedeutet das eigentlich? Vielleicht sollte ich das besser erstmal kapieren, bevor ich hier rumschwurbe.
2: Okay. Ja, dann kurz... Metallmusik und ich denk nochmal nach. Na, dann gab's ja doch noch Heavy Metal. Aber jetzt nochmal mit Sinn und Verstand. Es gibt ja sehr unterschiedliche Metalle und die schmelzen auch bei ganz unterschiedlichen Temperaturen. Eisen ist vielleicht wirklich ein ganz gutes Beispiel, weil das in so vielen Dingen drin ist. In schweren Töpfen und Pfannen oder Schlüsseln zum Beispiel. Eisen könnte man auf jeden Fall nicht mal eben zu Hause im Backofen schmelzen. Das muss 1535 Grad Celsius heiß werden, damit es flüssig wird. Diese Temperatur nennt man den Schmelzpunkt. Nur mal zum Vergleich, ein normaler Ofen in der Küche schafft vielleicht 250 Grad. 1500 Grad sind also schon krass. Und weil das so heiß ist, gibt es extra riesige Öfen, in denen Eisen geschmolzen wird, um dann damit arbeiten zu können. Hochöfen, in denen es 2000 Grad heiß wird. Gibt es übrigens mehrere in Nordrhein-Westfalen, wenn auch nicht mehr so viele wie früher. Jeder Stoff wird übrigens sogar irgendwann zu Gas. Das nennt man den Siedepunkt. Das passiert bei Eisen bei 3070 Grad Celsius. Aber wir bleiben mal lieber beim Schmelzpunkt. Sehr spannend ist nämlich, dass verschiedene Metalle bei sehr unterschiedlichen Temperaturen schmelzen. Den niedrigsten Schmelzpunkt hat Quecksilber. Das war früher in sehr vielen Thermometern drin, aber weil es giftig ist, heute nicht mehr so oft. Und das schmilzt schon bei minus 38 Grad und wird flüssig. Das Metall Cäsium schmilzt bei plus 28 Grad. Da reicht ein warmer Sommertag im Garten. Aber reines Cäsium ist ultra selten und verändert sich, wenn es mit Luft zusammenkommt. Man könnte es also gar nicht einfach so in den Garten bringen. Danach kommen dann schon Metalle wie Zinn und Blei, die bei über 200 Grad schmelzen. Gold und Silber bei ungefähr 1000 Grad. Am heißesten kann Wolfram werden, bevor es flüssig wird. 3422 Grad Celsius. Ehrlich gesagt, vorstellen kann ich mir solche Temperaturen sowieso nicht mehr. Aber vielleicht kann man sich merken, dass Metalle so unterschiedlich sind, dass Quecksilber bei uns nicht mal im tiefsten Winter fest wird und Wolfram dagegen selbst in sehr heißem Feuer nicht schmilzt.
0: Öfen, in denen es 2000 Grad heiß wird. Also ich glaube nicht, dass da eine Pizza oder ein Kuchen unbedingt schneller fertig wird. Kalte Butter dagegen, die stelle ich ja gerne mal, bevor ich sie aufs Brot schmiere, in die Sonne. Denn die braucht gerade mal um die 32 Grad, bis sie schmilzt.

0: Die K-Pop-Band BTS war laut einer Umfrage aus dem Jahr 2023 mit einem Anteil von 29,1% der Stimmen die beliebteste K-Pop-Band der Welt. Ja, die sieben Jungs, die haben aber auch ganz sicher jede Menge Herzen zum Schmelzen gebracht. Um einen richtig heißen Fall geht's jetzt auch hier bei uns in der Geschichte von Henrike aus Loma. Sie hat sich nämlich für den Schreibwettbewerb Theo eine ganz besondere Geschichte ausgedacht. Die Abenteuer des Chocolat Holmes. Nee, so heißt der Detektiv wirklich. Und mit der Geschichte ist sie sogar unter die besten 15 von Hunderten von Einsendungen gekommen.
1: Die Abenteuer des Chocolat Holmes von Henrike Linesch. Zu Beginn dieser Geschichte sollte ich mich zunächst vorstellen. Gestatten, mein Name ist Chocolat Holmes. Wie mein Nachname Ihnen vielleicht verrät, bin ich ein Privatdetektiv. Heute erzähle ich euch von einem meiner ersten Fälle. Ich saß gerade in meinem Büro und überlegte, ob mir noch ein besserer Name als Chocolat einfallen würde. Da liefen zwei aufgeregte Männer in mein Büro. Eine Weile standen sie nur japsend da. Dann stellte sich der erste von ihnen vor. Guten Tag, keuchte er immer noch um Atem ringend. Mein Name ist Hoodie, Robin Hoodie. Ich bin Schokoladenfabrikant. Natürlich, darauf hätte ich auch gleich kommen können, wer das war. Mr. Hoodies Schokolade war in ganz London beliebt. Doch er fuhr schon fort. Vielleicht kennen Sie meinen Partner, Sir Artnuss. Er hat seine eigene Nussfirma. Er wird Ihnen erzählen, was letztens passiert ist. Also, setzte der Mann an, der offenbar Sir Artnuss hieß. Diese wenigen Buchstaben genügten, damit mir auffiel, dass ich ihn kannte. Ja, das war doch dieser kleine Freche, mit dem ich mich im Kindergarten immer geprügelt hatte. Diese sensationell langen Arme würde ich immer und überall erkennen. Ich beschloss, mir nichts anmerken zu lassen. Wenn er einen Rittertitel erreicht hatte, hatte er sich wahrscheinlich gebessert. Sir Artnuss fuhr fort. Das Ganze war so. Ich habe mit Mr. Hoodie zusammengearbeitet, um eine Haselnussschokolade herzustellen. Doch als wir letzten Mittwoch in die Fabrik kamen, waren sämtliche Haselnüsse gestohlen und durch Mandeln ersetzt worden. Wir möchten, dass Sie sich das Ganze mal ansehen. Kurz darauf fuhren wir in Mr. Hoodies sehr gemütlichem Auto in das nicht ganz so gemütliche Londoner Industriegebiet. Vor der Fabrik kam das Auto zum Stehen und wir stiegen aus. Mr. Hoodies Schokolade stand auf einem Schild. Wir betraten die Fabrik und Mr. Hoodie führte mich zu einem großen Kessel. Ich stieg eine Tretleiter hinauf und blickte hinein. Mandeln, stellte ich fest. Allesamt ungeschält. Kochend in Zuckerwasser. Ja, seufzte Mr. Hoodie. Ich weiß. Wenn die Mandeln geschält wären, ließe sich Marzipan daraus machen. So aber taugen sie zu nichts. Ein paar Fabrikarbeiter hatten angefangen, die Mandelmasse mittels Schläuchen aus dem Kessel zu pumpen. Ich begebe mich auf Spurensuche, entschied ich. Ich sah mich um. Ja, da war eine Spur. Ich lief sofort hin. Auf dem Boden war eine Pfütze. Zuckerwasser, stellte ich fest. Es muss von den Nüssen abgetropft sein, als sie gestohlen worden sind. In der Pfütze waren Schuhabdrücke zu erkennen. Das Profil war allerdings undeutlich. Schuhgröße 48, schätzte ich. Ich kenne auch diesen Schnitt. Das ist doch der Schnitt für Schuhe, die nur die Kings-Schneiderei benutzt. Ich folgte der Spur bis zum Ausgang. Doch dort brach sie ab. Die Flüssigkeit war von etwas aufgesaugt worden. Eine Fußmatte, stellte ich verärgert fest. Ich hasse diese Dinger. Die haben mich schon von so mancher Fährte abgebracht. Zugegeben, zu dem Zeitpunkt hatte ich noch nicht allzu viele Fälle und damit auch noch nicht allzu viele Fährten gehabt. Aber das braucht ja niemand zu wissen. Zu gerne hätte ich jetzt meinen Kollegen Dr. Watschon dazu geholt, doch der war leider gerade im Urlaub. Deshalb sagte ich, ich gehe in mein Büro und denke nach. Und dann ging ich in mein Büro und dachte nach. Dort angekommen, setzte ich mich an meinen Schreibtisch. Ich dachte nach. Der Täter musste Kings-Schuhe besitzen und Schuhgröße 48 haben, so viel war klar. Die Kings-Schneiderei war sehr teuer und das mag in London, welches zu den teuersten Städten der Welt gehört, mal was heißen. Weshalb nur reiche und berühmte Leute sich Schuhe von dort leisten konnten. Ich erstellte zuerst eine Liste aller Leute in London und Umgebung, welche sich solche Schuhe leisten konnten. Das waren eine ganze Menge. Dann erkundigte ich mich, welche Leute davon Schuhgröße 48 trugen, was einige Tage in Anspruch nahm, weil so etwas nicht im Internet steht. Wer interessiert sich schon für die Schuhgröße des Gründers einer Supermarktkette? Nachdem ich jeden Einzelnen persönlich ausgefragt hatte, konnte ich zwar eine ganze Menge Leute ausschließen, aber es waren immer noch an die 50. Bis ich herausgefunden hätte, was die alle für Schuhmarken bevorzugten, wäre der Täter schon über alle Berge und dreimal um die Welt. Wie immer, wenn ich nicht so recht weiter wusste, tat ich nur noch so, als würde ich mich mit dem Fall beschäftigen. Ich holte eine Tafel von Mr. Hoodies Schokolade und schaute mir die Verpackung an. Zutaten, bla bla bla, Hinweis, kann Spuren von Nüssen enthalten. Wie ich es auch gerne tat, wenn ich nicht weiter wusste, schaute ich mir die einzelnen Wörter an und überlegte, was ich in den letzten Tagen dazu erlebt hatte. Spuren. Ich hatte mich auf Spurensuche begeben. Nüsse. In die Schokolade sollten Nüsse hereinkommen. Für diese Nüsse war Sir Artnus verantwortlich. Bei dem Gedanken an Sir Artnus erschien mir sein Bild vor meinem inneren Auge. Mir fielen seine langen Arme ein. Die waren so lang, dass er damit bestimmt große Mengen Ziegelsteine alleine hätte tragen können. Oder Haselnüsse. Was wäre, wenn er... Aber warum? Warum sollte er... Ich dachte nach. Konnte das wirklich sein? Konnte er wirklich der Dieb sein? Der Dieb seiner eigenen Nüsse? Warum sollte er das tun? Das Profil passte. Reich und Schuhgröße 48. Aber nichts überstürzen. Ich brauchte Beweise.
0: Schokolade fängt übrigens bei einer Temperatur um die 40 Grad an zu schmelzen. Wusstet ihr das? Ja, ist ja gut. Viel mehr interessiert euch, wie der Fall von Chocolat Holmes weitergeht. Mich doch auch. Allerdings müssen wir uns da noch 2 Minuten und 58 Sekunden gedulden. Denn genauso lange geht das Lied von Deine Freunde.
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0: den ganzen anderen Kram. Und dann erzählt sie mir, wie wichtig Vitamine sind und sagt:
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0: 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Aber wenn ich aufgegessen hab, dann sing ich dieses Lied.

0: Ja, Schokolade ist nicht nur lecker, sondern dient mir gerade in Maßen als Nervennahrung. Denn der Fall von Chocolat Holmes, der ist ganz schön nervenaufreibend. Was soll das denn jetzt heißen? Die Schokolade macht mich verdächtig? Ich habe hier eine ganz normale dunkle Schokolade ohne Nüsse und ohne Mandeln. Und anstatt mich zu verdächtigen, solltet ihr euch lieber mal selber ein Stück Schokolade nehmen, ein bisschen runterkommen und euch auf Sir Arthnus konzentrieren. Denn den hat auch Chocolat Holmes im Auge.
1: Schnell fuhr ich zur einzigen Kingsschneiderei in der Gegend und ließ mir dort die Kundenliste zeigen. Tatsächlich, dort stand Sir Arthnus, Schuhgröße 48. Anschließend fuhr ich zur Fabrik, um mit dem Verhör zu beginnen. Als ich dort ankam, lief Mr. Hoody bereits auf mich zu. »Mr. Holmes«, rief er, »haben Sie den Fall lösen können?« »Noch nicht ganz«, behauptete ich. »Ich bin hier, um Sir Arthnus zu befragen. Nicht, dass er verdächtig wäre, aber er ist ein potenzieller Täter, weshalb ich auch ihn befragen muss.« Mr. Hoody führte mich in die Fabrik, wo Sir Arthnus den Arbeitern gerade dabei zusah, wie sie die Schläuche reinigten. Ich begrüßte ihn. »Guten Tag, Sir Arthnus.« Sir Arthnus erschrak und drehte sich um. »Hallo«, stammelte er. »Was gibt es?« Ein leichtes Zittern ging durch seine Stimme. Ich entgegnete, »Sie sind nicht wirklich verdächtig, aber dennoch ein potenzieller Dieb, weshalb ich auch Sie befragen muss. Reine Routine.« »Na gut«, antwortete Sir Arthnus, obwohl man sehen konnte, dass er das überhaupt nicht gut fand. Ich begann mit dem Verhör. »Wo waren Sie am Mittwoch vor einer Woche um 5 Uhr?« Meinen Berechnungen zufolge musste sich die Tat nämlich dann abgespielt haben. »Ich war zu Hause und habe die 5 Uhr Nachtsshow im Fernsehen geguckt«, antwortete er immer noch unsicher. »So, so. Auf keinem einzigen Sender in England gab es eine 5 Uhr Nachtsshow. Aber ich sagte nichts und fragte nur, rein aus Interesse, was lief denn gerade? Ein Interview mit Milch-Shakespeare«, antwortete er etwas überrumpelt. Die Frage hatte er nicht erwartet. Ich sollte wohl lieber kurz erläutern, dass Milch-Shakespeare ein Autor war, der ähnliche Werke schrieb wie Shakespeare. Besonders bekannt sind Omelette und Ein Sommernachtsalbtraum. Die Antwort war deshalb verdächtig, weil Milch-Shakespeare seit 200 Jahren tot ist. Ich erwähnte fast beiläufig, wenn ich Sie daran erinnern darf, dass es in England überhaupt keine 5 Uhr Nachtsshow gibt und Milch-Shakespeare seit 200 Jahren tot ist. Sir Arthnus schwieg. Als mir nach einer Weile klar wurde, dass er nicht reden würde, rief ich, »Nun geben Sie es schon zu. Sie haben das passende Profil. Sie haben die langen Arme, die man zum Transport von so vielen Haselnüssen braucht. Und Sie haben einen Schlüssel zur Fabrik. Na gut, dann war ich es eben«, unterbrach mich Sir Arthnus. Die Sicherheit in seiner Stimme überraschte mich. Er fuhr fort, »Und wollen Sie wissen, warum?« »Aus Rache.« »Was? Was habe ich denn getan?«, fragte Mr. Hoody verwirrt. »Nicht Rache an dir«, meinte Sir Arthnus. »An ihm.« Er deutete anklagend auf mich. »Na gut, wir hatten ein paar Differenzen gehabt, aber eine Sandkastenrivalität rechtfertigte nicht gerade Sabotage an einem Schokoladenimperium. Was hatte das überhaupt miteinander zu tun?« Doch Sir Arthnus fuhr bereits fort. »Erinnern Sie sich noch an den Kindergarten? An unseren kleinen Grundschulkrieg? Oder die Großprügelei am Gymnasium? Und was damals an der Universität passiert ist, darüber wollen wir mal erst gar nicht reden.« Er hatte recht. Wir waren öfter handgreiflich geworden, als mir lieb war. Da erläuterte er schon weiter seinen Plan. »Ich dachte, wenn Chocolat Holmes an einem Fall mit Schokolade scheitern würde, dann wärest du blamiert. Doch du hast mich durchschaut.« »Ja«, bestätigte ich. »Diese Geschichte kannst du der Polizei auch nochmal erzählen. Die ist nämlich bereits auf dem Weg.« Das war die Geschichte, wie Sir Artnus nach dem Verlust seines Rittertitels durch Festnahme in Vergessenheit geriet. Der Fall um Mr. Hoodies Schokolade geklärt wurde und ich meinem Namen alle Ehre machte. Ich muss nochmal an den Anfang der Geschichte denken. Ich glaube, ich brauche gar keinen neuen Namen. Dieser passt bereits zu mir. Ganz großartig sogar.
0: Was für eine tolle Geschichte. Dafür ist Henrike auf jeden Fall zu Recht beim Theo-Schreibwettbewerb ausgezeichnet worden. Und uns wünschen wir eine Fortsetzung von Chocolat Holmes.
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0: Heatwaves. Hitzewellen überkommen mich auch regelmäßig, wenn ich in der Küche stehe und koche. Ja, aber es gibt ein Gericht, bei dem ist das ganz extrem. Welches das ist, das erzähle ich euch gleich.
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0: Genau gesagt, erzählen und bereiten das Gericht, von dem ich gerade erzählt habe, jetzt gleich Mausköchin Julia und Mausreporter Christian vor. Denn im Sommer habe ich das, glaube ich, noch nie gegessen. Lasst euch doch einfach mal überraschen.
2: Warte mal.
3: Aua. Was ist das denn?
2: Ich habe ein Raclette-Gerät gebaut. Guck mal hier, das ist so eine Tischlampe vom Schreibtisch. Die wird heiß und dann habe ich da mit einem Lineal und einer Gabel und viel Klebeband einen Käseteller aufgebaut. Au, ist aber heiß. Kannst du mal einen Teller drunter halten, das tropft?
4: Ja.
2: Aber der Käse macht genau das, was er soll, er schmilzt. Also der kommt in die Nähe der heißen Lampe und dann tropft das hier so einzeln runter. Finde ich gut.
3: Nicht schlecht, nicht schlecht. Du hast dich ja richtig informiert, alles völlig richtig. Ja, so ganz so sah das Original-Raclette früher vielleicht nicht aus, aber so ähnlich. Das auf jeden Fall. Die Urform vom Raclette in Frankreich und in der Schweiz geht so. Da wird ein Käseleib halbiert und die Schnittfläche, die hält man an so ein Feuer dran. An irgendein Lagerfeuer. Ja, und der Käse schmilzt und dann gibt's dazu Brot oder Kartoffeln.
2: Klingt lecker, aber ich habe ja eben gemerkt, das ist deutlich anstrengender als so ein deutsches Raclette von heute.
3: Ja, man hat auch nicht immer so ein offenes Feuer zur Hand, ne? Nee, die Deutschen haben sich so ein bisschen einfacher gemacht. Hier mit dem Strom, mit einem elektrischen Raclette-Gerät und das mit den Fännchen. Das käme einem Schweizer natürlich nicht ins Haus.
2: Ja, da ist oben so ein Grill, ne? Also so eine Heizspirale, Pfännchen rein mit Käse.
3: Ganz genau, und dann kriegen die Pfännchen von oben die Hitze und dann kann der Käse da eben auch drin schmilzen oder alles, was man da so reinlegt.
2: Ich mach mal ein Pfännchen fertig, Käse drauf, dann hier rein. Was ist das für ein Käse?
3: Original Raclette-Käse kommt aus der Schweiz, natürlich, aus dem Wallis. Und der hat ganz, ganz viel Fett, damit er schön schmilzt.
2: Also so ein feiner, fetter Käse ist schon mal cool. Aber Raclette ist ja mehr als einfach nur geschmolzenen Käse zu essen. Der muss ja irgendwo drauf oder drunter oder nebendran.
3: Ja, das sagt der Name schon. Raclette kommt vom französischen Wort Raclée und das heißt Schaben.
2: Mais oui.
3: Mais oui, also heißer, geschmolzener Käse wird von den Schweizern auch heute noch irgendwo drauf geschabt.
2: Also hier bei den Pfännchen, beim deutschen Raclette sind ja auch so Schaber aus Holz dabei. Soll ich mal schauen, ob das fertig ist?
3: Ja, und jetzt habe ich hier gekochte Kartoffeln.
2: Okay, Käse hat schon so Blasen geworfen. Also ich mache den mal oben
3: drauf. Genau, nimm mal den Schaber.
2: Ja. Ah, schön oben drauf.
3: Oh, das duftet.
2: Das ist aber jetzt nur mit Kartoffeln, ne? Das ist original Raclette.
3: Ja, da sind die Schweizer schon sehr, sehr streng. Ein paar Beilagen sind erlaubt. Eingelegte Essiggurken zum Beispiel, finde ich sehr lecker. Oder so eingelegte Zwiebelchen. Senffrüchte essen manche Schweizer auch noch. Aber die sagen, weniger ist mehr. Der Käse ist der Star beim Raclette. Alles andere würde dem so ein bisschen die Show stehlen.
2: Nur Käse und Kartoffeln und ein paar Beilagen. Da habe ich aber in Deutschland schon vollere Tische gesehen.
3: Ja, die Deutschen, die sind da nicht so streng wie die Schweizer. Die hauen sich da alles in ihre Raclette-Fännchen, was sie wollen. Schinken, Mais, Bohnen, mit Ketchup, mit Mayo. Viele machen sich da so einen kleinen Auflauf ins Fännchen. Und dann kommt das hier in das Gerät rein. Ich habe auch schon mal jemanden gesehen, der da drin Pfannkuchen gemacht hat.
2: Ich glaube, dieser jemand könnte ich gewesen sein.
3: Ja, aber ich finde, solange es schmeckt, kann man das ja machen. Auf der anderen Seite, wenn man wirklich leckeren, guten Original-Raclette-Käse hat, dann lohnt es sich eigentlich schon, nicht so viele andere Sachen dazu zu klatschen. Sonst schmeckt man ja den leckeren Käse gar nicht mehr raus.
2: Jetzt haben wir hier ein Raclette-Gerät, da passen 1, 2, 3, 4, 5, 6, 7, 8 Pfännchen rein. Yeah, jeder kriegt 4.
0: Ja, auch wenn ich Raclette am liebsten im Winter esse, würde ich mich durchaus bereit erklären, eins der Raclette-Pfännchen zu übernehmen. So lecker hat sich das angehört. Ihr auch? Ja, überlassen wir das doch lieber Julia und Christian. Und wir essen dafür Pizza mit alles. Natürlich auch mit geschmolzenem Käse und bei der Hitze vielleicht ja sogar mit einem Eis drauf.

0: Okay. Wer isst denn bitte Stracciatella-Eis auf einer Pizza? Für mich gehört da auf jeden Fall Nusseis drauf. Ja, und vielleicht habe ich für euch ja später auch noch ein Eis. Jetzt gibt's aber erstmal eine heiße Frage.
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0: Die Frage des Tages. Bei uns ist ja immer heiß. Heute allerdings müssen wir wirklich aufpassen, dass wir uns daran nicht verbrennen.
2: Hallo, ich bin Leopold. Ich bin 8 Jahre alt. Und ich hab mich gefragt, was schmilzt nicht, wenn es mit Lava in Kontakt kommt? Tschüss!
0: Tschüss! Eine Frage, die nicht nur dir unter den Nägeln brennt, Leopold, sondern auch wir sind ganz gespannt, was das sein könnte. Deshalb haben wir gleich mal unsere Mausreporterin Christina auf deine Frage angesetzt.
3: Um herauszukriegen, ob es etwas gibt, das nicht in heißer Lava schmilzt, muss man wissen, was Lava überhaupt ist und wie sie beschaffen ist. Lava ist geschmolzenes Gestein. Es bildet sich im Inneren der Erde und tritt bei einem Vulkanausbruch an die Oberfläche. Damit Gestein überhaupt schmelzen kann, muss es sehr heiß sein. Wenn Lava aus dem Vulkan herauskommt, hat sie eine Temperatur zwischen 700 und 1200 Grad Celsius. Könnt ihr euch vorstellen, wie heiß das ist? Hier mal ein paar Beispiele zum Vergleich. Wir Menschen haben eine Körpertemperatur von 36 bis 37 Grad. Steigt unsere Temperatur nur um 2-3 Grad, dann fühlt sich unsere Stirn heißer an als sonst. Wir haben Fieber.
4: Das ist der beste Sommer für kurze Ewigkeit.
3: Eine Wassertemperatur zwischen 36 und 40 Grad empfinden die meisten von uns unter der Dusche als angenehm. Und wer morgens zum Frühstück gerne ein gekochtes Ei isst, der sollte das Wasser dafür auf 90 bis 100 Grad Celsius erhitzen, damit es gar wird. Bei 100 Grad Celsius verdampft das Wasser übrigens. Es wechselt also seinen Zustand und ist nicht mehr flüssig, sondern gasförmig. Vielleicht hat sich auch schon jemand von euch den Finger an einer Kerze verbrannt. Das kann ganz schön wehtun. Deshalb zucken wir sofort wieder zurück, wenn wir die Flamme berühren. Das ist auch gut so, denn die Flammenspitze kann bis zu 1500 Grad heiß werden. Und das ist noch heißer als geschmolzene Lava. Aber welche Materialien oder Dinge sind denn jetzt so hitzebeständig, dass ihnen heiße Lava nichts ausmacht? Tatsächlich gibt es da eine ganze Reihe. Zum Beispiel Graphit. Das ist ein kohlenstoffhaltiges Material, das häufig in Batterien und Akkus steckt. Das ihr aber bestimmt auch fast täglich benutzt. Graphit ist nämlich auch in Bleistiftminen enthalten.
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3: Ein anderes sehr bekanntes Material, das nicht in Lava schmilzt, ist der Diamant. Er kann bis zu 3600 Grad heiß werden, also mehr als doppelt so heiß wie Lava. Und dann schmilzt er unter normalen Verhältnissen auch gar nicht, sondern verdampft wie Wasser. Die Diamanten einer wertvollen Halskette würden einen Vulkanausbruch also locker überstehen. Es gibt aber auch noch andere Materialien, die nicht in Lava schmelzen würden. Dazu gehören Nickel, Eisen, Titan und Chrom. Das sind Metalle, die erst bei Temperaturen zwischen 1400 und 1900 Grad Celsius schmelzen. Das Metall Wolfram kann sogar einer Hitze bis über 3600 Grad standhalten.
4: Das ist der beste Sommer für kurze Ewigkeit.
3: In Deutschland muss sich übrigens niemand Sorgen machen, dass plötzlich ein Vulkan ausbricht und heiße Lava durch die Straße fließt. Denn hier gibt es schon lange keine aktiven Vulkane mehr. Also was die Lava angeht, alles cool hier.
0: Und auch wenn es hier bei uns keine aktiven Vulkane gibt, würde ich vorschlagen, wir stellen uns jetzt einfach mal vor, der Boden ist aus Lava. Und damit wir nicht schmilzen, müssen wir jetzt alle ganz schnell irgendwo draufklettern. Ja, oder eben fliegen.
6: Gute Idee.
0: Aber hier auf unserem Studiotisch sind wir auf jeden Fall sicher. Denn den können wir sogar hochfahren. Ha, so ist gut. Ruhig noch höher.

der Bode ist jetzt übrigens nicht mehr aus Lava und ihr könnt jetzt wieder runterkommen. Wer übrigens noch mehr über Vulkane wissen möchte, der sollte sich den Checkpot von Checker Tobi über Magma und Feuerberge hier bei uns im Mausradio anhören. Ja, oder ihr hört euch einfach ein paar spannende Tiergeschichten von Anna und den wilden Tieren an.

0: Ihr tanzt ja, als wärt ihr on fire. Also für die Musik brennt ihr aber auch, wie ich weiß. Deshalb habe ich jetzt auch genau die richtige Abkühlung für euch. Dafür macht ihr am besten alle mal die Augen zu und die Ohren ganz weit auf.
1: Was ist das? Hört noch mal ganz genau hin.
2: Das könnte ein Waschbecken sein, durch das Wasser fließt.
3: Es könnte ein kleiner Bach sein.
4: Das kann Bach sein, der durch eine Steinrinne fließt.
5: Es könnte ein kleiner Wasserfall sein mit einem Bach.
6: Es könnte ein Bach sein, der laut wird wegen dem Wind.
7: Es ist, als würde der Gletscherbach eine ganz eigene Geschichte erzählen. Er murmelt unter einer dicken Eisschicht entlang und berichtet von den vielen, vielen Jahren, in denen er als Eis im Sommer und im Winter den Berg im Süden Islands bedeckt hat. Sein Weg ist eine Röhre aus tiefblauem Eis mitten im Gletscher. Weiter unten sammelt sich das Wasser und aus einem murmelnden Bach wird ein brüllender Strom unter dem Eis.
0: Ja, ich weiß, die gedankliche Abkühlung hält nicht so lange an. Dafür habe ich aber noch etwas anderes Erfrischendes für euch. Dafür muss ich eben mal in die Küche gehen und was holen. Bin aber sofort wieder da, ja?

0: Und hier wieder der aktuelle Verkehrshinweis. Piep, piep.
1: Verkehrt ist es heute, jemanden aufs Glatteis zu führen. Warum? Nun, hierfür gibt es natürlich eine Vielzahl von Gründen, die wir zunächst einmal in eine sinnvolle Reihenfolge bringen müssen. Wenn wir heute jemanden aufs Glatteis führen wollen, dann führt doch allein schon der Gedanke daran zu einer leichten Verschmunzelung der Mundwinkel bis hin zur ausgedehnten Heiterkeit. Das Sausen und Rutschen, das Rudern und Hampeln, ja, so eine Glatteis-Eisfläche, die hat es in sich. Diese finden wir in der Regel in der Kühltruhe, auf dem Gletscher oder auf der extra hergestellten Eisbahn, für die wir uns heute entscheiden. Von den hier angebotenen Schlittschuhen sollten wir jedoch Abstand nehmen. Diese bestechen weder durch ihren Tragekomfort, noch sorgen sie für einen ausreichenden Halt auf dem rutschigen Untergrund. Alternativ wären Schlappen mit rutschfesten Sohlen oder Stiefel mit angeschraubten Nägeln besser. Oder wir nehmen die ausrangierten Kuchengabeln und tackern diese links und rechts an unsere Hausschuhe. Als weitere Vorsichtsmaßnahme sollten wir noch einige Eimer Streugut weiträumig auf der Eisfläche verteilen. Somit wären alle Vorbereitungen abgeschlossen. Doch ausgerechnet jetzt wird der Hausmeister der Glatteis-Eisfläche auf uns aufmerksam und erteilt uns freundlich, aber bestimmt ein Hausverbot. Eigentlich schade. Aber genau deshalb ist es heute eben auch verkehrt, jemanden aufs Glatteis zu führen. Und ob sich das morgen ändert, hängt davon ab, ob der Eisflächenhausmeister Urlaub hat. Das war wieder der aktuelle Verkehrshinweis. Piep, piep.
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0: hier bin ich wieder. Macht ihr doch jetzt mal bitte eure Augen zu und die Hände auf. Ja, was ich euch da mitgebracht habe, das werdet ihr gleich schon merken, wenn ich es euch in die Hand gelegt habe. Achtung! Ja, ja, ja, das sind Eiswürfel, die ihr jetzt mal versuchen sollt, so schnell wie möglich in der Hand zum Schmilzen zu bringen. Ja, stimmt, das könnte ein bisschen länger dauern. Dafür nehme ich meine jetzt einfach mal hier in den Mund und sage so tschüss, ciao, tschüss und bis zum Tage. Euer André. Oh, schön erfrischend. Oh.
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0: Gut, dass ihr uns zu Hause nicht riechen könnt. Ja, weil ich bei der Hitze heute hier im Studio sowas von schwitze. Oh ja, mit Ventilator geht's ja, aber dann kann uns doch hier niemand verstehen. Naja, einen kleinen Moment haben wir ja noch, bis die Maus zum Hören endlich losgeht.
2: 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Heute
3: mit Vulkanen und ihrer Lava, Metall und ab wann es schmilzt, leckerem Raclette und natürlich mit der Maus und dem Elefanten. Today, with volcanoes and lava, when metal starts to melt, delicious raclette, and of course, with mouse and elephant. Das war Englisch.
0: Boah, ist das heiß hier. Ja, ich beschwer mich ja gar nicht. Ich mag's ja eigentlich auch viel lieber zu warm als zu kalt. Ja, so sind wir eben alle verschieden. Heute jedoch wird's in der Maus zum Hören so heiß, dass es so einiges zum Schmelzen bringen wird. Was genau, das sollt ihr jetzt mal versuchen zu erraten.
4: Was hast du denn da auf dem Kopf?
5: Je älter ich werde, je schlechter sehe ich. Und weil die Sachen alle etwas klein sind, wo ich mitarbeite, muss ich schon mal mit einer Lupe arbeiten.
4: Und womit arbeitest du noch?
5: Man kann also so grundsätzlich sagen, die Sachen, die ich am meisten benutze, ist Hammer, Säge, Pfeile, Feuer. So hört es sich an, wenn ich mit Feuer arbeite. Wenn das Material zu hart ist, dann muss ich da so lange mit dem Feuer dran gehen, bis es glüht. Und dann ist es wieder weich und dann kann ich wieder weiter sägen oder hämmern oder feilen.
4: Wie beginnt denn dein Arbeitstag?
5: Ich gehe dann morgens in das Geschäft oder in die Werkstatt. Wenn ich dann morgens komme, dann trinke ich erstmal eine Tasse Kaffee. Wenn ein Kunde kommt, dann verkaufe ich denn das, was ich am Tag vorher in der Werkstatt gearbeitet habe.
4: Welche Leute kommen denn in dein Geschäft?
5: Och, eigentlich viele Leute. Manchmal junge Leute, manchmal alte Leute. Immer wenn sie ein Fest feiern möchten, dann wird etwas, was ich denn gearbeitet habe, dem anderen geschenkt. Und der freut sich dann drüber. Mein Name ist Detlef Felten und ich bin Goldschmiedemeister.
0: Das hört sich nicht nur nach einem schweißtreibenden Beruf an, das ist es auch. Falls es euch jetzt schon zu warm sein sollte, kann ich gerne hier die Fenster für euch aufmachen. So, denn gleich kann ich euch jetzt schon mal sagen, wird's noch viel, viel heißer. Über 1000 Grad.
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0: Auch wenn Klee nicht das gelbglänzende Metall mit Gold gemeint haben, ist es doch extrem wertvoll, das Gute in jedem Menschen zu sehen, positiv zu denken und an die schönen Dinge im Leben zu glauben. Bei den Worten könntest du dahin schmelzen, liebe Maus. Damit solltest du allerdings noch ein bisschen warten, denn Maushörer Mattis braucht vorher noch deine Hilfe.
1: Ich bin 7 Jahre alt und meine Frage ist, ab wie viel Grad schmilzt Metall?
0: Also ich glaube, heiß wird Mattis als Antwort nicht reichen. Und selbst meine vage Antwort, über 1000 Grad, ist ihm bestimmt nicht präzise genug. Zum Glück haben wir für solche Fälle ja unseren Mausreporter Sebastian, der sich hervorragend mit Metallen und ihren Schmelzpunkten auskennt.
2: Okay, Mattis, eine hervorragende Frage, auf die ich hervorragend vorbereitet bin. Fangen wir einmal beim Eisen an. Das hat einen Schmelzpunkt von 1535 Grad Celsius und einen Siedepunkt von 3070 Grad. Den relativ geringen Faktor der Druckverhältnisse lassen wir mal großzügig weg. Dann kommt die...
3: Was quatsche ich da eigentlich? Okay, das steht hier so, aber was bedeutet das eigentlich? Vielleicht sollte ich das besser erstmal kapieren, bevor ich hier rumschwurbe.
2: Okay. Ja, dann kurz... Metallmusik und ich denk nochmal nach. Na, dann gab's ja doch noch Heavy Metal. Aber jetzt nochmal mit Sinn und Verstand. Es gibt ja sehr unterschiedliche Metalle und die schmelzen auch bei ganz unterschiedlichen Temperaturen. Eisen ist vielleicht wirklich ein ganz gutes Beispiel, weil das in so vielen Dingen drin ist. In schweren Töpfen und Pfannen oder Schlüsseln zum Beispiel. Eisen könnte man auf jeden Fall nicht mal eben zu Hause im Backofen schmelzen. Das muss 1535 Grad Celsius heiß werden, damit es flüssig wird. Diese Temperatur nennt man den Schmelzpunkt. Nur mal zum Vergleich, ein normaler Ofen in der Küche schafft vielleicht 250 Grad. 1500 Grad sind also schon krass. Und weil das so heiß ist, gibt es extra riesige Öfen, in denen Eisen geschmolzen wird, um dann damit arbeiten zu können. Hochöfen, in denen es 2000 Grad heiß wird. Gibt es übrigens mehrere in Nordrhein-Westfalen, wenn auch nicht mehr so viele wie früher. Jeder Stoff wird übrigens sogar irgendwann zu Gas. Das nennt man den Siedepunkt. Das passiert bei Eisen bei 3070 Grad Celsius. Aber wir bleiben mal lieber beim Schmelzpunkt. Sehr spannend ist nämlich, dass verschiedene Metalle bei sehr unterschiedlichen Temperaturen schmelzen. Den niedrigsten Schmelzpunkt hat Quecksilber. Das war früher in sehr vielen Thermometern drin, aber weil es giftig ist, heute nicht mehr so oft. Und das schmilzt schon bei minus 38 Grad und wird flüssig. Das Metall Cäsium schmilzt bei plus 28 Grad. Da reicht ein warmer Sommertag im Garten. Aber reines Cäsium ist ultra selten und verändert sich, wenn es mit Luft zusammenkommt. Man könnte es also gar nicht einfach so in den Garten bringen. Danach kommen dann schon Metalle wie Zinn und Blei, die bei über 200 Grad schmelzen. Gold und Silber bei ungefähr 1000 Grad. Am heißesten kann Wolfram werden, bevor es flüssig wird. 3422 Grad Celsius. Ehrlich gesagt, vorstellen kann ich mir solche Temperaturen sowieso nicht mehr. Aber vielleicht kann man sich merken, dass Metalle so unterschiedlich sind, dass Quecksilber bei uns nicht mal im tiefsten Winter fest wird und Wolfram dagegen selbst in sehr heißem Feuer nicht schmilzt.
0: Öfen, in denen es 2000 Grad heiß wird. Also ich glaube nicht, dass da eine Pizza oder ein Kuchen unbedingt schneller fertig wird. Kalte Butter dagegen, die stelle ich ja gerne mal, bevor ich sie aufs Brot schmiere, in die Sonne. Denn die braucht gerade mal um die 32 Grad, bis sie schmilzt.

0: Die K-Pop-Band BTS war laut einer Umfrage aus dem Jahr 2023 mit einem Anteil von 29,1% der Stimmen die beliebteste K-Pop-Band der Welt. Ja, die sieben Jungs, die haben aber auch ganz sicher jede Menge Herzen zum Schmelzen gebracht. Um einen richtig heißen Fall geht's jetzt auch hier bei uns in der Geschichte von Henrike aus Loma. Sie hat sich nämlich für den Schreibwettbewerb Theo eine ganz besondere Geschichte ausgedacht. Die Abenteuer des Chocolat Holmes. Nee, so heißt der Detektiv wirklich. Und mit der Geschichte ist sie sogar unter die besten 15 von Hunderten von Einsendungen gekommen.
1: Die Abenteuer des Chocolat Holmes von Henrike Linesch. Zu Beginn dieser Geschichte sollte ich mich zunächst vorstellen. Gestatten, mein Name ist Chocolat Holmes. Wie mein Nachname Ihnen vielleicht verrät, bin ich ein Privatdetektiv. Heute erzähle ich euch von einem meiner ersten Fälle. Ich saß gerade in meinem Büro und überlegte, ob mir noch ein besserer Name als Chocolat einfallen würde. Da liefen zwei aufgeregte Männer in mein Büro. Eine Weile standen sie nur japsend da. Dann stellte sich der erste von ihnen vor. Guten Tag, keuchte er immer noch um Atem ringend. Mein Name ist Hoodie, Robin Hoodie. Ich bin Schokoladenfabrikant. Natürlich, darauf hätte ich auch gleich kommen können, wer das war. Mr. Hoodies Schokolade war in ganz London beliebt. Doch er fuhr schon fort. Vielleicht kennen Sie meinen Partner, Sir Artnuss. Er hat seine eigene Nussfirma. Er wird Ihnen erzählen, was letztens passiert ist. Also, setzte der Mann an, der offenbar Sir Artnuss hieß. Diese wenigen Buchstaben genügten, damit mir auffiel, dass ich ihn kannte. Ja, das war doch dieser kleine Freche, mit dem ich mich im Kindergarten immer geprügelt hatte. Diese sensationell langen Arme würde ich immer und überall erkennen. Ich beschloss, mir nichts anmerken zu lassen. Wenn er einen Rittertitel erreicht hatte, hatte er sich wahrscheinlich gebessert. Sir Artnuss fuhr fort. Das Ganze war so. Ich habe mit Mr. Hoodie zusammengearbeitet, um eine Haselnussschokolade herzustellen. Doch als wir letzten Mittwoch in die Fabrik kamen, waren sämtliche Haselnüsse gestohlen und durch Mandeln ersetzt worden. Wir möchten, dass Sie sich das Ganze mal ansehen. Kurz darauf fuhren wir in Mr. Hoodies sehr gemütlichem Auto in das nicht ganz so gemütliche Londoner Industriegebiet. Vor der Fabrik kam das Auto zum Stehen und wir stiegen aus. Mr. Hoodies Schokolade stand auf einem Schild. Wir betraten die Fabrik und Mr. Hoodie führte mich zu einem großen Kessel. Ich stieg eine Tretleiter hinauf und blickte hinein. Mandeln, stellte ich fest. Allesamt ungeschält. Kochend in Zuckerwasser. Ja, seufzte Mr. Hoodie. Ich weiß. Wenn die Mandeln geschält wären, ließe sich Marzipan daraus machen. So aber taugen sie zu nichts. Ein paar Fabrikarbeiter hatten angefangen, die Mandelmasse mittels Schläuchen aus dem Kessel zu pumpen. Ich begebe mich auf Spurensuche, entschied ich. Ich sah mich um. Ja, da war eine Spur. Ich lief sofort hin. Auf dem Boden war eine Pfütze. Zuckerwasser, stellte ich fest. Es muss von den Nüssen abgetropft sein, als sie gestohlen worden sind. In der Pfütze waren Schuhabdrücke zu erkennen. Das Profil war allerdings undeutlich. Schuhgröße 48, schätzte ich. Ich kenne auch diesen Schnitt. Das ist doch der Schnitt für Schuhe, die nur die Kings-Schneiderei benutzt. Ich folgte der Spur bis zum Ausgang. Doch dort brach sie ab. Die Flüssigkeit war von etwas aufgesaugt worden. Eine Fußmatte, stellte ich verärgert fest. Ich hasse diese Dinger. Die haben mich schon von so mancher Fährte abgebracht. Zugegeben, zu dem Zeitpunkt hatte ich noch nicht allzu viele Fälle und damit auch noch nicht allzu viele Fährten gehabt. Aber das braucht ja niemand zu wissen. Zu gerne hätte ich jetzt meinen Kollegen Dr. Watschon dazu geholt, doch der war leider gerade im Urlaub. Deshalb sagte ich, ich gehe in mein Büro und denke nach. Und dann ging ich in mein Büro und dachte nach. Dort angekommen, setzte ich mich an meinen Schreibtisch. Ich dachte nach. Der Täter musste Kings-Schuhe besitzen und Schuhgröße 48 haben. So viel war klar. Die Kings-Schneiderei war sehr teuer. Und das mag in London, welches zu den teuersten Städten der Welt gehört, mal was heißen. Weshalb nur reiche und berühmte Leute sich Schuhe von dort leisten konnten. Ich erstellte zuerst eine Liste aller Leute in London und Umgebung, welche sich solche Schuhe leisten konnten. Das waren eine ganze Menge. Dann erkundigte ich mich, welche Leute davon Schuhgröße 48 trugen, was einige Tage in Anspruch nahm, weil so etwas nicht im Internet steht. Wer interessiert sich schon für die Schuhgröße des Gründers einer Supermarktkette? Nachdem ich jeden Einzelnen persönlich ausgefragt hatte, konnte ich zwar eine ganze Menge Leute ausschließen, aber es waren immer noch an die 50. Bis ich herausgefunden hätte, was die alle für Schuhmarken bevorzugten, wäre der Täter schon über alle Berge und dreimal um die Welt. Wie immer, wenn ich nicht so recht weiter wusste, tat ich nur noch so, als würde ich mich mit dem Fall beschäftigen. Ich holte eine Tafel von Mr. Hoodies Schokolade und schaute mir die Verpackung an. Zutaten, bla bla bla, Hinweis, kann Spuren von Nüssen enthalten. Wie ich es auch gerne tat, wenn ich nicht weiter wusste, schaute ich mir die einzelnen Wörter an und überlegte, was ich in den letzten Tagen dazu erlebt hatte. Spuren. Ich hatte mich auf Spurensuche begeben. Nüsse. In die Schokolade sollten Nüsse hereinkommen. Für diese Nüsse war Sir Artnus verantwortlich. Bei dem Gedanken an Sir Artnus erschien mir sein Bild vor meinem inneren Auge. Mir fielen seine langen Arme ein. Die waren so lang, dass er damit bestimmt große Mengen Ziegelsteine alleine hätte tragen können. Oder Haselnüsse. Was wäre, wenn er... Aber warum? Warum sollte er... Ich dachte nach. Konnte das wirklich sein? Konnte er wirklich der Dieb sein? Der Dieb seiner eigenen Nüsse? Warum sollte er das tun? Das Profil passte. Reich und Schuhgröße 48. Aber nichts überstürzen. Ich brauchte Beweise.
0: Schokolade fängt übrigens bei einer Temperatur um die 40 Grad an zu schmelzen. Wusstet ihr das? Ja, ist ja gut. Viel mehr interessiert euch, wie der Fall von Chocolat Holmes weitergeht. Mich doch auch. Allerdings müssen wir uns da noch 2 Minuten und 58 Sekunden gedulden. Denn genauso lange geht das Lied von Deine Freunde.
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0: mal, Schokolade ist nicht nur lecker, sondern dient mir gerade in Maßen als Nervennahrung. Denn der Fall von Chocola Holmes, der ist ganz schön nervenaufreibend. Was soll das denn jetzt heißen? Die Schokolade macht mich verdächtig? Ich habe hier eine ganz normale dunkle Schokolade ohne Nüsse und ohne Mandeln. Und anstatt mich zu verdächtigen, solltet ihr euch lieber mal selber ein Stück Schokolade nehmen, ein bisschen runterkommen und euch auf Sir Artnus konzentrieren. Denn den hat auch Chocola Holmes im Auge.
1: Schnell fuhr ich zur einzigen Kingsschneiderei in der Gegend und ließ mir dort die Kundenliste zeigen. Tatsächlich, dort stand Sir Artnus, Schuhgröße 48. Anschließend fuhr ich zur Fabrik, um mit dem Verhör zu beginnen. Als ich dort ankam, lief Mr. Hoodie bereits auf mich zu. »Mr. Holmes«, rief er, »haben Sie den Fall lösen können?« »Noch nicht ganz«, behauptete ich. »Ich bin hier, um Sir Artnus zu befragen. Nicht, dass er verdächtig wäre, aber er ist ein potenzieller Täter, weshalb ich auch ihn befragen muss.« Mr. Hoodie führte mich in die Fabrik, wo Sir Artnus den Arbeitern gerade dabei zusah, wie sie die Schläuche reinigten. Ich begrüßte ihn. »Guten Tag, Sir Artnus.« Sir Artnus erschrak und drehte sich um. »Hallo«, stammelte er. »Was gibt es?« Ein leichtes Zittern ging durch seine Stimme. Ich entgegnete, »Sie sind nicht wirklich verdächtig, aber dennoch ein potenzieller Dieb, weshalb ich auch Sie befragen muss. Reine Routine.« »Na gut«, antwortete Sir Artnus, obwohl man sehen konnte, dass er das überhaupt nicht gut fand. Ich begann mit dem Verhör. »Wo waren Sie am Mittwoch vor einer Woche um 5 Uhr?« Meinen Berechnungen zufolge musste sich die Tat nämlich dann abgespielt haben. »Ich war zu Hause und habe die 5 Uhr Nachtsshow im Fernsehen geguckt«, antwortete er immer noch unsicher. »So, so. Auf keinem einzigen Sender in England gab es eine 5 Uhr Nachtsshow. Aber ich sagte nichts und fragte nur, rein aus Interesse, was lief denn gerade? Ein, Interview mit, Milch-Shakespeare«, antwortete er etwas überrumpelt. Die Frage hatte er nicht erwartet. Ich sollte wohl lieber kurz erläutern, dass Milch-Shakespeare ein Autor war, der ähnliche Werke schrieb wie Shakespeare. Besonders bekannt sind Omelette und Ein Sommernachtsalbtraum. Die Antwort war deshalb verdächtig, weil Milch-Shakespeare seit 200 Jahren tot ist. Ich erwähnte fast beiläufig, wenn ich Sie daran erinnern darf, dass es in England überhaupt keine 5 Uhr Nachtsshow gibt und Milch-Shakespeare seit 200 Jahren tot ist. Sir Artnus schwieg. Als mir nach einer Weile klar wurde, dass er nicht reden würde, rief ich, »Nun geben Sie es schon zu. Sie haben das passende Profil. Sie haben die langen Arme, die man zum Transport von so vielen Haselnüssen braucht. Und Sie haben einen Schlüssel zu Na gut, dann war ich es eben«, unterbrach mich Sir Artnus. Die Sicherheit in seiner Stimme überraschte mich. Er fuhr fort, »Und wollen Sie wissen, warum?« »Aus Rache.« »Was? Was habe ich denn getan?«, fragte Mr. Hoodie verwirrt. »Nicht Rache an dir«, meinte Sir Artnus. »An ihm.« Er deutete anklagend auf mich. »Na gut, wir hatten ein paar Differenzen gehabt, aber eine Sandkastenrivalität rechtfertigte nicht gerade Sabotage an einem Schokoladenimperium. Was hatte das überhaupt miteinander zu tun?« Doch Sir Artnus fuhr bereits fort. »Erinnern Sie sich noch an den Kindergarten? An unseren kleinen Grundschulkrieg? Oder die Großprügelei am Gymnasium? Und was damals an der Universität passiert ist, darüber wollen wir mal erst gar nicht reden.« Er hatte recht. Wir waren öfter handgreiflich geworden, als mir lieb war. Da erläuterte er schon weiter seinen Plan. »Ich dachte, wenn Chocola Holmes an einem Fall mit Schokolade scheitern würde, dann wärest du blamiert. Doch du hast mich durchschaut.« »Ja«, bestätigte ich. »Diese Geschichte kannst du der Polizei auch nochmal erzählen. Die ist nämlich bereits auf dem Weg.« Das war die Geschichte, wie Sir Arthnus nach dem Verlust seines Rittertitels durch Festnahme in Vergessenheit geriet. Der Fall um Mr. Hoodies Schokolade geklärt wurde und ich meinem Namen alle Ehre machte. Ich muss nochmal an den Anfang der Geschichte denken. Ich glaube, ich brauche gar keinen neuen Namen. Dieser passt bereits zu mir. Ganz großartig sogar.
0: Was für eine tolle Geschichte. Dafür ist Henrike auf jeden Fall zu Recht beim Theo-Schreibwettbewerb ausgezeichnet worden. Und uns wünschen wir eine Fortsetzung von Chocolat Holmes.
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0: Heatwaves. Hitzewellen überkommen mich auch regelmäßig, wenn ich in der Küche stehe und koche. Ja, aber es gibt ein Gericht, bei dem ist das ganz extrem. Welches das ist, das erzähle ich euch gleich.
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0: Genau gesagt, erzählen und bereiten das Gericht, von dem ich gerade erzählt habe, jetzt gleich Mausköchin Julia und Mausreporter Christian vor. Denn im Sommer habe ich das, glaube ich, noch nie gegessen. Lasst euch doch einfach mal überraschen.
2: Warte mal. Aua.
3: Was ist das denn?
2: Ich habe ein Raclette-Gerät gebaut. Guck mal hier, das ist so eine Tischlampe vom Schreibtisch. Die wird heiß und dann habe ich da mit einem Lineal und einer Gabel und viel Klebeband einen Käseteller aufgebaut. Au, ist aber heiß. Kannst du mal einen Teller drunter halten, das tropft?
4: Ja.
2: Aber der Käse macht genau das, was er soll, er schmilzt. Also der kommt in die Nähe der heißen Lampe und dann tropft das hier so einzeln runter. Finde ich gut.
3: Nicht schlecht, nicht schlecht. Du hast dich ja richtig informiert, alles völlig richtig. Ja, so ganz so sah das Original-Raclette früher vielleicht nicht aus, aber so ähnlich. Das auf jeden Fall. Die Urform vom Raclette in Frankreich und in der Schweiz geht so. Da wird ein Käseleib halbiert und die Schnittfläche, die hält man an so ein Feuer dran. An irgendein Lagerfeuer. Ja, und der Käse schmilzt und dann gibt's dazu Brot oder Kartoffeln.
2: Klingt lecker, aber ich habe ja eben gemerkt, das ist deutlich anstrengender als so ein deutsches Raclette von heute.
3: Ja, man hat auch nicht immer so ein offenes Feuer zur Hand, ne? Nee, die Deutschen haben sich so ein bisschen einfacher gemacht. Hier mit dem Strom, mit einem elektrischen Raclette-Gerät. Und das mit den Pfännchen, das käme einem Schweizer natürlich nicht ins Haus.
2: Ja, da ist oben so ein Grill, ne? Also so eine Heizspirale, Pfännchen rein mit Käse.
3: Ganz genau, und dann kriegen die Pfännchen von oben die Hitze und dann kann der Käse da eben auch drin schmilzen oder alles, was man da so reinlegt.
2: Ich mach mal ein Pfännchen fertig, Käse drauf, dann hier rein. Was ist das für ein Käse?
3: Original Raclette-Käse kommt aus der Schweiz, natürlich, aus dem Wallis. Und der hat ganz, ganz viel Fett, damit er schön schmilzt.
2: Also so ein feiner, fetter Käse ist schon mal cool. Aber Raclette ist ja mehr als einfach nur geschmolzenen Käse zu essen. Der muss ja irgendwo drauf oder drunter oder nebendran.
3: Ja, das sagt der Name schon. Raclette kommt vom französischen Wort Raclée und das heißt Schaben.
2: Mais oui.
3: Mais oui, also heißer, geschmolzener Käse wird von den Schweizern auch heute noch irgendwo drauf geschabt.
2: Also hier bei den Pfännchen, beim deutschen Raclette sind ja auch so Schabe aus Holz dabei. Soll ich mal schauen, ob das fertig ist?
3: Ja, und jetzt habe ich hier gekochte Kartoffeln.
2: Okay, Käse hat schon so Blasen geworfen. Also ich mache den mal oben
3: drauf. Genau, nimm mal den Schaber.
2: Ja. Ah, schön oben drauf.
3: Oh, das duftet.
2: Das ist aber jetzt nur mit Kartoffeln, ne? Das ist Original Raclette.
3: Ja, da sind die Schweizer schon sehr, sehr streng. Ein paar Beilagen sind erlaubt. Eingelegte Essiggurken zum Beispiel, finde ich sehr lecker. Oder so eingelegte Zwiebelchen. Senffrüchte essen manche Schweizer auch noch. Aber die sagen, weniger ist mehr. Der Käse ist der Star beim Raclette. Alles andere würde dem so ein bisschen die Show stehlen.
2: Nur Käse und Kartoffeln und ein paar Beilagen. Da habe ich aber in Deutschland schon vollere Tische gesehen.
3: Ja, die Deutschen, die sind da nicht so streng wie die Schweizer. Die hauen sich da alles in ihre Raclette-Fännchen, was sie wollen. Schinken, Mais, Bohnen, mit Ketchup, mit Mayo. Viele machen sich da so einen kleinen Auflauf ins Fännchen. Und dann kommt das hier in das Gerät rein. Ich habe auch schon mal jemanden gesehen, der da drin Pfannkuchen gemacht hat.
2: Ich glaube, dieser jemand könnte ich gewesen sein.
3: Ja, aber ich finde, solange es schmeckt, kann man das ja machen. Auf der anderen Seite, wenn man wirklich leckeren, guten Original-Raclette-Käse hat, dann lohnt es sich eigentlich schon, nicht so viele andere Sachen dazu zu klatschen. Sonst schmeckt man ja den leckeren Käse gar nicht mehr raus.
2: Jetzt haben wir hier ein Raclette-Gerät, da passen 1, 2, 3, 4, 5, 6, 7, 8 Pfännchen rein. Yeah, jeder kriegt 4.
0: Ja, auch wenn ich Raclette am liebsten im Winter esse, würde ich mich durchaus bereit erklären, eins der Raclette-Pfännchen zu übernehmen. So lecker hat sich das angehört. Ihr auch? Ja, überlassen wir das doch lieber Julia und Christian. Und wir essen dafür Pizza mit alles. Natürlich auch mit geschmolzenem Käse und bei der Hitze vielleicht ja sogar mit einem Eis drauf.

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0: Okay. Wer isst denn bitte Stracciatella-Eis auf einer Pizza? Für mich gehört da auf jeden Fall Nusseis drauf. Ja, und vielleicht habe ich für euch ja später auch noch ein Eis. Jetzt gibt's aber erstmal eine heiße Frage.
1: Die Frage des Tages.
0: Die Frage des Tages. Bei uns ist ja immer heiß. Heute allerdings müssen wir wirklich aufpassen, dass wir uns daran nicht verbrennen.
2: Hallo, ich bin Leopold. Ich bin 8 Jahre alt. Und ich hab mich gefragt, was schmilzt nicht, wenn es mit Lava in Kontakt kommt? Tschüss!
0: Tschüss! Eine Frage, die nicht nur dir unter den Nägeln brennt, Leopold, sondern auch wir sind ganz gespannt, was das sein könnte. Deshalb haben wir gleich mal unsere Mausreporterin Christina auf deine Frage angesetzt.
3: Um herauszukriegen, ob es etwas gibt, das nicht in heißer Lava schmilzt, muss man wissen, was Lava überhaupt ist und wie sie beschaffen ist. Lava ist geschmolzenes Gestein. Es bildet sich im Inneren der Erde und tritt bei einem Vulkanausbruch an die Oberfläche. Damit Gestein überhaupt schmelzen kann, muss es sehr heiß sein. Wenn Lava aus dem Vulkan herauskommt, hat sie eine Temperatur zwischen 700 und 1200 Grad Celsius. Könnt ihr euch vorstellen, wie heiß das ist? Hier mal ein paar Beispiele zum Vergleich. Wir Menschen haben eine Körpertemperatur von 36 bis 37 Grad. Steigt unsere Temperatur nur um 2-3 Grad, dann fühlt sich unsere Stirn heißer an als sonst. Wir haben Fieber.
4: Das ist der beste Sommer für kurze Ewigkeit.
3: Eine Wassertemperatur zwischen 36 und 40 Grad empfinden die meisten von uns unter der Dusche als angenehm. Und wer morgens zum Frühstück gerne ein gekochtes Ei isst, der sollte das Wasser dafür auf 90 bis 100 Grad Celsius erhitzen, damit es gar wird. Bei 100 Grad Celsius verdampft das Wasser übrigens. Es wechselt also seinen Zustand und ist nicht mehr flüssig, sondern gasförmig.
5: Autsch!
3: Vielleicht hat sich auch schon jemand von euch den Finger an einer Kerze verbrannt. Das kann ganz schön wehtun. Deshalb zucken wir sofort wieder zurück, wenn wir die Flamme berühren. Das ist auch gut so, denn die Flammenspitze kann bis zu 1500 Grad heiß werden. Und das ist noch heißer als geschmolzene Lava. Aber welche Materialien oder Dinge sind denn jetzt so hitzebeständig, dass ihnen heiße Lava nichts ausmacht? Tatsächlich gibt es da eine ganze Reihe. Zum Beispiel Graphit. Das ist ein kohlenstoffhaltiges Material, das häufig in Batterien und Akkus steckt. Das ihr aber bestimmt auch fast täglich benutzt. Graphit ist nämlich auch in Bleistiftminen enthalten.
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3: Ein anderes sehr bekanntes Material, das nicht in Lava schmilzt, ist der Diamant. Er kann bis zu 3600 Grad heiß werden, also mehr als doppelt so heiß wie Lava. Und dann schmilzt er unter normalen Verhältnissen auch gar nicht, sondern verdampft wie Wasser. Die Diamanten einer wertvollen Halskette würden einen Vulkanausbruch also locker überstehen. Es gibt aber auch noch andere Materialien, die nicht in Lava schmelzen würden. Dazu gehören Nickel, Eisen, Titan und Chrom. Das sind Metalle, die erst bei Temperaturen zwischen 1400 und 1900 Grad Celsius schmelzen. Das Metall Wolfram kann sogar einer Hitze bis über 3600 Grad standhalten.
4: Das ist der beste Sommer für kurze Ewigkeit.
3: In Deutschland muss sich übrigens niemand Sorgen machen, dass plötzlich ein Vulkan ausbricht und heiße Lava durch die Straße fließt. Denn hier gibt es schon lange keine aktiven Vulkane mehr. Also was die Lava angeht, alles cool hier.
0: Und auch wenn es hier bei uns keine aktiven Vulkane gibt, würde ich vorschlagen, wir stellen uns jetzt einfach mal vor, der Boden ist aus Lava. Und damit wir nicht schmilzen, müssen wir jetzt alle ganz schnell irgendwo draufklettern. Ja, oder eben fliegen. Gute Idee. Aber hier auf unserem Studiotisch sind wir auf jeden Fall sicher. Denn den können wir sogar hochfahren. Ha, so ist gut. Ruhig noch höher.

Der Boden ist jetzt übrigens nicht mehr aus Lava und ihr könnt jetzt wieder runterkommen. Wer übrigens noch mehr über Vulkane wissen möchte, der sollte sich den Checkpot von Checker Tobi über Magma und Feuerberge hier bei uns im Mausradio anhören. Ja, oder ihr hört euch einfach ein paar spannende Tiergeschichten von Anna und den wilden Tieren an.

0: Ihr tanzt ja, als wärt ihr on fire. Also für die Musik brennt ihr aber auch, wie ich weiß. Deshalb habe ich jetzt auch genau die richtige Abkühlung für euch. Dafür macht ihr am besten alle mal die Augen zu und die Ohren ganz weit auf.
1: Was ist das? Hört noch mal ganz genau hin.
2: Das könnte ein Waschbecken sein, durch das Wasser fließt.
3: Es könnte ein kleiner Bach sein.
4: Das kann Bach sein, der durch eine Steinrinne fließt.
5: Es könnte ein kleiner Wasserfall sein mit einem Bach.
6: Es könnte ein Bach sein, der laut wird wegen dem Wind.
7: Es ist, als würde der Gletscherbach eine ganz eigene Geschichte erzählen. Er murmelt unter einer dicken Eisschicht entlang und berichtet von den vielen, vielen Jahren, in denen er als Eis im Sommer und im Winter den Berg im Süden Islands bedeckt hat. Sein Weg ist eine Röhre aus tiefblauem Eis mitten im Gletscher. Weiter unten sammelt sich das Wasser und aus einem murmelnden Bach wird ein brüllender Strom unter dem Eis.
0: Ja, ich weiß, die gedankliche Abkühlung hält nicht so lange an. Dafür habe ich aber noch etwas anderes Erfrischendes für euch. Dafür muss ich eben mal in die Küche gehen und was holen. Bin aber sofort wieder da, ja?

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1: Verkehrt ist es heute, jemanden aufs Glatteis zu führen. Warum? Nun, hierfür gibt es natürlich eine Vielzahl von Gründen, die wir zunächst einmal in eine sinnvolle Reihenfolge bringen müssen. Wenn wir heute jemanden aufs Glatteis führen wollen, dann führt doch allein schon der Gedanke daran zu einer leichten Verschmunzelung der Mundwinkel bis hin zur ausgedehnten Heiterkeit. Das Sausen und Rutschen, das Rudern und Hampeln, ja, so eine Glatteis-Eisfläche, die hat es in sich. Diese finden wir in der Regel in der Kühltruhe, auf dem Gletscher oder auf der extra hergestellten Eisbahn, für die wir uns heute entscheiden. Von den hier angebotenen Schlittschuhen sollten wir jedoch Abstand nehmen. Diese bestechen weder durch ihren Tragekomfort, noch sorgen sie für einen ausreichenden Halt auf dem rutschigen Untergrund. Alternativ wären Schlappen mit rutschfesten Sohlen oder Stiefel mit angeschraubten Nägeln besser. Oder wir nehmen die ausrangierten Kuchengabeln und tackern diese links und rechts an unsere Hausschuhe. Als weitere Vorsichtsmaßnahme sollten wir noch einige Eimer Streugut weiträumig auf der Eisfläche verteilen. Somit wären alle Vorbereitungen abgeschlossen. Doch ausgerechnet jetzt wird der Hausmeister der Glatteis-Eisfläche auf uns aufmerksam und erteilt uns freundlich, aber bestimmt ein Hausverbot. Eigentlich schade. Aber genau deshalb ist es heute eben auch verkehrt, jemanden aufs Glatteis zu führen. Und ob sich das morgen ändert, hängt davon ab, ob der Eisflächenhausmeister Urlaub hat. Das war wieder der aktuelle Verkehrshinweis. Piep, piep.
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0: So, hier bin ich wieder. Macht ihr doch jetzt mal bitte eure Augen zu und die Hände auf. Ja, was ich euch da mitgebracht habe, das werdet ihr gleich schon merken, wenn ich es euch in die Hand gelegt habe. Achtung! Ja, ja, ja, das sind Eiswürfel, die ihr jetzt mal versuchen sollt, so schnell wie möglich in der Hand zum Schmilzen zu bringen. Ja, stimmt, das könnte ein bisschen länger dauern. Dafür nehme ich meine jetzt einfach mal hier in den Mund und sage so tschüss, ciao, tschüss und bis zum Tage. Euer André. Oh, schön erfrischend.
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2: Hallo, ich heiße Esther und ich wünsche mir das Lied Fata Morgana.

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1: Hallo, ich bin die Carla, ich bin 5 Jahre alt und ich wünsche mir das Lied Kaltes Herz. Dafür grüße ich meine Mutter und die Maus. Tschüss.

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1: Hallo, wir sind Frieda und Devin, gell? Und wir wünschen uns das Lied

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1: Ich heiße Lili und ich bin 6 Jahre alt und ich wünsche mir das Lied. Meine Mama hat gesagt, ich bin ein Star. Und dafür grüße ich die Maus, meine Familie, die Ente und den Elefanten.
2: Mama hat gesagt, ich bin ein Star.

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1: Hallo, ich bin Rivka, ich bin 10 Jahre alt und ich wünsche mir das Lied Opa Gammans Teil.

Hallo, ich bin Lina, komme aus Ferne und ich wünsche mir den Song Hands Up Gabriella von der Band Katzel. Und damit grüße ich meine Schule, das ganze Maus-Team und meine Familie.

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1: Ich bin Oskar und 4 Jahre alt und möchte von der Maus, hier kommt die Maus.

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1: Hallo, ich bin Talia, ich bin 9 Jahre alt und ich wünsche mir die Musik Don't You Worry und ich grüße meine ganze Familie.

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1: Ich bin Frederik, ich bin 10 Jahre alt und ich wünsche mir das Lied Intro von The XX.

Hallo, ich bin Rebecca. Ich bin 11 Jahre alt. Als Liedwunsch hätte ich gern das Lied Perfect von Ed Sheeran. Ich begrüße meine Familie und meinen Bruder Oliver.

0: Langeweile? Tschüss.
1: Hallo, ich bin Pauline, bin 6 Jahre alt und wünsche mir das Lied Fußball im Weltall von Eddie und Dan.

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4: Ach, Mann, ey, das kann doch nicht sein. Was ist denn heute los? Ich kann überhaupt nicht einschlafen. Oh, ich mach mal das Fenster auf. Geht's bestimmt besser. Sag mal, es kann heute überhaupt keiner schlafen, oder was? Was wollt ihr denn alle? Also, könnt ihr mal leise? Und dann ist auch so hell da draußen. Das erklärt natürlich einiges. Es ist Vollmond. Warte mal, heult da jetzt gerade ein Wolf oder ein Hund den Vollmond an? Das ist doch nicht euer Ernst. Ich will hier schlafen. Na dann,

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1: Hallo liebe Leute, schön, dass ihr wieder mit dabei seid beim Checkpot. Heute gucken wir nach oben in den Himmel und dafür brauchen wir keine Sonnenbrille, denn es geht nicht um die Sonne, sondern heute geht es um den, ihr habt es euch längst gedacht, den Mond. Und weil ich in der Checkerbude alleine irgendwie nur so eine Art Halbmond wäre, habe ich natürlich auch diesmal wieder Unterstützung an meiner Seite. Mein Gast, der uns gemeinsam hier zum Vollmond macht, ist diesmal Johannes Kasimir. 11 Jahre alt und ich freue mich wirklich sehr, dass du da bist. Hallo Johannes Kasimir.
2: Hallo Tobi.
1: Du bist ja zum allerersten Mal beim Checkpot dabei und ich wollte mal fragen, wie soll ich dich denn jetzt nennen? Johannes Kasimir, Johannes, Kasimir, Hannes, Jojo, Kasi, sag's mir.
2: Geht eigentlich alles.
1: Ist egal.
2: Ja, also meine engsten Leute und Familie, die sagen halt immer so Kasi zu mir.
1: Mhm.
2: Und in der Schule bin ich halt Johannes.
1: Wie kommt das?
2: In der Schule haben mich halt die Lehrer am ersten Tag als Johannes eingetragen und haben mich auch gefragt, ob ich lieber Kasi heißen würde.
1: Ach echt?
2: Aber da war ich noch ein bisschen schüchtern, habe dann gesagt, nee, passt schon.
1: Ehrlich?
2: Ja.
1: Ach,
2: und
1: krass.
2: Dann bin ich für die Leute, die mich seit der Schule kennen, immer der Johannes gewesen und für die Leute, die mich länger kennen, Familie und so, der Kasi.
1: Dann wäre es mir eine große Ehre, wenn ich auch Kasi zu dir sagen darf.
2: Ja, das passt.
1: Toll. Ich kann dir auch erzählen, ich war schon immer nur der Tobi. Und Tobias haben nicht mal meine Lehrer gesagt, sondern nur meine Mutter, wenn sie mit mir geschimpft hatten. Ansonsten war ich immer schon einfach nur Tobi. Hast du 3 Checkerfragen zum Mond mitgebracht?
2: Genau, 3 Stück. Meine erste Frage ist, wie sieht es auf dem Mond aus? Frage Nummer 2 lautet, was wäre, wenn es den Mond nicht geben würde? Und meine dritte Frage, könnten wir auf dem Mond leben?
1: Finde ich 3 super Fragen und wie immer würde ich sagen,
3: das checken wir für euch.
1: Also ich finde den Mond ja schon wirklich sehr faszinierend. Ich meine, wenn man ihn jetzt, das können wir ja nur so machen, von der Erde aus anguckt, immer abends, jede Nacht, der verändert immer irgendwie seine Gestalt.
2: Du meinst jetzt Halbmond, zunehmender Mond, Vollmond, abnehmender Mond und so weiter.
1: Genau. Ich meine, er wird größer, kleiner, er verschwindet, dann hat man Neumond. Aber das ist ja immer nur das, was wir von der Erde aus sehen können. Natürlich ist der Mond in Wirklichkeit die ganze Zeit voll am Himmel. Wir sehen halt immer nur so einen Teil davon.
2: Ist ja auch immer gleich groß. Ich meine, der sieht ja nur so aus von hier, weil er ja auch immer unterschiedlich von der Sonne angestrahlt wird.
1: Okay, du kennst dich eh schon sehr gut aus, merke ich, Kasi. Welche Art von Mond siehst du am liebsten am Himmel?
2: Vollmond, aber ich mag es auch sehr gerne, wenn er so ein bisschen mehr als halb angestrahlt wird.
1: Mhm.
2: Aber man trotzdem erkennt, dass er eine Kugel ist und nicht nur so ein Halbmond, wie man es immer sieht.
1: Ich habe mal gehört, habe ich mir vorher nie Gedanken drüber gemacht, wenn man nicht von Deutschland aus an den Himmel guckt, sondern südlicher geht, Richtung Äquator, also von einer anderen Position der Erde nachts in den Himmel guckt, dann ist der Halbmond nicht irgendwie quasi so seitlich, wie wir es kennen, wie so eine Sichel,
2: ja, sondern
1: der ist quasi gekippt. Also der Halbmond ist da so wie ein strahlender Mund oder eben auch wie ein trauriger Mund, wenn die obere Hälfte dann quasi erleuchtet ist.
2: Wirklich? Das stelle ich mir voll witzig vor, wenn du da so oben in den Himmel guckst und dann lacht dich da so ein kleiner Mund an.
1: Ja, voll nett.
2: Aber der Vollmond sieht schon überall gleich aus, oder?
1: Sieht überall gleich aus. Lass uns doch mal deine erste Checkerfrage angehen.
2: Meine erste Frage lautet, wie sieht es auf dem Mond aus?
1: Ich meine, bisher haben wir immer überlegt, wie wir den Mond von hier aus, von der Erde aus sehen können. Das ist klar. Aber es ist ja schon spannend, wie es oben drauf aussieht. Und tatsächlich habe ich eine Überraschung für dich.
2: Yay! Welche?
1: Guck mal, was ich hier habe. Ich habe hier tatsächlich etwas, das direkt, und es ist keine Veräppelung, direkt vom Mond kommt. Das hier, lieber Kasi, ist ein Stück Mond.
2: Wirklich?
1: Wirklich. Warte, ich gebe's dir rüber.
2: Ein Stück Mond.
1: Ein Stück Mond. Da ist irgendein anderer Himmelskörper gegen den Mond geprallt. Das ist abgebrochen, weggesplittert, dann durchs All geschwebt, gerast und irgendwie auf der Erde gelandet.
2: Also es sieht abgefahren aus, vor allem weil es so dunkel ist. Ich dachte, der Mond ist so grau und so hell. Es sieht ja irgendwie aus wie so ein Herz. Es ist nicht wirklich groß, vielleicht so 5 cm.
1: Genau, ein bisschen größer als ein Daumen vielleicht.
2: Ja.
1: Es sieht so ein bisschen so aus, als würde man einen besonders schönen Stein am Strand finden oder so, der so gefleckt ist mit kleinen, ja, helleren Punkten.
2: Ist wirklich krass. Also wenn ich mir vorstelle, dass es schon mal am Mond dran war,
1: ja,
2: abgefahren.
1: Das durfte ich mir übrigens extra für diese Checkpot-Folge von der Mineralogischen Staatssammlung München ausleihen, was sehr nett ist von denen. Vielen Dank an der Stelle. Jetzt kommt aber auch der kleine Haken. Erstens, ich würde es wahnsinnig gern behalten, darf ich aber nicht. Müssen wir direkt im Anschluss an diesen Checkpot wieder zurückgeben. Und zweitens, wir dürfen das Ding auch nicht anfassen. Deswegen ist es so dick eingepackt und verschweißt und so. Also du darfst es leider nicht da rausholen.
2: Aber trotzdem, ich meine, wenn ich mir vorstelle, wenige Millimeter von meinem Finger entfernt, das macht es ja noch spannender.
1: Ja, finde ich auch.
2: Aber wieso dürfen das eigentlich nicht anfassen?
1: Ich glaube, weil die Forscherinnen und Forscher das Stück eben noch ganz genau und sehr, sehr lange untersuchen wollen. Kann man ja wahnsinnig viel drüber rausfinden, über das All und den Mond und so da draußen. Und wenn wir jetzt dann da irgendwie Schokolade dran schmieren oder mit unseren Fettfingern irgendwie da rumhantieren, dann glaube ich, können wir das verfälschen.
2: Ja, das wäre nicht gut.
1: Ich habe auch extra gefragt, wenn der Kasi sich jetzt gründlich die Hände wäscht, ist es dann erlaubt? Nein, ist trotzdem nicht erlaubt.
2: Am Ende finden die Wissenschaftler heraus, dass der Mond zum Teil aus Schokolade besteht.
1: Ja, siehst du, könnte passieren.
2: Ja.
1: Wäre zwar ein sensationelles Forschungsergebnis, aber ich glaube, daran wollen wir nicht schuld sein.
2: Nee, lieber nicht.
1: Aber trotzdem, wenn du jetzt nochmal guckst, das ist ein typisches Stück Mond. Wie stellst du ihn dir denn da vor?
2: Ja, ich glaube, dass der sehr grau, schwarz ist, viel Geröll und Wüste, eher keine grünen Pflanzen oder Tiere natürlich. Aber wir könnten doch auch mal Jackie fragen, was die so weiß.
1: Jackie, unsere super schlaue Datenbank. Das ist eine gute Idee, dann hau doch mal den gelben Knopf, die weiß bestimmt irgendwas.
2: Den hier?
1: Ja.
4: Soweit man das bisher weiß, gibt es auf dem Mond keine Flüsse, keine Pflanzen und keine Tiere. Das Ganze sieht wie eine grau-braune, staubige Steinwüste aus. Die Landschaft ist aber nicht flach. Es gibt durchaus Berge und Täler. Ein Steinberg auf dem Mond ist sogar 5000 Meter hoch, also deutlich höher als der höchste Berg in Deutschland. Auf allem Gestein liegt Mondstaub. So eine fluffig-sandige Schicht, die man sich vielleicht wie Puderzucker vorstellen kann. Weil der Mond im Vergleich zur Erde manchmal näher an der Sonne dran ist und manchmal weiter weg, schwanken die Temperaturen stark. Es kann auf dem Mond 100 Grad warm werden, aber meistens ist es kälter. Auch mal minus 150 Grad.
1: Krass. Okay, diese Temperaturschwankungen, die sind schon heftig. Das hätte ich mir so nicht vorgestellt.
2: Klar, in unserem Backofen, da kommt man schon hoch. Aber ich meine, wenn man überall auf diesem Mond solche Temperaturen hat,
1: ja,
2: dann wird man ja irgendwann verrückt, auch im Schutzanzug.
1: Sag mal, haben wir deine Checkerfrage damit jetzt schon beantwortet oder fehlt dir noch was?
2: Ich würde auch noch gern wissen, wie groß der Mond eigentlich im Vergleich zur Erde ist. Und die Entfernung wäre auch, glaube ich, mal interessant.
1: Finde ich super spannend. Mal gucken, was Jackie weiß.
4: Wenn man sich vorstellt, von der Größe, die Erde wäre ein Fußball, dann ist der Mond etwa so groß wie ein Tennisball. Also die Erde ein Fußball, der Mond ein Tennisball. Und zur Entfernung, Erde und Mond trennen etwa 380.000 Kilometer. Wenn man das umrechnet und vergleicht, einen Moment, das ist 25 Mal die Strecke von Deutschland nach Australien.
2: Wow, also das ist wirklich weit weg.
1: Das ist echt weit.
2: Ich kann mir auch vorstellen, dass das sehr anstrengend ist, so lange in einem Flugzeug zu sitzen und das dann noch bis zum Mond in einer Rakete.
1: Ja, stimmt. Ist wahrscheinlich nicht das angenehmste Reisen auf der ganzen Welt.
2: Nee, es ist ja auch nicht mal ganz auf der Welt, aber...
1: Schlauer Punkt. Ist denn deine Frage damit beantwortet?
2: Ja.
1: Auf dem Mond sieht es aus wie in einer graubraunen, staubigen Steinwüste. Es gibt Täler und höhere Berge, aber keine Flüsse und keine Lebewesen. Es kann dort 100 Grad warm werden oder auch minus 150 Grad kalt.
3: Gecheckt!
1: Also ich muss sagen, ich finde es immer noch ziemlich krass, dass wir hier in der Checkerbude ein echtes Stück Mond liegen haben.
2: Ich auch.
1: Wo wir das jetzt hier haben, lässt sich auch gleich viel besser über den Mond nachdenken.
2: Stimmt, weil dann ist er nicht mehr so weit weg.
1: So ist es.
2: Dann lass uns doch einfach gleich die nächste Checkerfrage machen.
1: Wäre ich Fan von.
2: Meine zweite Frage ist, was wäre, wenn es den Mond nicht geben würde?
1: Das Erste, was mir so einfällt nachts, ist es halt wahrscheinlich dunkler, weil viel Licht kommt nachts vom Mond.
2: Naja, wir hätten immer noch Sterne, aber ich glaube, es wäre auch nicht so gut für unsere Insekten, weil ich habe mal gehört, dass die sich orientieren nachts am Mond, um den Weg zu finden, wo sie hin müssen, um zu überleben. Ich glaube, wenn man dann nochmal ein bisschen länger drüber nachdenkt, dann kommen immer mehr Sachen, wo man sich denkt, ach, das ging ja auch nicht mehr.
1: Glaube ich auch. Wir rufen jemanden an, der das bestimmt schon mal durchgedacht hat und uns perfekt darauf antworten kann.
2: Ist eine super Idee.
1: Und zwar geht es dabei um Philipp Reis, der ist Mondwissenschaftler, Professor an der TU München Und er erforscht den Mond und was das Allercoolste ist, er bereitet Mondmissionen vor für echte Astronautinnen und Astronauten.
2: Also wenn es jemand weiß, dann er.
1: Das glaube ich auch. Ich wähle schon mal. Mal gucken, ob der liebe Philipp rangeht.
5: Hallo, Philipp Reis hier.
1: Hallo Philipp, hier ist Tobi.
5: Ja, hallo Tobi.
1: Hast du eine Sekunde für uns?
5: Ja klar, gerne.
1: Fantastisch. Wir sind gerade mitten im Checkpot zum Thema Mond und es gibt eine Checkerfrage, die hat Kasi mitgebracht. Ich glaube, dass du uns bei der super weiterhelfen kannst.
5: Gerne.
1: Wir überlegen gerade, was denn wäre, wenn es den Mond nicht geben würde.
5: Ihr redet über unseren Mond, also den wir von der Erde aus sehen, oder?
1: Ja klar, gibt's noch andere Monde oder wie?
5: Ja, es gibt ganz viele Monde sogar.
1: Aha.
5: Auch die anderen Planeten haben Monde, also viele von denen.
1: Ach so.
5: Und die Erde hat nur einen Mond, aber andere Planeten haben viel mehr Monde. Mars hat zum Beispiel 2, aber zum Beispiel Jupiter und Saturn haben bis zu 80 Monde um sich herumfliegen.
1: Das heißt, wenn man jetzt auf diesem Planeten wirklich draufstehen würde, ich weiß, das geht nicht, aber dann würde man am Himmel statt einem Mond viele, viele, viele sehen.
5: Ja, genau. Also man weiß natürlich noch nicht, wie es tatsächlich wäre, auf Jupiter zum Beispiel zu stehen. Aber wenn man da wäre als Mensch, dann würde man vielleicht besser mit einem Teleskop 80 Monde sehen können. Manche von denen sind sehr klein, manche sind auch sehr weit weg. Also alle wird man wahrscheinlich nicht mit dem bloßen Auge sehen.
1: Wahnsinn.
5: Aber es sind einige Monde am Himmel zu sehen dann.
1: Faszinierend. Okay, aber gehen wir mal zurück zu unserem Mond, den wir von der Erde aus beobachten können. Wenn es den nicht geben würde, wir haben gerade schon gesagt, klar, es wäre nachts dunkler auf der Erde.
5: Ja, also dunkler wäre es auf jeden Fall. Aber es gibt natürlich noch ganz viele andere Folgen.
1: Mhm.
5: Eine Folge wäre zum Beispiel, dass es ohne den Mond keine Ebbe und keine Flut mehr gäbe auf der Erde.
1: Ah ja, genau.
5: Der Mond kreist ja um die Erde und zwischen beiden Körpern wirken ganz starke Kräfte.
1: Ja.
5: Zum Beispiel bei Ebbe und Flut sehen wir, dass der Mond das Wasser im Meer ein bisschen anzieht.
1: Mhm.
5: Dann wird das Wasser weggezogen und wieder losgelassen und so entsteht Ebbe und Flut auf der Erde.
1: Was wären die Folgen, wenn Ebbe und Flut wirklich nicht mehr da wären?
5: Ja, das wäre für einige Tiere ein Problem, weil zum Beispiel ganz viele Zugvögel sich in diesen Gebieten, wo das Wasser kommt und geht, ja, ernähren. Das heißt, sie suchen dann nach Nahrung auf ihrer Reise und für die ist es ein wichtiger Lebensraum.
1: Was ist sonst noch so ein Thema, was der Mond und die Erde miteinander zu tun haben? Also würde sich die ganze Erde auch anders drehen oder wie ist das?
5: Die Erde dreht sich nur so stabil, wie sie das momentan tut, weil der Mond eben da ist. Man kann sich so vorstellen, wenn sich zwei Menschen an den Händen festhalten, sich dann umeinander drehen, immer schneller und schneller,
1: ja.
5: Dann kannst du dir vorstellen, was darf dann nicht passieren?
1: Die Hände sollten nicht loslassen.
5: Genau. Loslassen wäre in dem Moment schlecht, wenn sich die beiden umeinander drehen, denn einer von beiden würde dann aus der Kurve fliegen.
1: Klar.
5: Genau so muss man sich das auch mit Erde und Mond vorstellen.
1: Echt jetzt? Also das heißt, die bedingen sich so und wenn jetzt der Mond weg wäre, ist es wie Hände loslassen und die Erde würde irgendwie wegrasen oder wie?
5: Nicht wirklich wegrasen, aber die Erde würde auf jeden Fall nicht mehr sich so stabil drehen.
1: Mhm.
5: Die Erde würde sich schneller drehen und sie fängt an zu taumeln. Das würden wir dann so merken, dass die Jahreszeiten sich extrem verändern würden. Das heißt, wir hätten viel extremere Sommer und Winter.
1: Aber das ganze Leben auf der Erde würde anders funktionieren, wenn wir diesen Mond nicht hätten, oder?
5: Ganz genau. Also die Erde selber, die würde wahrscheinlich weiter bestehen. Aber für das Leben auf der Erde wäre es fatal, wenn der Mond weg wäre.
1: Du bereitest ja auch Mondmissionen vor. Würdest du am liebsten auch selbst mal als Astronaut auf dem Mond stehen?
5: Ja, das wäre natürlich klasse. Da muss man sehr viel Glück haben.
1: Mm.
5: Ich forsche momentan lieber auf der Erde zu dem Mond.
1: Vielen Dank für deine tollen Antworten und viel Erfolg weiter bei der Mondforschung von der Erde aus. Mach's gut, bis dann. Tschüss.
5: Ja.
1: So, der Philipp. Hättest du das gedacht, was er so erzählt hat, Kasi?
2: Nee, man merkt ja auch gar nicht, was der Mond alles so macht.
1: Ja, finde ich auch. Aber jetzt wissen wir es zum Glück und ich glaube, du kannst mit gutem Gewissen auf den grünen Knopf hauen. Ohne den Mond wäre es auf der Erde dunkler. Es gäbe keine Ebbe und keine Flut mehr. Und vor allem würde sich die Erde nicht mehr so stabil drehen. Das Klima auf der Erde würde sich stark verändern.
3: Gecheckt!
1: Worüber wir jetzt heute noch gar nicht gesprochen haben, es waren ja tatsächlich schon Menschen auf dem Mond. Also es gab ja diverse Mondmissionen, viele wurden auch abgebrochen, aber insgesamt 12 Astronauten haben es geschafft und standen mit ihren Füßen auf dem Mond.
2: Also über die erste Mondlandung habe ich ziemlich viel gehört.
1: Hast du? Das war vor über 50 Jahren, ne? 1969.
2: Ja, ich glaube, das waren 3 amerikanische Astronauten, Neil Armstrong, Buzz Aldrin und Michael Collins. Und die sind mit so einer Raumkapsel in Richtung Mond geflogen.
1: Ja.
2: Bekamen dann leider Treibstoffprobleme. Aber Neil Armstrong hat die Ruhe bewahrt und ist dann doch noch zum Mond geflogen. Collins ist dann in der Kapsel sitzen geblieben und die anderen beiden sind dann auf dem Mond spazieren gegangen.
1: Krass, ey, du kannst es beschreiben, als wärst du damals dabei gewesen. Hier, Jackie will auch noch was dazu sagen.
4: Hier könnt ihr sogar hören, wie das damals klang, als Neil Armstrong den Mond betreten hat.
6: Armstrong is on the moon. On this July 20th, 1969.
7: It's one small step for man, one giant leap for mankind.
1: Da war gerade dieser ganz berühmte Satz, der ist ein bisschen schlecht zu verstehen gewesen, aber gut, er hat ihn auch auf dem Mond gesagt. Er hat gesagt, that's one small step for man, one giant leap for mankind.
2: Das ist ein kleiner Schritt für einen Menschen, aber ein Riesenschritt für die Menschheit.
1: Stell dir mal vor, du bist der erste Mensch auf dem Mond. Also ich finde das unfassbar. Aber wo wir schon bei Menschen auf dem Mond sind, da passt doch deine letzte Checkerfrage geradezu perfekt.
2: Meine dritte Frage lautet, könnten wir auf dem Mond leben?
1: Also was ich mir vorhin gemerkt habe, auf dem Mond sind es manchmal irgendwie plus 100 und manchmal minus 150 Grad. Und ich glaube, das ist ziemlich schlecht für den Menschen.
2: Ja, das kann ich mir auch gut vorstellen. Also einen Schutzanzug braucht man auf jeden Fall.
1: Ja.
2: Und Sauerstoffflaschen wären, glaube ich, auch nicht so schlecht.
1: Und Wasser gäbe es nicht, ne? Muss man sich auf jeden Fall mitnehmen. Ich hätte richtig Bock auf so einen Mondspaziergang in so einem speziellen Anzug. Ich würde das wahnsinnig gerne erleben. Ich glaube, ich hätte unglaublichen Schiss, aber ich würde es wahnsinnig gerne machen. Aber wirklich da leben, das stelle ich mir relativ schwierig vor.
2: Ich auch, irgendwie so öde Landschaft und so, ne? Also da.
1: Ja, ich meine, selbst wenn man sich, stell dir mal vor, du baust da Container hin, ja, mit so einer Infrastruktur und so, geil, du bist auf dem Mond. Aber was machst du denn dann?
2: Dann bist du erstmal glücklich, okay, ich bin der erste Mensch auf dem Mond.
1: Aha, und dann?
2: Was mache ich jetzt?
1: Ja, genau, so wär's wahrscheinlich. Ja. Oh, guck mal, Jackie will auch noch was sagen.
2: Okay.
4: Forscherinnen und Forscher haben durchaus Hoffnung, dass man aus dem Mondgestein vielleicht irgendwann Sauerstoff gewinnen könnte. Und vielleicht gibt es auch Eis auf dem Mond, was das Wasserproblem beheben könnte. Dennoch wäre es sehr schwierig, auf dem Mond Nahrung anzubauen. Auf der Internationalen Raumstation hat man es zwar geschafft, Salat zu pflanzen, aber in großen Mengen wäre das praktisch unmöglich. Und Häuser müssten auf dem Mond eher wie Raumstationen gebaut werden.
1: Essen und Wohnen. Jetzt könnte man natürlich überlegen, das Ganze irgendwie mit zum Mond zu nehmen von der Erde aus, aber also...
2: Irgendwann geht es ja auch aus. Also wenn man dann nicht eine sichere Quelle findet auf dem Mond, dann...
1: Genau.
2: Wird es auf lange Sicht nichts.
1: Aber was fändest du denn toll daran, auf dem Mond zu sein?
2: Also ich fände es alleine schon toll, auf die Erde zu schauen. Ich meine, ich habe schon mal ein Bild gesehen oder so. Die sieht ja wie der Mond nur riesig aus. Und die Erde ist ja nicht nur grau, sondern hat ja auch noch Landschaften und Formen und Farben. Und ich glaube, das wäre auch mal richtig schön, auf die Erde zu gucken und nicht von der Erde auf den Mond. Weil man macht ja das ganze Leben lang nur diese eine Sache. Und das mal zu drehen... Wäre, glaube ich, auch mal sehr interessant.
1: Finde ich einen super schönen Gedanken.
2: Und ich glaube, man könnte auch auf dem Mond mega Akrobatik-Tricks machen, wenn man da so einen Sportlehrer mitnimmt und würde nur Einsen machen. Die Schwerkraft ist ja irgendwie ein bisschen anders als auf der Erde.
1: Das stimmt, das hatten wir noch gar nicht, das mit der Anziehungskraft. Jackie, du hast doch 100 pro irgendeinen Vergleich zur Erde, dass wir uns das mal ein bisschen besser vorstellen können.
4: Auf dem Mond zieht es einen viel weniger Richtung Boden als auf der Erde. Man schwebt und springt mehr, als dass man läuft. Auf dem Mond fühlt sich jeder viel leichter. Sagen wir mal, eine Grundschülerin wiegt etwa 24 Kilo. Weil die Anziehungskraft auf dem Mond so anders ist, würde sie sich dort fühlen, als wäre sie nur 4 Kilo schwer. So viel wiegen manche Kinder schon bei der Geburt. Ein Grundschüler wäre auf dem Mond also so schwer wie ein kleines Baby. Und Tobi wäre dort vielleicht so schwer wie ein Schulkind.
1: Unfassbar. Also du, ja okay, du bist in der 6. Klasse, aber trotzdem jemand, der ein bisschen kleiner ist als du, jünger, würde sich so schwer anfühlen selbst wie ein Baby, wie ein kleines neugeborenes Baby.
2: Du würdest so schwer sein wie eine Grundschülerin, Tobi.
1: Das stimmt, das wäre eigentlich mega lässig. Also wenn ich nur 24 Kilo wiege... Warte mal, jetzt muss ich kurz mal rechnen. Hat Jackie nicht gerade gesagt? Jackie, ey, was ist denn das für eine Rechnung? Wenn das mit der Grundschülerin stimmt, dass die vom Gewicht zum Baby wird, dann hast du gerade so getan, als ob ich 150 Kilo wiege. Jackie! Das ist überhaupt nicht nett. Also, wirklich. Naja, aber ich lasse dir diesen Spaß ausnahmsweise durchgehen. Ich möchte nur noch fürs Protokoll geben, ich würde deutlich weniger wiegen als eine Grundschülerin, wenn ich auf dem Mond wäre. Also ich würde mich deutlich leichter fühlen. Wiegen würde ich natürlich genau das Gleiche.
2: Und ich drücke jetzt mal den grünen Gecheck-Knopf.
1: Das mach mal. Wir können zwar zum Mond fliegen und ihn auch betreten, aber wir können nicht dort leben. Uns fehlen Sauerstoff, Wasser, Nahrung, passende Häuser und vieles mehr.

0: die Triebwerke aus und fällt wieder. Und dabei fliegt das Flugzeug im Grunde im Himmel eine gigantische große Kurve. Und an der Spitze dieser Kurve, da ist man schwerelos für knapp 30 Sekunden.
1: Muss man auch mutig sein, einfach mit einem Flugzeug abzustürzen.
0: Das stimmt, man muss mutig sein, man braucht auch einen stabilen Magen, weil das ist echt nicht ohne. Der Pilot ist aber zu Beginn erstmal zwei Mondparabeln geflogen. Und man war nicht komplett schwerelos, sondern man hatte genau die Mondanziehungskraft. Das heißt, ich stand da in diesem Flugzeug und dann wurde es gesagt, und jetzt ist es soweit und ich stand immer noch. Und dann bin ich ein bisschen vom Boden weggehüpft. Und ich wusste ja nicht, was überhaupt passiert. Ich hatte das noch nie erlebt. Und plötzlich klebe ich unter der Decke, stoße mir auch voll den Kopf, weil ich das 0,0 unter Kontrolle hatte. Das ist unvorstellbar, was diese Mondanziehungskraft mit dem Körper macht.
1: Würde ich aber auch gerne machen, so einen Parabelflug.
0: Da musst du nur Wissenschaftler werden oder du wirst einfach Checker Kasi. Das geht natürlich auch.
1: Ja, ginge natürlich auch.
0: Wer jetzt noch nicht genug gehört hat, der kann gerne einfach noch in eine andere Checkpot-Folge reinhören oder auch mal ins Lachlabor. Da untersuchen meine Kollegen Tina und Mischa immer so eine richtig verrückt lustige Frage. Zum Mond hatten sie auch schon eine. Die beiden haben geklärt, ob man auf dem Mond auch Skifahren könnte. Die Auflösung gibt's im Lachlabor in der ARD-Audiothek. Lieber Kasi, lieber Johannes Kasimir, vielen Dank, dass du mitgemacht hast. Es war mir ein Vergnügen, eine Ehre und eine innere Mondlandung.
1: Kein Problem, immer wieder gerne.
0: So, und ich schnapp mir jetzt dieses kleine Stück Mond, also das, was wir hier in der Checkerbude haben, und bringe es ganz brav ins Museum zurück.
1: Ich darf's doch wirklich nicht mitnehmen.
0: Nee, ich weiß, ich habe auch schon überlegt, ob wir es in der Mitte durchbrechen und ob es jemand merkt, aber ich glaube, ich muss es zurückbringen. Wir machen jetzt mal die Mikros aus und dann diskutieren wir das nochmal weiter. Tschüss, liebe Leute, macht's gut.
1: Tschüss, bis zum nächsten Mal.
0: Und schöne Grüße ins Mineralogische Museum München.
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3: Dankeschön, Checker Tobi. Das war der Checkpot. 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

0: Erzähl mal.
1: Ich bin der Tim und wir haben einen Garten und einen Balkon. Auf dem Balkon habe ich schon zwei so große Äpfelbäume selber eingepflanzt. Und da war als erstes nur so ein kleiner und dann ist der immer gewachsen und dann kamen da immer wieder neue kleine Äste dazu. Und ich hoffe, dass der im Sommer noch weiter wächst, dass wir da mal Äpfel dran kriegen. Dann habe ich unten in unserem Beet eine kleine Tomatenpflanze mit schon Tomaten dran. Bei meinem Opa ist dann noch ein Weintraubenbusch. Und dann wachsen da auch immer Tulpen

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1: Hallo, ich bin Marlene. Ich bin 7 Jahre alt und ich wünschte mir das Lied Lush Life. Und ich küsse damit den Elefanten, die Maus und die Ente und meine Familie und meine Klasse.

0: Maus Freundebuch. Ich heiße
1: Paula.
0: So alt bin ich.
1: 8 Jahre alt.
0: So sehe ich aus.
1: Ich bin blond, habe blaue Augen und bin ziemlich klein. Ich habe meistens bunte Kleider mit Sternchen oder was ähnlichem an.
0: Das ist an mir besonders.
1: Ich bin meistens sehr neugierig. Wenn ein Paket oder ein Brief da ist, will ich immer sofort wissen, was drin ist.
0: Das mache ich am liebsten.
1: Ich lese sehr gerne. Die Maus schaut hinter die Kulissen. Und im Buch geht es zum Beispiel darum, wie man Geld oder Schokolade herstellt. Die Schokolade fand ich spannender. Weil man da die Zutaten erfahren hat und dann versuchen konnte, selber eine herzustellen.
0: Diesen Sport mag ich am liebsten.
1: Klettern. Ich klettere gerne an der Kletterwand in meinem Keller, aber natürlich auch in der Kletterhalle. Klettern ist so toll, weil man ganz weit nach oben kann und man trotzdem gesichert ist.
0: Draußen bin ich gerne, weil
1: man da viel Platz hat zum Fußballspielen. Ich spiele am liebsten mit meiner Tante. Meistens bin ich im Tor und meine Tante spielt. Ich halte die Bälle meistens.
0: Mein Lieblingsbaum.
1: Apfelbaum, weil der Apfelsaft so lecker schmeckt. An meinem Apfelbaum zu Hause hängen auch Äpfel und aus denen mache ich immer Saft.
0: Bist du Maus, Ente oder Elefant?
1: Die Maus, weil die immer so schlau ist und dass ihren Schwanz dann immer die Lösung macht. Zum Beispiel einen Propeller oder Fahrradschlauch.
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0: Hallo, ja, ich bin der Marlon und ich wollte fragen, warum der Apfelkern manchmal nach Marzipan schmeckt. Und ich wollte meine Oma aus Greven grüßen und mein Opa.
1: Geht doch nichts über so einen richtig knackigen Apfel. Aber der ist besonders lecker. So richtig süß. Aber wenn man dann bei den Kernen ankommt und drauf beißt, lecker sind die ja nicht. Schmecken irgendwie ein bisschen bitter. Aber tatsächlich auch ein bisschen wie die Marzipankugeln, die in der Weihnachtszeit mit auf jedem Plätzchenteller liegen. Was aber haben ein Apfel und Marzipan gemeinsam? Sind vielleicht Apfelkerne in Marzipan drin? Also hier in meinem Backbuch steht, wenn du Marzipan selbst machen willst, dann gehören da rein Mandeln, Puderzucker, Bittermandelöl. Also vor allem Mandeln. Kein Apfelkern. Aber bei Bittermandeln, da klingelt was bei mir. In Bittermandeln ist doch so ein ganz spezieller Stoff drin. Ich meine Amygdalin. Und jetzt gucke ich mal eben im Netz nach. Ah, guck, da haben wir es. Apfelkerne enthalten auch Amygdalin. Da haben Apfelkern und Bittermandel also eine Gemeinsamkeit. Und weil die Bittermandel im Marzipan drin ist, schmeckt ein Apfelkern, wenn man drauf beißt, manchmal eben nach Marzipan. Amygdalin ist übrigens auch in ein paar anderen Obstsorten drin. Zum Beispiel in den Steinen von Pflaumen und Aprikosen. Nur kann man die ja nicht kauen, weil sie so hart sind. Deshalb schmeckt man die Ähnlichkeit mit Marzipan bei diesen Früchten nicht.
2: Also dieses Lied kann man immer hören. Beim Aufwachen, beim Einschlafen und zwischendurch sowieso. Das ist ein echtes Maus-Lieblingslied.
3: Hi, wie geht's dir? Ich bin im Gesalander und ich hoffe, du bist kerngesund und fühlst dich wohl und geborgen.

0: kannst du mir mal verraten, was denn alles sonst noch so Kerne hat?
1: Avocado. Mandarinen. Gurken gibt's auch. Die haben so weiche Kerne. Und ich weiß, wer noch einen Kern hat. Ich glaube, eine Grapefruit. Abknabbern.
2: Mein Name ist Till.
3: Ich bin Lennox.
2: Wir haben ein Rätsel für euch vorbereitet.
3: In diesem Rätsel stellen wir euch etwas vor, was man auf dem Wochenmarkt kaufen kann.
2: Wir haben etwas gefunden bei Yusuf an Stand.
3: Das ist eine Frucht.
2: Die ist rot und hat so einen kleinen Bommi so oben. Also die Schale, sie fühlt sich glatt an.
3: Die Frucht ist ungefähr so schwer wie zwei Birnen. Yusuf schneidet die Frucht auf, wie wenn man einen Deckel abschneidet.
2: Er macht einmal quasi den Deckel der Frucht mit dem Messer ab.
3: Jetzt macht er den Deckel ab.
2: Sie sehen jetzt so ähnlich wie Beeren, so im Inneren.
3: Als wären innen drin so kleine Bällchen in Rot.
2: Das sind die roten Kerne. Jetzt ritzt er die Seitenwand auf.
3: Und jetzt macht er sie langsam auf. Till probiert gerade die Frucht.
4: Schmeckt lecker.
2: Süß.
4: Es schmeckt sehr süßlich, aber nicht zu süß, sondern eher auch fruchtig süß.
3: Der Name der Frucht hat vier Silben. Die letzte Silbe heißt Fell.
2: Und die richtige Lösung ist
3: Granatapfel. 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

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Nein.

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0: Hallo, ich bin Konstantin.
1: Und ich bin Yasin und wir haben ein Rätsel für euch vorbereitet.
0: Darum beschreiben wir euch etwas,
1: das viele Leute mit Ägypten verbinden.
0: Wenn sie an das Land denken.
1: Unser Ding gehört zu den berühmten Bauwerken in Ägypten.
0: Es ist eine Bauform, die meist eine quadratische Grundfläche hat und von der Seite dreieckig aussieht.
1: Diese Bauwerke sind aus unterschiedlichen alten Kulturen bekannt.
0: Wie zum Beispiel Ägypten, Lateinamerika oder China.
1: Das, was wir euch beschreiben, wurde vor allem als Gebäude für wichtige Tote gebaut.
0: Also wie ein riesengroßer Grabstein, in den man hineingehen kann.
1: Der Weg zu den Grabräumen führte durch einen langen Tunnel.
0: In den Grabkammern lagen viele Schätze.
1: Die berühmteste ist die Cheops bei Gizeh.
0: Sie hat eine Grundfläche von 230 mal 230 Metern und ist heute 138,75 Meter hoch. Und viele Touristen fahren dorthin, um diese tolle Bauwerke zu bewundern.
2: Wir haben euch eine ägyptische Sehenswürdigkeit beschrieben: die Pyramide.
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4: Hallo, wir sind Mina und wir wünschen uns das Lied Apatze, Apatze und wir grüßen damit unsere Familie.

0: Erzähl mal.
1: Ich weiß von Ägypten, dass es da sehr viele Pyramiden gibt und auch früher sehr oft Sklaven da arbeiten mussten.
2: Ich weiß von Ägypten, dass der König von Ägypten Pharao heißt.
3: Ägypten ist aus echt alten Zeiten. Es gab viele Ägypter. Es gab mehr als 2 Pharaonen. Einer der letzten Pharaonen war Tutanchamun.
4: Das alte Ägypten habe ich gerade in der Schule. Darüber weiß ich halt, dass da auch der Nil durchfließt. Und da gab es Pharaonen. Und die Pyramiden, da werden die Pharaonen beerdigt.
5: Und die Ägypter wollten nicht, dass die Pharaonen entdeckt wurden in ihren Gräbern. Deswegen hatten sie Fallen aufgestellt für die Grabräuber. Es war auch sehr viel Gold in ihren Gräbern. Essen, Medizin und so, weil sie dachten, dass die Mumie in ihrem Grab weiterleben würde. Sie haben auch Statuen hingestellt und die Körper der Pharaonen sind nicht verrottet, weil Öle die Mumie haltbar gelassen haben. Und die berühmte Prinzessin von Ägypten, Kleopatra, war die letzte Herrscherin des alten Ägyptens.

0: Hallo, ich bin Laura, bin 8 Jahre alt und ich habe mich gefragt, wie sind die Ägypter eigentlich darauf gekommen, Pyramiden zu bauen? Tschüss!
1: Über 4500 Jahre alt sind sie, die Pyramiden in Ägypten. Sie haben Jahrtausende überdauert und stecken bis heute voller Geheimnisse und Rätsel.
2: Warum gab es die Pyramiden?
1: Pyramiden waren Gräber, riesige Grabstätten.

0: Stätten für die obersten Könige, die sogenannten Pharaonen. Diese waren aber nicht einfach nur sehr mächtige Herrscher, sie galten den Ägyptern sogar als Götter. Um die Pharaonen zu ehren, war deshalb kein Aufwand zu groß. Und es war sehr aufwendig, die Pyramiden zu bauen. Tausende Arbeiter, Bauern, Zimmerleute und Steinmetze arbeiteten viele, viele Jahre daran. Für sie war es eine große Ehre, das Grab des Pharao errichten zu dürfen. Es waren keine Sklaven, wie viele Leute bis heute denken.
1: Wie wurden die Pyramiden gebaut?
0: Aus einem entfernt gelegenen Steinbruch wurden zunächst würfelförmige Steinblöcke herausgehauen. Die wurden dann mit Schiffen über den Nil bis zur Baustelle gebracht und dort aufgetürmt. Mit einfachsten Werkzeugen, ganz ohne Maschinen. Wie genau die tonnenschweren Steine an Land bewegt und auf die Pyramiden hinaufgeschleppt wurden, weiß man bis heute nicht genau. Das Rad war damals noch nicht erfunden. Viele Wissenschaftler glauben, dass sie auf große Schlitten gelegt und dann über Rampen gezogen wurden. Die größte Pyramide der Welt, die Cheops-Pyramide von Gizeh in der Nähe von Kairo, war ursprünglich so hoch wie ein 50-stöckiger Wolkenkratzer, 147 Meter. Sie besteht aus mehr als 2 Millionen Steinblöcken, von denen jeder einzelne etwa 2500 Kilo wiegt.
1: Warum hatten die Pyramiden die Form, die sie haben?
0: Wahrscheinlich war die Pyramide eine Weiterentwicklung von Grabesbauwerken, die es vorher schon gab. Am Anfang waren es rechteckige Grabhügel aus Sand, später sogenannte Mastabas. Die sehen aus wie unfertige Pyramiden, bei denen man nach kurzer Zeit aufgehört hat zu bauen. Und noch später dann sogenannte Stufenpyramiden. Die sehen schon ein bisschen aus wie Pyramiden, ihre Form ist aber noch nicht vollendet, sondern über mehrere Ebenen durch Stufen unterbrochen. Manche Forscher glauben, dass die Pyramide auch zeigen sollte, wie die Gesellschaft aufgebaut war. Ganz oben der Herrscher und Gott, der Pharao. Darunter dann die anderen Gesellschaftsschichten.

Mann, Mann, Mann, das hört ja überhaupt nicht mehr auf. Wären wir mal früher losgefahren? Naja, weil ihr immer so lange trödelt. Ja, jetzt guckt euch das an.

0: das Freundebuch. Ich heiße
1: Rieke.
0: So alt bin ich.
1: 9 Jahre.
0: So sehe ich aus.
1: Ich bin sehr groß für mein Alter, habe rote Haare. Ein Auge von mir ist blau und das andere ist so blau-grün. Ich trage sehr gerne Harry Potter Sachen und ich trage auch gerne Kleider.
0: Ich bin Fan von
1: Harry Potter. Also ich mag halt, dass so eine Zauberwelt ist und ich gucke halt auch gerne davon die Filme. Mein Lieblingszauberspruch aus Harry Potter ist Alohomora. Damit öffnen die halt Sachen, zum Beispiel Türen oder Truhen.
0: Mein tollster Urlaub.
1: Wo wir in Ägypten waren, das war halt auch ein Abenteuer da, wo ich auf den Kamelen geritten bin. Und besonders gefällt mir das Rote Meer, weil da kann man dann auch Schildkröten beobachten und schöne Fische.
0: Meine Hobbys.
1: Blockflöte spielen, zum Pfadfinder geht.
0: Mein bestes Pfadfinderabenteuer.
1: Ich mag halt, dass da Lager sind. Da soll man dann halt den Rucksack packen. Da schläft man dann halt auch in Zelten. An den Lagern gefällt mir gut, dass meinen Freundinnen halt auch viele Gruselgeschichten einfallen, die wir dann abends machen.
0: Mein Lieblingstier.
1: Schlangen und Spinnen.
0: Bist du Maus, Ente oder Elefant?
1: Tatsächlich die Maus. Weil ich die Maus halt auch cool finde, dass nach ihr halt auch so viel benannt wurde. Dass die halt so schlau ist und so.

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1: Ich bin Philipp. Ich bin 7 Jahre alt. Ich wünsche mir das

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1: Ich wünsche mir Eltern an und ich grüße damit meine Freunde und meine Eltern und mich. Tschüss.
2: Hihi, du grüßt dich selber.

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1: Hallo, ich bin Elmo. Ich bin 10 Jahre alt und ich wünsche mir das Lied.

0: Wissen.
1: Hallo, ich bin der Kai und ich wünsche mir das Lied The Final Countdown. Und damit grüße ich meinen Cousin Jakob, meine Familie und meinen Freund Lennart.

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1: Hallo, ich bin Alma. Ich bin 6 Jahre alt. Ich komme aus Siegburg und ich wünsche mir das Lied Du hast die Wahl von Vaiana. Und damit grüße ich meine kleine Schwester Nora und meinen besten Freund Ryan.
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1: Hallo, ich heiße Luca und ich bin 7 Jahre alt und ich wünsche mir das Lied aus Star Wars von Darth Vader.

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1: Ich bin Zoe und ich bin 4 Jahre alt und ich wünsche mir das Lied Mädchen auf dem Pferd.

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1: Hallo, ich bin Finn. Ich bin 7 Jahre alt und ich wünsche mir Sunny und ich grüße Maus, Elefant und Ente.
2: Sunny.

Hallo Maus, ich bin Niklas und bin 5 Jahre alt. Und ich wünsche mir das Lied Der Boden ist Lava von dem Planschies. Ich grüße die Maus, die Ente und den Elefant und meine Familie.

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1: Hallo, ich bin Clara, bin 7 Jahre alt und ich wünsche mir das Lied Barbie Girl und ich grüße meine Mama, meinen Papa, meine Schwester, meine Hasen und den Elefanten, die Maus und die Ente. Tschüss.
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1: Hallo, ich heiße Elli und wünsche mir das Lied Schokoladensee. Ich grüße meine Familie und die Maus, den Elefanten und die Ente. Tschüss.
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2: Hallo, ich bin Samuel. Ich grüße den Elefant und ich wünsche mir das Lied Roboter.

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1: Hallo, ich heiße Luca und ich bin 7 Jahre alt und ich wünsche mir das Lied Opern Gangnam Style.

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2: Hallo, ich heiße Luca und ich bin 7 Jahre alt und ich wünsche mir das Lied In the End von Linkin Park. Ich grüße damit das ganze Mausteam und die ganze Welt.

0: Gut, dass ihr uns zu Hause nicht riechen könnt. Ja, weil ich bei der Hitze heute hier im Studio sowas von schwitze. Oh ja, mit Ventilator geht's ja, aber dann kann uns doch hier niemand verstehen. Naja, einen kleinen Moment haben wir ja noch, bis die Maus zum Hören endlich losgeht.
1: 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Heute
2: mit Vulkanen und ihrer Lava, Metall und ab wann es schmilzt, leckerem Raclette und natürlich mit der Maus und dem Elefanten. Today, with volcanoes and lava, when metal starts to melt, delicious raclette, and of course, with mouse and elephant. Das war Englisch.
0: Boah, ist das heiß hier. Ja, ich beschwer mich ja gar nicht. Ich mag's ja eigentlich auch viel lieber zu warm als zu kalt. Ja, so sind wir eben alle verschieden. Heute jedoch wird's in der Maus zum Hören so heiß, dass es so einiges zum Schmelzen bringen wird. Was genau, das sollt ihr jetzt mal versuchen zu erraten.
3: Was hast du denn da auf dem Kopf?
4: Je älter ich werde, je schlechter sehe ich. Und weil die Sachen alle etwas klein sind, wo ich mitarbeite, muss ich schon mal mit einer Lupe arbeiten.
3: Und womit arbeitest du noch?
4: Man kann also so grundsätzlich sagen, die Sachen, die ich am meisten benutze, ist Hammer, Säge, Pfeile, Feuer. So hört es sich an, wenn ich mit Feuer arbeite. Wenn das Material zu hart ist, dann muss ich da so lange mit dem Feuer dran gehen, bis es glüht. Und dann ist es wieder weich und dann kann ich wieder weiter sägen oder hämmern oder feilen.
3: Wie beginnt denn dein Arbeitstag?
4: Ich gehe dann morgens in das Geschäft oder in die Werkstatt. Wenn ich denn morgens komme, dann trinke ich erstmal eine Tasse Kaffee. Wenn ein Kunde kommt, dann verkaufe ich denn das, was ich am Tag vorher in der Werkstatt gearbeitet habe.
3: Welche Leute kommen denn in dein Geschäft?
4: Och, eigentlich viele Leute. Manchmal junge Leute, manchmal alte Leute. Immer wenn sie ein Fest feiern möchten, dann wird etwas, was ich denn gearbeitet habe, dem anderen geschenkt. Und der freut sich dann drüber. Mein Name ist Detlef Felten und ich bin Goldschmiedemeister.
0: Das hört sich nicht nur nach einem schweißtreibenden Beruf an, das ist es auch. Falls es euch jetzt schon zu warm sein sollte, kann ich gerne hier die Fenster für euch aufmachen. So, denn gleich kann ich euch jetzt schon mal sagen, wird's noch viel, viel heißer. Über 1000 Grad.
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0: Auch wenn Klee nicht das gelb glänzende Metall mit Gold gemeint haben, ist es doch extrem wertvoll, das Gute in jedem Menschen zu sehen, positiv zu denken und an die schönen Dinge im Leben zu glauben. Bei den Worten könntest du dahin schmelzen, liebe Maus. Damit solltest du allerdings noch ein bisschen warten, denn Maushörer Mattis braucht vorher noch deine Hilfe.
1: Ich bin 7 Jahre alt und meine Frage ist, ab wie viel Grad schmilzt Metall?
0: Also ich glaube, heiß wird Mattis als Antwort nicht reichen. Und selbst meine vage Antwort, über 1000 Grad, ist ihm bestimmt nicht präzise genug. Zum Glück haben wir für solche Fälle ja unseren Mausreporter Sebastian, der sich hervorragend mit Metallen und ihren Schmelzpunkten auskennt.
2: Okay, Mattis, eine hervorragende Frage, auf die ich hervorragend vorbereitet bin. Fangen wir einmal beim Eisen an. Das hat einen Schmelzpunkt von 1535 Grad Celsius und einen Siedepunkt von 3070 Grad. Den relativ geringen Faktor der Druckverhältnisse lassen wir mal großzügig weg. Dann kommt die Tür.
3: Was quatsche ich da eigentlich? Okay, das steht hier so, aber was bedeutet das eigentlich? Vielleicht sollte ich das besser erstmal kapieren, bevor ich hier rumschwurbel.
2: Okay. Ja, dann kurz Metallmusik und ich denk nochmal nach. Na, dann gab's ja doch noch Heavy Metal. Aber jetzt nochmal mit Sinn und Verstand. Es gibt ja sehr unterschiedliche Metalle und die schmelzen auch bei ganz unterschiedlichen Temperaturen. Eisen ist vielleicht wirklich ein ganz gutes Beispiel, weil das in so vielen Dingen drin ist. In schweren Töpfen und Pfannen oder Schlüsseln zum Beispiel. Eisen könnte man auf jeden Fall nicht mal eben zu Hause im Backofen schmelzen. Das muss 1535 Grad Celsius heiß werden, damit es flüssig wird. Diese Temperatur nennt man den Schmelzpunkt. Nur mal zum Vergleich, ein normaler Ofen in der Küche schafft vielleicht 250 Grad. 1500 Grad sind also schon krass. Und weil das so heiß ist, gibt es extra riesige Öfen, in denen Eisen geschmolzen wird, um dann damit arbeiten zu können. Hochöfen, in denen es 2000 Grad heiß wird. Gibt es übrigens mehrere in Nordrhein-Westfalen, wenn auch nicht mehr so viele wie früher. Jeder Stoff wird übrigens sogar irgendwann zu Gas. Das nennt man den Siedepunkt. Das passiert bei Eisen bei 3070 Grad Celsius. Aber wir bleiben mal lieber beim Schmelzpunkt. Sehr spannend ist nämlich, dass verschiedene Metalle bei sehr unterschiedlichen Temperaturen schmelzen. Den niedrigsten Schmelzpunkt hat Quecksilber. Das war früher in sehr vielen Thermometern drin, aber weil es giftig ist, heute nicht mehr so oft. Das schmilzt schon bei minus 38 Grad und wird flüssig. Das Metall Cäsium schmilzt bei plus 28 Grad. Da reicht ein warmer Sommertag im Garten. Aber reines Cäsium ist ultra selten und verändert sich, wenn es mit Luft zusammenkommt. Man könnte es also gar nicht einfach so in den Garten bringen. Danach kommen dann schon Metalle wie Zinn und Blei, die bei über 200 Grad schmelzen. Gold und Silber bei ungefähr 1000 Grad. Am heißesten kann Wolfram werden, bevor es flüssig wird. 3422 Grad Celsius. Ehrlich gesagt, vorstellen kann ich mir solche Temperaturen sowieso nicht mehr. Aber vielleicht kann man sich merken, dass Metalle so unterschiedlich sind, dass Quecksilber bei uns nicht mal im tiefsten Winter fest wird und Wolfram dagegen selbst in sehr heißem Feuer nicht schmilzt.
0: Öfen, in denen es 2000 Grad heiß wird. Also ich glaube nicht, dass da eine Pizza oder ein Kuchen unbedingt schneller fertig wird. Kalte Butter dagegen, die stelle ich ja gerne mal, bevor ich sie aufs Brot schmiere, in die Sonne, denn die braucht gerade mal um die 32 Grad, bis sie schmilzt.

0: Die K-Pop-Band BTS war laut einer Umfrage aus dem Jahr 2023 mit einem Anteil von 29,1% der Stimmen die beliebteste K-Pop-Band der Welt. Ja, die sieben Jungs, die haben aber auch ganz sicher jede Menge Herzen zum Schmelzen gebracht. Um einen richtig heißen Fall geht's jetzt auch hier bei uns in der Geschichte von Henrike aus Loma. Sie hat sich nämlich für den Schreibwettbewerb Theo eine ganz besondere Geschichte ausgedacht. Die Abenteuer des Chocolat Holmes. Nee, so heißt der Detektiv wirklich. Und mit der Geschichte ist sie sogar unter die besten 15 von Hunderten von Einsendungen gekommen.
1: Die Abenteuer des Chocolat Holmes von Henrike Linesch. Zu Beginn dieser Geschichte sollte ich mich zunächst vorstellen. Gestatten, mein Name ist Chocolat Holmes. Wie mein Nachname Ihnen vielleicht verrät, bin ich ein Privatdetektiv. Heute erzähle ich euch von einem meiner ersten Fälle. Ich saß gerade in meinem Büro und überlegte, ob mir noch ein besserer Name als Chocolat einfallen würde. Da liefen zwei aufgeregte Männer in mein Büro. Eine Weile standen sie nur japsend da. Dann stellte sich der erste von ihnen vor. Guten Tag, keuchte er immer noch um Atem ringend. Mein Name ist Hoodie, Robin Hoodie. Ich bin Schokoladenfabrikant. Natürlich, darauf hätte ich auch gleich kommen können, wer das war. Mr. Hoodies Schokolade war in ganz London beliebt. Doch er fuhr schon fort. Vielleicht kennen Sie meinen Partner, Sir Artnuss. Er hat seine eigene Nussfirma. Er wird Ihnen erzählen, was letztens passiert ist. Also, setzte der Mann an, der offenbar Sir Artnuss hieß. Diese wenigen Buchstaben genügten, damit mir auffiel, dass ich ihn kannte. Ja, das war doch dieser kleine Freche, mit dem ich mich im Kindergarten immer geprügelt hatte. Diese sensationell langen Arme würde ich immer und überall erkennen. Ich beschloss, mir nichts anmerken zu lassen. Wenn er einen Rittertitel erreicht hatte, hatte er sich wahrscheinlich gebessert. Sir Artnuss fuhr fort. Das Ganze war so. Ich habe mit Mr. Hoodie zusammengearbeitet, um eine Haselnussschokolade herzustellen. Doch als wir letzten Mittwoch in die Fabrik kamen, waren sämtliche Haselnüsse gestohlen und durch Mandeln ersetzt worden. Wir möchten, dass Sie sich das Ganze mal ansehen. Kurz darauf fuhren wir in Mr. Hoodies sehr gemütlichem Auto in das nicht ganz so gemütliche Londoner Industriegebiet. Vor der Fabrik kam das Auto zum Stehen und wir stiegen aus. Mr. Hoodies Schokolade stand auf einem Schild. Wir betraten die Fabrik und Mr. Hoodie führte mich zu einem großen Kessel. Ich stieg eine Tretleiter hinauf und blickte hinein. Mandeln, stellte ich fest. Allesamt ungeschält. Kochend in Zuckerwasser. Ja, seufzte Mr. Hoodie. Ich weiß. Wenn die Mandeln geschält wären, ließe sich Marzipan daraus machen. So aber taugen sie zu nichts. Ein paar Fabrikarbeiter hatten angefangen, die Mandelmasse mittels Schläuchen aus dem Kessel zu pumpen. Ich begebe mich auf Spurensuche, entschied ich. Ich sah mich um. Ja, da war eine Spur. Ich lief sofort hin. Auf dem Boden war eine Pfütze. Zuckerwasser, stellte ich fest. Es muss von den Nüssen abgetropft sein, als sie gestohlen worden sind. In der Pfütze waren Schuhabdrücke zu erkennen. Das Profil war allerdings undeutlich. Schuhgröße 48, schätzte ich. Ich kenne auch diesen Schnitt. Das ist doch der Schnitt für Schuhe, die nur die Kingsschneiderei benutzt. Ich folgte der Spur bis zum Ausgang. Doch dort brach sie ab. Die Flüssigkeit war von etwas aufgesaugt worden. Eine Fußmatte, stellte ich verärgert fest. Ich hasse diese Dinger. Die haben mich schon von so mancher Fährte abgebracht. Zugegeben, zu dem Zeitpunkt hatte ich noch nicht allzu viele Fälle und damit auch noch nicht allzu viele Fährten gehabt. Aber das braucht ja niemand zu wissen. Zu gerne hätte ich jetzt meinen Kollegen Dr. Watschon dazu geholt, doch der war leider gerade im Urlaub. Deshalb sagte ich, gehe in mein Büro und denke nach. Und dann ging ich in mein Büro und dachte nach. Dort angekommen, setzte ich mich an meinen Schreibtisch. Ich dachte nach. Der Täter musste Kings-Schuhe besitzen und Schuhgröße 48 haben. So viel war klar. Die Kings-Schneiderei war sehr teuer. Und das mag in London, welches zu den teuersten Städten der Welt gehört, mal was heißen. Weshalb nur reiche und berühmte Leute sich Schuhe von dort leisten konnten. Ich erstellte zuerst eine Liste aller Leute in London und Umgebung, welche sich solche Schuhe leisten konnten. Das waren eine ganze Menge. Dann erkundigte ich mich, welche Leute davon Schuhgröße 48 trugen, was einige Tage in Anspruch nahm, weil so etwas nicht im Internet steht. Wer interessiert sich schon für die Schuhgröße des Gründers einer Supermarktkette? Nachdem ich jeden Einzelnen persönlich ausgefragt hatte, konnte ich zwar eine ganze Menge Leute ausschließen, aber es waren immer noch an die 50. Bis ich herausgefunden hätte, was die alle für Schuhmarken bevorzugten, wäre der Täter schon über alle Berge und dreimal um die Welt. Wie immer, wenn ich nicht so recht weiter wusste, tat ich nur noch so, als würde ich mich mit dem Fall beschäftigen. Ich holte eine Tafel von Mr. Hoodies Schokolade und schaute mir die Verpackung an. Zutaten, bla bla bla, Hinweis, kann Spuren von Nüssen enthalten. Wie ich es auch gerne tat, wenn ich nicht weiter wusste, schaute ich mir die einzelnen Wörter an und überlegte, was ich in den letzten Tagen dazu erlebt hatte. Spuren. Ich hatte mich auf Spurensuche begeben. Nüsse. In die Schokolade sollten Nüsse hereinkommen. Für diese Nüsse war Sir Artnus verantwortlich. Bei dem Gedanken an Sir Artnus erschien mir sein Bild vor meinem inneren Auge. Mir fielen seine langen Arme ein. Die waren so lang, dass er damit bestimmt große Mengen Ziegelsteine alleine hätte tragen können. Oder Haselnüsse. Was wäre, wenn er... Aber warum? Warum sollte er... Ich dachte nach. Konnte das wirklich sein? Konnte er wirklich der Dieb sein? Der Dieb seiner eigenen Nüsse? Warum sollte er das tun? Das Profil passte. Reich und Schuhgröße 48. Aber nichts überstürzen. Ich brauchte Beweise.
0: Schokolade fängt übrigens bei einer Temperatur um die 40 Grad an zu schmelzen. Wusstet ihr das? Ja, ist ja gut. Viel mehr interessiert euch, wie der Fall von Chocolat Holmes weitergeht. Mich doch auch. Allerdings müssen wir uns da noch 2 Minuten und 58 Sekunden gedulden. Denn genauso lange geht das Lied von Deine Freunde.
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0: Schokolade ist nicht nur lecker, sondern dient mir gerade in Maßen als Nervennahrung. Denn der Fall von Schokola Holmes, der ist ganz schön nervenaufreibend. Was soll das denn jetzt heißen? Die Schokolade macht mich verdächtig? Ich habe hier eine ganz normale dunkle Schokolade ohne Nüsse und ohne Mandeln. Und anstatt mich zu verdächtigen, solltet ihr euch lieber mal selber ein Stück Schokolade nehmen, ein bisschen runterkommen und euch auf Sir Artnus konzentrieren. Denn den hat auch Schokola Holmes im Auge.
1: Schnell fuhr ich zur einzigen Kingsschneiderei in der Gegend und ließ mir dort die Kundenliste zeigen. Tatsächlich, dort stand Sir Artnus, Schuhgröße 48. Anschließend fuhr ich zur Fabrik, um mit dem Verhör zu beginnen. Als ich dort ankam, lief Mr. Hoodie bereits auf mich zu. »Mr. Holmes«, rief er, »haben Sie den Fall lösen können?« »Noch nicht ganz«, behauptete ich. »Ich bin hier, um Sir Artnus zu befragen. Nicht, dass er verdächtig wäre, aber er ist ein potenzieller Täter, weshalb ich auch ihn befragen muss.« Mr. Hoodie führte mich in die Fabrik, wo Sir Artnus den Arbeitern gerade dabei zusah, wie sie die Schläuche reinigten. Ich begrüßte ihn. »Guten Tag, Sir Artnus.« Sir Artnus erschrak und drehte sich um. »Hallo«, stammelte er. »Was gibt es?« Ein leichtes Zittern ging durch seine Stimme. Ich entgegnete, »Sie sind nicht wirklich verdächtig, aber dennoch ein potenzieller Dieb, weshalb ich auch Sie befragen muss. Reine Routine.« »Na gut«, antwortete Sir Artnus, obwohl man sehen konnte, dass er das überhaupt nicht gut fand. Ich begann mit dem Verhör. »Wo waren Sie am Mittwoch vor einer Woche um 5 Uhr?« Meinen Berechnungen zufolge musste sich die Tat nämlich dann abgespielt haben. »Ich war zu Hause und habe die 5 Uhr Nachtsshow im Fernsehen geguckt«, antwortete er immer noch unsicher. So. Auf keinem einzigen Sender in England gab es eine 5 Uhr Nachtsshow. Aber ich sagte nichts und fragte nur, rein aus Interesse, was lief denn gerade? Ein Interview mit Milch-Shakespeare, antwortete er etwas überrumpelt. Die Frage hatte er nicht erwartet. Ich sollte wohl lieber kurz erläutern, dass Milch-Shakespeare ein Autor war, der ähnliche Werke schrieb wie Shakespeare. Besonders bekannt sind Omelette und Ein Sommernachtsalbtraum. Die Antwort war deshalb verdächtig, weil Milch-Shakespeare seit 200 Jahren tot ist. Ich erwähnte fast beiläufig, wenn ich Sie daran erinnern darf, dass es in England überhaupt keine 5 Uhr Nachtsshow gibt und Milch-Shakespeare seit 200 Jahren tot ist. Sir Artnus schwieg. Als mir nach einer Weile klar wurde, dass er nicht reden würde, rief ich, »Nun geben Sie es schon zu. Sie haben das passende Profil. Sie haben die langen Arme, die man zum Transport von so vielen Haselnüssen braucht. Und Sie haben einen Schlüssel zu Na gut, dann war ich es eben«, unterbrach mich Sir Artnus. Die Sicherheit in seiner Stimme überraschte mich. Er fuhr fort, »Und wollen Sie wissen, warum?« »Aus Rache.« »Was? Was habe ich denn getan?« fragte Mr. Hoodie verwirrt. »Nicht Rache an dir«, meinte Sir Artnus. »An ihm.« Er deutete anklagend auf mich. »Na gut, wir hatten ein paar Differenzen gehabt, aber eine Sandkastenrivalität rechtfertigte nicht gerade Sabotage an einem Schokoladenimperium. Was hatte das überhaupt miteinander zu tun?« Doch Sir Artnus fuhr bereits fort. »Erinnern Sie sich noch an den Kindergarten? An unseren kleinen Grundschulkrieg? Oder die Großprügelei am Gymnasium? Und was damals an der Universität passiert ist, darüber wollen wir mal erst gar nicht reden.« Er hatte recht. Wir waren öfter handgreiflich geworden, als mir lieb war. Da erläuterte er schon weiter seinen Plan. »Ich dachte, wenn Schokola Holmes an einem Fall mit Schokolade scheitern würde, dann wärest du blamiert. Doch du hast mich durchschaut.« »Ja«, bestätigte ich. »Diese Geschichte kannst du der Polizei auch nochmal erzählen. Die ist nämlich bereits auf dem Weg.« Das war die Geschichte, wie Sir Artnus nach dem Verlust seines Rittertitels durch Festnahme in Vergessenheit geriet. Der Fall um Mr. Hoodies Schokolade geklärt wurde und ich meinem Namen alle Ehre machte. Ich muss noch mal an den Anfang der Geschichte denken. Ich glaube, ich brauche gar keinen neuen Namen. Dieser passt bereits zu mir. Ganz großartig sogar.
0: Was für eine tolle Geschichte. Dafür ist Henrike auf jeden Fall zu Recht beim Theo-Schreibwettbewerb ausgezeichnet worden. Und uns wünschen wir eine Fortsetzung von Chocolat Holmes.
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0: Heatwaves. Hitzewellen überkommen mich auch regelmäßig, wenn ich in der Küche stehe und koche. Ja, aber es gibt ein Gericht, bei dem ist das ganz extrem. Welches das ist, das erzähle ich euch gleich.
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0: Genau gesagt, erzählen und bereiten das Gericht, von dem ich gerade erzählt habe, jetzt gleich Mausköchin Julia und Mausreporter Christian vor. Denn im Sommer habe ich das, glaube ich, noch nie gegessen. Lasst euch doch einfach mal überraschen.
2: Warte mal. Aua.
1: Was ist das denn?
2: Ich habe ein Raclette-Gerät gebaut. Guck mal hier, das ist so eine Tischlampe vom Schreibtisch. Die wird heiß und dann habe ich da mit einem Lineal und einer Gabel und viel Klebeband einen Käseteller aufgebaut. Au, ist aber heiß. Kannst du mal einen Teller drunter halten, das tropft?
3: Ja.
2: Aber der Käse macht genau das, was er soll. Er schmilzt. Also der kommt in die Nähe der heißen Lampe und dann tropft das hier so einzeln runter. Finde ich gut.
3: Nicht schlecht, nicht schlecht. Du hast dich ja richtig informiert. Alles völlig richtig. Ja, so ganz so sah das Original-Raclette früher vielleicht nicht aus, aber so ähnlich. Das auf jeden Fall. Die Urform vom Raclette in Frankreich und in der Schweiz geht so. Da wird ein Käseleib halbiert und die Schnittfläche, die hält man an so ein Feuer dran. An irgendein Lagerfeuer. Ja, und der Käse schmilzt und dann gibt's dazu Brot oder Kartoffeln.
2: Klingt lecker, aber ich habe ja eben gemerkt, das ist deutlich anstrengender als so ein deutsches Raclette von heute.
3: Ja, man hat ja auch nicht immer so ein offenes Feuer zur Hand, ne? Nee, die Deutschen haben sich's ein bisschen einfacher gemacht. Hier mit dem Strom, mit einem elektrischen Raclette-Gerät. Und das mit den Fännchen, das käme einem Schweizer natürlich nicht ins Haus.
2: Ja, da ist oben so ein Grill, ne? Also so eine Heizspirale, Pfännchen rein mit Käse.
3: Ganz genau, und dann kriegen die Pfännchen von oben die Hitze und dann kann der Käse da eben auch drin schmilzen oder alles, was man da so reinlegt.
2: Ich mach mal ein Pfännchen fertig, Käse drauf, dann hier rein. Was ist das für ein Käse?
3: Original Raclette-Käse kommt aus der Schweiz, natürlich, aus dem Wallis. Und der hat ganz, ganz viel Fett, damit er schön schmilzt.
2: Also so ein feiner, fetter Käse ist schon mal cool. Aber Raclette ist ja mehr als einfach nur geschmolzenen Käse zu essen. Der muss ja irgendwo drauf oder drunter oder nebendran.
3: Ja, das sagt der Name schon. Raclette kommt vom französischen Wort Raclée und das heißt Schaben.
2: Mais oui.
3: Mais oui, also heißer, geschmolzener Käse wird von den Schweizern auch heute noch irgendwo drauf geschabt.
2: Also hier bei den Pfännchen, beim deutschen Raclette sind ja auch so Schabe aus Holz dabei. Soll ich mal schauen, ob das fertig ist?
3: Ja, und jetzt habe ich hier gekochte Kartoffeln.
2: Okay, Käse hat schon so Blasen geworfen. Also ich mache den mal oben
3: genau.
2: drauf.
3: Genau, nimm mal den Schaber.
2: Ja. Ah, oh, schön oben drauf.
3: Oh, das duftet.
2: Das aber jetzt nur mit Kartoffeln, ne? Das ist original Raclette.
3: Ja, da sind die Schweizer schon sehr, sehr streng. Ein paar Beilagen sind erlaubt. Eingelegte Essiggurken zum Beispiel, finde ich sehr lecker. Oder so eingelegte Zwiebelchen. Senffrüchte essen manche Schweizer auch noch. Aber die sagen, weniger ist mehr. Der Käse ist der Star beim Raclette. Alles andere würde dem so ein bisschen die Show stehlen.
2: Nur Käse und Kartoffeln und ein paar Beilagen. Da habe ich aber in Deutschland schon vollere Tische gesehen.
3: Ja, die Deutschen, die sind da nicht so streng wie die Schweizer. Die hauen sich da alles in ihre Raclette-Fännchen, was sie wollen. Schinken, Mais, Bohnen, mit Ketchup, mit Mayo. Viele machen sich da so einen kleinen Auflauf ins Fännchen. Und dann kommt das hier in das Gerät rein. Ich habe auch schon mal jemanden gesehen, der da drin Pfannkuchen gemacht hat.
2: Ich glaube, dieser jemand könnte ich gewesen sein.
3: Ja, aber ich finde, solange es schmeckt, kann man das ja machen. Auf der anderen Seite, wenn man wirklich leckeren, guten Original-Raclette-Käse hat, dann lohnt es sich eigentlich schon, nicht so viele andere Sachen dazu zu klatschen. Sonst schmeckt man ja den leckeren Käse gar nicht mehr raus.
2: Jetzt haben wir hier ein Raclette-Gerät, da passen 1, 2, 3, 4, 5, 6, 7, 8 Pfännchen rein. Yeah, jeder kriegt 4.
0: Ja, auch wenn ich Raclette am liebsten im Winter esse, würde ich mich durchaus bereit erklären, eins der Raclette-Pfännchen zu übernehmen. So lecker hat sich das angehört. Ihr auch? Ja, überlassen wir das doch lieber Julia und Christian. Und wir essen dafür Pizza mit alles. Natürlich auch mit geschmolzenem Käse und bei der Hitze vielleicht ja sogar mit einem Eis drauf.

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0: Hey, wer isst denn bitte Stracciatella-Eis auf einer Pizza? Für mich gehört da auf jeden Fall Nusseis drauf. Ja, und vielleicht habe ich für euch ja später auch noch ein Eis. Jetzt gibt's aber erstmal eine heiße Frage.
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0: Die Frage des Tages. Bei uns ist ja immer heiß. Heute allerdings müssen wir wirklich aufpassen, dass wir uns daran nicht verbrennen.
2: Hallo, ich bin Leopold. Ich bin 8 Jahre alt. Und ich hab mich gefragt, was schmilzt nicht, wenn es mit Lava in Kontakt kommt? Tschüss!
0: Tschüss! Eine Frage, die nicht nur dir unter den Nägeln brennt, Leopold, sondern auch wir sind ganz gespannt, was das sein könnte. Deshalb haben wir gleich mal unsere Mausreporterin Christina auf deine Frage angesetzt.
3: Um herauszukriegen, ob es etwas gibt, das nicht in heißer Lava schmilzt, muss man wissen, was Lava überhaupt ist und wie sie beschaffen ist. Lava ist geschmolzenes Gestein. Es bildet sich im Inneren der Erde und tritt bei einem Vulkanausbruch an die Oberfläche. Damit Gestein überhaupt schmelzen kann, muss es sehr heiß sein. Wenn Lava aus dem Vulkan herauskommt, hat sie eine Temperatur zwischen 700 und 1200 Grad Celsius. Könnt ihr euch vorstellen, wie heiß das ist? Hier mal ein paar Beispiele zum Vergleich. Wir Menschen haben eine Körpertemperatur von 36 bis 37 Grad. Steigt unsere Temperatur nur um 2-3 Grad, dann fühlt sich unsere Stirn heißer an als sonst. Wir haben Fieber.
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3: Eine Wassertemperatur zwischen 36 und 40 Grad.

0: Die Flammenspitze kann bis zu 1500 Grad heiß werden. Und das ist noch heißer als geschmolzene Lava. Aber welche Materialien oder Dinge sind denn jetzt so hitzebeständig, dass ihnen heiße Lava nichts ausmacht? Tatsächlich gibt es da eine ganze Reihe. Zum Beispiel Graphit. Das ist ein kohlenstoffhaltiges Material, das häufig in Batterien und Akkus steckt. Das ihr aber bestimmt auch fast täglich benutzt. Graphit ist nämlich auch in Bleistiftminen enthalten. A kiss on the hand may be quite continental, but diamonds are a girl's best friend. Ein anderes sehr bekanntes Material, das nicht in Lava schmilzt, ist der Diamant. Er kann bis zu 3600 Grad heiß werden, also mehr als doppelt so heiß wie Lava. Und dann schmilzt er unter normalen Verhältnissen auch gar nicht, sondern verdampft wie Wasser. Die Diamanten einer wertvollen Halskette würden einen Vulkanausbruch also locker überstehen. Es gibt aber auch noch andere Materialien, die nicht in Lava schmelzen würden. Dazu gehören Nickel, Eisen, Titan und Chrom. Das sind Metalle, die erst bei Temperaturen zwischen 1400 und 1900 Grad Celsius schmelzen. Das Metall Wolfram kann sogar einer Hitze bis über 3600 Grad standhalten.
1: Das ist der beste Sommer für kurze Ewigkeit.
0: In Deutschland muss sich übrigens niemand Sorgen machen, dass plötzlich ein Vulkan ausbricht und heiße Lava durch die Straße fließt. Denn hier gibt es schon lange keine aktiven Vulkane mehr. Also was die Lava angeht, alles cool hier.
2: Und auch wenn es hier bei uns keine aktiven Vulkane gibt, würde ich vorschlagen, wir stellen uns jetzt einfach mal vor, der Boden ist aus Lava. Und damit wir nicht schmilzen, müssen wir jetzt alle ganz schnell irgendwo draufklettern. Ja, oder eben fliegen. Gute Idee. Aber hier auf unserem Studiotisch sind wir auf jeden Fall sicher. Denn den können wir sogar hochfahren. Ha, so ist gut. Ruhig noch höher.

Der Bode ist jetzt übrigens nicht mehr aus Lava und ihr könnt jetzt wieder runterkommen. Wer übrigens noch mehr über Vulkane wissen möchte, der sollte sich den Checkpot von Checker Tobi über Magma und Feuerberge hier bei uns im Mausradio anhören. Ja, oder ihr hört euch einfach ein paar spannende Tiergeschichten von Anna und den wilden Tieren an.

0: Ihr tanzt ja, als wärt ihr on fire. Also für die Musik brennt ihr aber auch, wie ich weiß. Deshalb habe ich jetzt auch genau die richtige Abkühlung für euch. Dafür macht ihr am besten alle mal die Augen zu und die Ohren ganz weit auf.
1: Was ist das? Hört nochmal ganz genau hin.
2: Das könnte ein Waschbecken sein, durch das Wasser fließt.
3: Es könnte ein kleiner Bach sein.
4: Das kann Bach sein, der durch eine Steinrinne fließt.
5: Es könnte ein kleiner Wasserfall sein mit einem Bach.
6: Es könnte ein Bach sein, der laut wird wegen dem Wind.
7: Es ist, als würde der Gletscherbach eine ganz eigene Geschichte erzählen. Er murmelt unter einer dicken Eisschicht entlang und berichtet von den vielen, vielen Jahren, in denen er als Eis im Sommer und im Winter den Berg im Süden Islands bedeckt hat. Sein Weg ist eine Röhre aus tiefblauem Eis mitten im Gletscher. Weiter unten sammelt sich das Wasser und aus einem murmelnden Bach wird ein brüllender Strom unter dem Eis.
0: Ja, ich weiß, die gedankliche Abkühlung hält nicht so lange an. Dafür habe ich aber noch etwas anderes Erfrischendes für euch. Dafür muss ich eben mal in die Küche gehen und was holen. Bin aber sofort wieder da, ja?

0: hier wieder der aktuelle Verkehrshinweis. Piep, piep.
1: Verkehrt ist es heute, jemanden aufs Glatteis zu führen. Warum? Nun, hierfür gibt es natürlich eine Vielzahl von Gründen, die wir zunächst einmal in eine sinnvolle Reihenfolge bringen müssen. Wenn wir heute jemanden aufs Glatteis führen wollen, dann führt doch allein schon der Gedanke daran zu einer leichten Verschmunzelung der Mundwinkel bis hin zur ausgedehnten Heiterkeit. Das Sausen und Rutschen, das Rudern und Hampeln, ja, so eine Glatteis-Eisfläche, die hat es in sich. Diese finden wir in der Regel in der Kühltruhe, auf dem Gletscher oder auf der extra hergestellten Eisbahn, für die wir uns heute entscheiden. Von den hier angebotenen Schlittschuhen sollten wir jedoch Abstand nehmen. Diese bestechen weder durch ihren Tragekomfort, noch sorgen sie für einen ausreichenden Halt auf dem rutschigen Untergrund. Alternativ wären Schlappen mit rutschfesten Sohlen oder Stiefel mit angeschraubten Nägeln besser. Oder wir nehmen die ausrangierten Kuchengabeln und tackern diese links und rechts an unsere Hausschuhe. Als weitere Vorsichtsmaßnahme sollten wir noch einige Eimer Streugut weiträumig auf der Eisfläche verteilen. Somit wären alle Vorbereitungen abgeschlossen. Doch ausgerechnet jetzt wird der Hausmeister der Glatteis-Eisfläche auf uns aufmerksam und erteilt uns freundlich, aber bestimmt ein Hausverbot. Eigentlich schade, aber genau deshalb ist es heute eben auch verkehrt, jemanden aufs Glatteis zu führen. Und ob sich das morgen ändert, hängt davon ab, ob der Eisflächenhausmeister Urlaub hat. Das war wieder der aktuelle Verkehrshinweis. Piep, piep.

0: So, hier bin ich wieder. Macht ihr doch jetzt mal bitte eure Augen zu und die Hände auf. Ja, was ich euch da mitgebracht habe, das werdet ihr gleich schon merken, wenn ich es euch in die Hand gelegt habe. Achtung! Ja, ja, ja, das sind Eiswürfel, die ihr jetzt mal versuchen sollt, so schnell wie möglich in der Hand zum Schmilzen zu bringen. Ja, stimmt, das könnte ein bisschen länger dauern. Dafür nehme ich meine jetzt einfach mal hier in den Mund und sage so tschüss, tschau, tschüss und bis zum Tage. Euer André. Oh, schön erfrischend.
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0: Mausradio wird gleich wieder um die Quizkrone gezockt. Spiel mit bei Alle gegen Nico.
1: Alle gegen Nico. Zockt um die Quizkrone.
2: Nico, du spielst diesmal gegen Helen, 9 Jahre.
3: Und Olivia, 9 Jahre.
2: Wir kennen uns schon seit der 1. Klasse und brechen dir heute einen Zacken aus der Krone.
4: Ja, hallo Helen, hallo Olivia, hallo an alle, die zuhören. Schön, dass ihr dabei seid zu Folge 6, Alle gegen Nico. Eure Mission, ihr versucht mich, Nico, den selbsternannten Quizkönig, zu schlagen. Das ist eigentlich unmöglich. Schließlich bin ich ja der selbsternannte Quizkönig. Aber wir wissen, ihr habt einen fetten Vorteil. Ihr dürft das Thema aussuchen, zu dem wir heute zocken. Ihr könnt euch also vorbereiten und ich erfahre von diesem Thema erst jetzt. Habt ihr ein Geräusch mitgebracht? Dann versuche ich es zu erraten.
3: Heute geht's darum, Nico.

0: Klingt nach irgendeiner Melodie, die ich kennen müsste. Aber ich kenne sie leider nicht. Was ist es? Um was spielen wir heute? Um Melodien, die man kennen müsste.
1: Es geht heute um Popmusik.
0: Ah, Popmusik. Und was haben wir da gerade gehört?
2: Atemlos durch die Nacht.
0: Atemlos durch die Nacht. Ah, ich hätte es erkennen können von Helene Fischer. Okay, also das ist das Thema heute, Popmusik. Was glaubt ihr, kenne ich mich aus oder nicht?
2: Ihr wisst schon, glaube ich, mehr als du.
0: Okay, bevor wir loslegen können, fehlt natürlich noch unser Spielleiter. Herr Horsti von Horsthausen, der Hausmeister, der mir jedes Mal verspricht, dass er beim nächsten Mal auch wirklich ins Studio kommt. Nur ist er hier?
2: Nein.
0: Horsti, hallo, wo steckst du?
3: Nico, stell dir vor, als ich mich gestern mit meinen Country-Jungs für das Quiz heute vorbereitet habe, da hat mein Kumpel Rolli gesagt, dass heute hier und jetzt gleich Howie the Cowie ein Interview gibt. Ich glaube im Studio 11. Da muss ich mir ein Autogramm holen, Mensch. Howie the Cowie.
0: Howie the Cowie, wer soll das überhaupt sein?
3: Nico! Du kennst Howie the Cowie nicht?
0: Nee.
3: Das ist der Größte, mein Vorbildmann. Der hat in meiner Jugend unser ganzes Dorf gerockt. Der beste Country-Sänger überhaupt. Naja, ist jetzt ein bisschen in die Jahre gekommen, ja? Muss jetzt so um die 80 sein. Aber immer noch so lässig. Wegen ihm mache ich doch auch Country-Music. Singing Horsts heißt meine Band. Wusstest du das gar nicht?
0: Nee.
3: Sowas singe ich da. Aber, ich glaube, Howie ist gerade um die Ecke gelaufen. Der Wahnsinn. Momentchen.
0: Und übrigens, Country-Musik ist nicht gleich Popmusik. Ich hoffe, du weißt das. Wisst ihr denn, was das ist?
2: Nein.
0: Das ist so, mit viel Gitarre und viel Herzschmerz, Songs übers Land, kommt aus den USA.
3: Ach Mist. War gar nicht Howie. Naja, aber ich krieg Howie schon noch. Hey, ich brauche unbedingt ein Autogramm. Aber bis dahin könnt ihr von mir aus schon mal spielen. Los geht's. Spiel 1. Das unmögliche Spiel.
0: Oh, unmöglich ist, glaube ich, auch fast unmöglich zu lösen. Aber falls es uns doch gelingen sollte, haben wir Buzzer vor uns. Vielleicht können wir einen kurzen Buzzer-Check machen. Wenn ihr auf euren Buzzer draufhaut...
4: Helen Olivia,
0: so klingt es dann und bei mir klingt so. Und wie immer gibt's für das erste Spiel einen Knödel. Richtig, Horsti?
3: Ganz genau richtig. Also wie gesagt, ich habe mich gestern vorbereitet und weil ich ja Country singe, habe ich euch drei Begriffe aus dem Bereich der Popmusik gesungen. In Horstis persönlichem Country-Style. Freut ihr euch schon drauf?
0: Ich bin sehr gespannt. Ich freue mich, dass du singst, Horsti.
3: Momentchen, ich jodel mich kurz ein. Jetzt, seid ihr bereit?
2: Ja.
3: Los geht's. Erstes Wort. Taylor Swift.
0: Können wir es nochmal hören? Ich glaube, das ging zu schnell, gell?
3: Taylor Swift.
0: Taylor Swift.
2: Ja. Oh,
3: wer hätte das gedacht? Erster Punkt für Nico.
0: Juhu!
3: Mädels, hängt euch rein. Hier kommt das nächste Wort.
5: Eurovision Contest.
0: Eurovision Contest. Ich habe nichts verstanden. Ja?
2: Nee.
0: Nochmal bitte.
5: Eurovision Contest.
0: Kante ist. Ole Jensen. Kante ist. Ja, bitte. Ich habe noch keine Ahnung. Mädels, wisst ihr was? Ihr tuschelt schon so ein bisschen?
2: Vielleicht.
0: Naja, einmal dürfen wir ja noch hören.
5: Eurovision Song Contest.
2: Eurovision Song Contest?
0: Jawohl, da klatschen sie miteinander ein und freuen sich.
3: Es steht 1-1. Das heißt, es kommt jetzt das dritte Wort, an dem sich alles entscheidet. Spannend. Wer bekommt den ersten Knödel?
0: Ja. Entscheidung naht.
5: Hey, Donne.
4: Was?
0: Italy. Italy.
2: Was?
0: Hä?
5: Italy.
0: Italy? Italien?
5: Italy.
0: Ich habe gar keine Ahnung.
4: Ja, nee.
0: Ich kann es überhaupt nicht sagen.
4: Ich wüsste das nicht.
2: Ich auch nicht.
0: Ich müsste Italien raten. Italien!
3: Leute, das war doch ganz eindeutig die E-Gitarre.
0: Oh.
3: Naja, drum heißt's das unmögliche Spiel.
2: Oh.
5: Hooray!
3: Das heißt Gleichstand. Jeder bekommt einen Knödel nach diesem ersten Spiel.
0: Juhu! Naja, immerhin. Keiner geht heute leer aus. Jeder hat schon mal einen Knödel auf dem Tacho.
3: Oh, Schnauzer, Sonnenbrille, Cowboyhut. Das ist er. Howie, warte.
0: Horsti mit seinem komischen Howie da. Ihr habt euch für Popmusik entschieden? Warum?
4: Ich mag Musik einfach.
0: Und welche Musik hört ihr am liebsten?
2: Ich höre am liebsten so Deutsch-Pop-Musik.
4: Ich auch.
0: Deutsch-Pop. Gibt es da irgendwie eine Lieblingskünstlerin oder einen Lieblingskünstler?
2: Ja, der heißt Clouseau.
0: Ja, den kenne ich. Und bei dir?
4: Helene Fischer.
0: Findest du Helene Fischer gut? Gibt es ein Lieblingslied?
2: Für immer und jetzt.
3: Oh Mann, er war's. Ist mir aber entwischt. Howie ist quasi vor meiner Nase ins Studio rein. Rote Lampe an, das heißt, ich muss hier vor der Tür warten. Na egal. Wir machen so lange Spiel 2. Seid ihr bereit?
0: Ja, sind wir, Horsti, du alter Groupie. Wisst ihr, was ein Groupie ist?
2: Nein.
0: Jemand, der so ganz, ganz, ganz, ganz, ganz arg Fan von jemandem ist und dem dann überall hinterherläuft und komplett durchdreht, wenn der irgendwo auftaucht.
3: Ach, Howie. Nur dank ihm habe ich meine Stimme trainiert. Und wie, das werdet ihr jetzt gleich sehen. Achtung. Spiel 2. Was summt der Horst? Wie immer gibt es beim zweiten Spiel nicht einen, sondern zwei Knödel zu gewinnen.
0: Aber Horsti, du summst uns jetzt keine Country-Lieder vor, oder?
3: Nein, auch wenn ich darin natürlich echt stark bin.
0: Ja.
3: Weißt du, Nico, ich mag ja alt sein. Trotzdem bin ich noch voll up-to-date. Ich weiß total Bescheid, was Kinder wie Helen und Olivia so hören. Logisch, bin ja schließlich auch Opi. Und hab 7 Enkelkinder. Und deswegen, Mädels, schlägt mein Herz auch für euch. Horstis Herz für Kinder. Nico, Kumpel, das steckst du weg, oder?
0: Solange du fair bleibst, Herr Horstiheimer.
3: Immer doch. Also, gleich summe ich euch einen bekannten Popsong vor. Wer zuerst den Musiktitel errät, gewinnt einen Punkt. Vorsicht, ich brauche den Songtitel. Nicht den Namen des Sängers oder der Sängerin. Wir spielen 3 Runden. Wer die meisten Punkte holt, bekommt am Ende 2 Knödel. Alles klar?
0: Okay, wir sind bereit, Horsti. Und an alle, die zuhören, ihr könnt natürlich auch prima mitspielen. Also, erkennt ihr den richtigen Titel?
3: Song Nummer 1. Kleiner Tipp. Dieses Lied singt in echt ein Mann. Ja. Los geht's.

0: 194 Länder?
1: Ja, das war Mark Forster mit 194 Länder.
2: Es gibt 194 Länder, ich will jedes davon sehen. 6.500 Sprachen, ich versuch sie zu verstehen. Die ganze Welt voll Abenteuer.
1: Warum 194 Länder? Die hat Mark Forster selbst bereist. Ja, weiter geht's.
3: Okay, aber stark, erster Punkt für euch.
1: Song Nummer 2 singt in echt eine Frau.

0: Aha, jetzt bin ich gespannt, Helen.
1: Shameless?
2: Ja, genau. Das war Camila Cabello. Shameless.
0: Wow.
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2: Ja, der Song kam 2019 raus, wurde über TikTok aber erst 2023 so richtig berühmt.
0: Okay, also Horst, ich muss ehrlich sein, ich hätte das Lied nicht mal erkannt, jetzt wo du es mit Text gesungen hast. Aber Helen, du hast es sofort erkannt. Wie das?
1: Ich kenne das und ich höre es auch.
0: Okay, ja, wie findet ihr den Horsti so?
1: Ja, nicht gerade ganz schlecht.
0: Ja, okay. Horsti, hast du gehört? Du bist nicht gerade ganz schlecht.
2: Die Kinder sind auch nicht gerade ganz schlecht, würde ich sagen. Es steht 2-0 für die Mädels, Nico.
0: Oh, dann kann ich ja eigentlich gar nicht mehr gewinnen.
2: Och, eigentlich schade. Ich hätte ja gern noch mal gesummt für euch. Darf ich trotzdem noch mal?
0: Na sicher. Horsti, komm, raus damit. Vielleicht erkenne ich ja jetzt mal was.
2: Song Nummer 3.
0: Ja, her damit.
2: Der ist wieder von einer Frau.

0: Summer?
1: Richtig! Der Wahnsinn, Mädels! Cruel Summer von Taylor Swift.
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1: Ja, zu Taylor Swift brauche ich nicht viel zu sagen. Die ist ja dauernd in den Charts und ihre Konzerte sind permanent ausgebucht.
3: Also, das war ja mal ein ganz klarer Sieg für euch. Also, ich habe ja gar kein Lied erkannt. Oder Horsti, du musst mal besser singen üben.
1: Die Profis unter uns haben mich sehr gut erkannt, würde ich da mal sagen. Und das bedeutet, ein Knödel für Nico aus dem ersten Spiel und für Spiel 2 bekommen Helen und Olivia jetzt 2 Knödel. Und damit ist der aktuelle Spielstand 1:3 für die Mädels. Oh, wartet, die Tür geht auf. Howie.
3: Au, das ist eine klare Führung. 3:1 steht's aktuell für euch. Aber bevor wir in Spiel 3 einsteigen, einmal noch kurz. Wenn ihr es schafft, mich zu schlagen und das dritte Spiel zu gewinnen, dann dürft ihr mir was?
4: Einen Zacken von der Krone abreißen.
3: Genau, einen Zacken aus der Krone brechen. Wenn aber ich gewinne, der selbsternannte Quizkönig, was müsst ihr dann tun?
4: Etwas draufkleben.
3: Dann müsst ihr mir eine Trophäe an meine Krone hängen. Darum spielen wir heute. Also, für euch geht's um meinen Zacken und für mich geht's natürlich um alles. Ich muss unbedingt wieder die Ehre des selbsternannten Quizkönigs herstellen. Also, auf geht's in Spiel Nummer 3.
1: Ich fass es nicht. Der Wahnsinn. Unglaublich. Ich träume. Nico, Helen, Olivia. Ich hab das Autogramm. Oh Mann, und er war so cool. Ich wollte ja erst, dass er mir's auf meinen Arm schreibt. Aber er hat so ganz lässig ein Papiertaschentuch aus seiner Jacke gezogen und drauf unterschrieben. Stellt euch das vor! Oh.
3: Horsti, das heißt, du hast jetzt auf so einem verrotzten Stück Taschentuch, hat der irgendwie was draufgekritzelt und darüber freust du dich?
1: Ja, total cool. Och, und überhaupt nicht verrotzt. Also echt. Es ist wunderschön. Und er hat für Horsti dazu geschrieben.
3: Ah! Guck, Mädels, so klingt ein echter Groupie. Der ist nicht mehr ganz bei Verstand. Aber egal, Horsti, du könntest ja jetzt eigentlich so langsam mal vorbeikommen, oder? Jetzt, wo der Zirkus da beendet ist.
1: Ja, ja, ich eile. Ich fliege. Aber zur Sicherheit sage ich euch vorher noch das nächste und letzte Spiel an. Spiel 3. Achtung, 8.
3: Oh, 8.
1: Ihr braucht eine Erklärung?
3: Ja, bitte.
1: Das Spiel heißt so, weil ich euch gleich 8 Alliterationen nennen werde. Das sind Wortpaare, die mit dem gleichen Buchstaben anfangen. Also sowas wie zum Beispiel cooler Country oder peppige Popmusik. Wer sich die meisten Wortpaare merken kann, gewinnt das dritte Spiel und damit 3 Knödel. Und weil ich so glücklich bin und damit es auch nicht so einfach wird für euch, mache ich euch einen kleinen Popsong draus. Freut ihr euch?
3: Wir freuen uns, aber Helen hat schon die Hände im Gesicht. Helen, was denkst du?
4: Oh nein.
3: Das könnte ganz schön schwierig werden. Also ich wiederhole es nochmal. Alliterationen heißt einfach Wörter mit dem gleichen Anfangsbuchstaben. Die müssen wir uns merken. Wir dürfen das nicht aufschreiben. Wir dürfen erst schreiben, wenn wirklich alles fertig vorgelesen wurde. Okay, und wenn ihr zu Hause auch mitmachen wollt, dann zockt gerne mit. Also besorgt euch einen Zettel und einen Stift. Aber auch ihr erst aufschreiben, wenn die Geschichte zu Ende ist. Und dann werde ich sofort meine Spezialkopfhörer aufziehen, damit ich eure Beratung nicht hören kann. Also ihr dürft ganz normal miteinander reden. Ich kann euch dann nicht hören. Und dann werden wir sehen, wer mehr von diesen Alliterationen zusammenkriegt. 8 sind's insgesamt.
1: Wer Country kann, kann auch Pop. Also, los geht's. So, Freunde. Ja, leichtes Lampenfieber. Check it out. Oh, yeah. Mega tolles Mikrofon. Bärige Bühne. saftige Soundcheck.
0: Yeah.
1: Aha. Aha. Aha. Gigantischer Gesang und Tip-Top-Tanzeinlage.
0: Yeah.
1: Aha. Zünftige Zugabe. Yeah. Auf den starken Applaus. Aha. Auf den starken Applaus. Aus. Na, was sagt ihr? Hab ich's drauf oder hab ich's drauf?
3: Okay.
1: Ran an die Stifte. Ihr könnt loslegen.
4: Bärenbühne?
5: Bärige Bühne.
4: Bärige Bühne.
5: Voll wenig merken.
1: Und die Zeit ist aus. Schluss. Stifte weg.
5: Schnell.
1: Gebt Nico ein Zeichen, dass er den Kopfhörer absetzen kann.
3: Und jetzt bin ich sowas von gespannt.
1: Helen, Olivia, was habt ihr aufgeschrieben?
5: Bärige Bühne.
1: Ja, richtig. Bärige Bühne.
3: Bei mir auf dem Zettel steht beste Bühne. Das ist also offensichtlich falsch. 1-0 für euch.
1: Was hast du denn noch auf dem Zettel, Nico?
3: Also einen weiß ich sicher, das ist der affenstarke Applaus.
5: Den haben wir auch.
3: Den habt ihr auch?
5: Ja, ja.
1: Das ist richtig. Jeder bekommt diesen Punkt. Jetzt nochmal Nico, weil du hinten liegst.
3: Okay, also jetzt wird's bei mir ein bisschen schwammiger in der Erinnerung. Ich probier's mal mit der geilen Gesangseinlage.
1: Hattet ihr das vielleicht, Mädels?
5: Nein, wir haben es nicht.
4: Wir haben es nicht.
3: Wie wäre es denn richtig gewesen, Horsti?
1: Es war gigantischer Gesang.
3: Ah, schade.
1: Du liegst immer noch hinten, Nico. Und darfst jetzt nochmal.
3: Ja, also ich hoffe, ihr lacht mich jetzt nicht aus. Ich habe mein Bestes gegeben. Als nächstes steht hier Mega-Mikrofon.
1: Helen, Olivia, wisst ihr, wie das war mit dem Mikrofon?
5: Nein.
4: Nein.
1: Es war ein mega tolles Mikrofon. Nico, du liegst immer noch hinten. Hast du noch was?
3: Ich hab, da stehen schon noch Sachen da, aber ob die so richtig sind? Ich probier's mal mit dem nächsten. Ich hab's nochmal mit geil probiert, nämlich die geile Gitarre.
1: Es gab weder geil noch Gitarre, Nico. Was ist mit deinen Ohren los?
3: Okay, soll ich nochmal?
1: Aber bitte doch, du liegst ja immer noch hinten.
3: Ja, okay. Also, hier stehen noch die besten Beats.
1: Du hast echt viel Fantasie, Nico. Davon habe ich nichts erwähnt.
3: Das heißt, wenn ich noch hier ein Unentschieden schaffen will, dann muss ich, oder wenn ich noch gewinnen will, dann muss das nächste Ding jetzt richtig sein, weil hier steht nur noch eins bei mir.
5: Aber wir haben auch noch welche.
4: Wir haben noch zwei.
3: Ja, okay. Also, mein letzter Versuch ist die tolle Tanzeinlage.
1: Leider nein. Leider nein. Hattet ihr da was, Mädels?
5: Talentierte Tänzer?
1: Auch nicht. Es war die Tip-Top-Tanzeinlage.
3: Gibt's doch nicht. Das heißt, eine Sache ist schon mal entschieden, nämlich der Gesamtsieg geht an die beiden Mädels.
1: Jawohl! Der Möchtegern-Quizkönig hat recht. Ich meine, beste Beats, geile Gitarre, was war das denn? Momentchen, ich brauche mal ein Taschentuch. Oh, Lachtränen wegwischen. Also, das heißt, damit insgesamt 6 Knödel für die Mädels und für Nico nur einen.
3: Oh, ich bin ein bisschen traurig.
1: Nur weil ich neugierig bin, Mädels. Ihr hattet doch noch was auf dem Zettel, oder?
5: Saftige Sänger.
1: Also, nee. Ich hab saftiger Soundcheck gesungen.
5: Okay.
1: Aber das habt ihr ja gar nicht mehr gebraucht, Mädels. Gratuliere, ihr habt gewonnen.
5: Juhu. Ja.
3: Die saftigen Sänger. Ja gut, ich darf nichts sagen. Ich hatte die geile Gitarre. Die war es ja nun auch nicht. Ach ja, was soll ich sagen? Ich hatte mir mehr erhofft, aber beim Spielstand von 6-1 kann man nur gratulieren und sagen, herzlichen Glückwunsch, ihr wart heute besser als ich. Gleich dürfen mir die Mädels einen Zacken aus der Krone brechen, weil sie heute gegen mich gewonnen haben. Und wenn ihr daheim jetzt glaubt, ach, gegen den gewinnen wir doch auch, dann meldet euch per Mail mit eurem Lieblingsthema. Alle gegen Nico@br.de ist die E-Mail-Adresse. Wenn ihr wissen wollt, ob das immer so weitergeht, dass ich hier einen Zacken nach dem anderen verliere oder

0: Arme Wurst. Und jetzt passiert das Unvermeidliche. Ein weiterer Zacken aus meiner schönen Krone wird von euch zwei persönlich rausgerupft und rausgeschnitten. Und ich komme jetzt am besten auf den Knien mit meiner Krone zu euch.
1: Ihr dürft euch einen Zacken raussuchen. Welcher soll es sein? Ja? Welcher wird geopfert? Ja. War ja klar. Der mit den schönsten, mit den schönsten Steinchen drauf.
2: Boah, schwitze.
0: Ja, so ein Zacken schneidet sich nicht von allein aus der Krone. So, genau. Und? Ha! Jetzt ist er raus. Hier, ich überreiche euch diesen Zacken. Also, dieser Sieg ging ganz klar an euch. Und wir sagen tschüss.
3: Tschüss.
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0: Jawohl, und happy, also glücklich, machen wir jetzt gleich auch wieder eine oder einen von euch da draußen vorm Radio. Gleich erfüllen wir nämlich mal wieder einen Musikwunsch. Aber bevor wir das tun, erzählen wir noch allen, die das noch nie gemacht haben, also sich Musik bei uns wünschen, wie das geht. Genau, ganz einfach ist das. Alles, was ihr dafür tun müsst, ist, unseren Maus-Anrufbeantworter anzurufen und zu bequatschen. Also uns zu verraten, welches euer Lieblingslied ist. Vielleicht auch, warum ausgerechnet dieses. Und dann dürft ihr natürlich gerne auch noch jemanden mit eurem Wunsch grüßen. Das hier ist der Weg zu uns.
1: 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Dann sprecht auf den Maus-Anrufbeantworter. Der ist kostenlos und immer erreichbar. 0800 5678 234.
0: Und Ida und Carla, die zwei, haben das alles schon gemacht und deshalb hören wir sie jetzt hier in der Sendung mit der Maus.
2: Hallo, hier sind Ida und Carla und wir wünschen uns das Lied Der Tee von Eugenia und wir sind 7 Jahre alt.

0: kam ihr Freund Theo vorbei.
1: Hallo.
0: Lass ihr ein Buch vor und kochte Grießbrei.
2: Lecker Grießbrei.
1: Geht's jetzt besser? Kann ich jetzt gehen?
3: Ja, aber kannst du mir vielleicht, bevor du gehst, noch einen Tee kochen?
1: Ja, ich weiß aber nicht, wie es geht.

0: Marmelade?
1: Nein, Honig.
0: Zwei Federn vom
1: Adler.
0: Drei Eimer heißen Kaffee?
1: Nein, Asche.
0: Einen grünen Flummi?
1: Nein, ein Lidernen.
0: Und wie viele Stunden soll das kochen?
1: Na, drei.
2: Okay.

0: Fürs deutsche Wort mischen gibt's auch eine englische Variante. Mixen heißt die. Und genau das passiert ja ganz viel in der Musik. Verschiedene Musikrichtungen werden miteinander vermischt, gemixt und DJs, die mixen ihre komplette Musik aus Sounds und Beats und weiß nicht was zusammen. Und unser Mausreporter Thorsten, der wollte sich das mal genauer anschauen und hat sich für einen DJ-Workshop angemeldet. Allerdings nur als Reporter. Die Workshop-Teilnehmer, die waren alle zwischen 10 und 13 Jahren alt. Kommt, wir hören mal gemeinsam, was die da gelernt haben.
1: Ich wäre jede Wette eingegangen, dass in einem DJ-Workshop über große Boxen ziemlich laut Musik gehört wird. So kann man sich irren, denn im Partyraum der Area 51 ist es ziemlich ruhig. Nur dumpf höre ich die Musik, die aus den Kopfhörern der 10- bis 13-jährigen Teilnehmer kommt. Die hören alle Musik, allerdings auf den unterschiedlichsten Wegen. Die Arbeitsgeräte dafür haben die Profi-DJs Lars und Kolja zum Ausprobieren aufgebaut.
2: Wir stellen so die wichtigsten Sachen vor und auch hin, die es so gibt. Also sprich Plattenspieler, CD-Player und Laptop-Controller. Plus halt uns als DJs, ich und der Lars als zweiter Dozent, gehen wir denen quasi mit auf den Weg, wie das überhaupt funktioniert, das DJing.
1: Auf der großen Tafel aus Tischen steht tatsächlich jede Menge Technik. CD-Player, Laptops, Mischpulte und Controller sowie DJ-Plattenspieler. Jeder Teilnehmer kann testen, was ihm am besten gefällt. Denn auflegen kann man immer noch ganz oldschool mit Schallplatten und Plattenspielern, dem CD-Player und CDs oder mit digitalen Musikfiles und einem Laptop-Controller.
2: Also wir haben auf den Laptop-Controllern und auf den CD-Playern zum Beispiel Charts, Dubstep, Elektro, Hip-Hop, Funk. Also jeder oder jede Teilnehmer oder Teilnehmerin kann erstmal gucken, was man an Musik gerne hört. Erstmal Musik hören. Und dann überlegen wir uns da, wie man das mixen kann.
1: Teilnehmer René ist 13 Jahre alt und hat schon etwas DJ-Erfahrung. Sein Lieblingsgerät zum Auflegen ist der Laptop und der dazugehörige DJ-Controller. Er weiß, worauf es beim Mixen ankommt.
3: Möglichst unauffällig, verschiedenste Lieder zu kombinieren und ich würde sagen, auch Spaß daran zu haben. Ja.
2: Es geht immer von einem Lied ins nächste Lied und dieser Moment, wo das passiert, ist halt der Mix und das dann auch der Übergang vom Durchtanzen, vom Rhythmus. Wenn man es gut hingekriegt hat, hat man es eben nicht gemerkt und das ist der Übergang, um den es geht.
1: Die Herausforderung für den DJ besteht also darin, die Leute immer weiter auf der Tanzfläche zu halten. Pausen zwischen den Liedern stören dabei und deshalb trainieren DJs genau diese flüssigen Übergänge zum nächsten Song. René kennt seine Musikauswahl gut und für seinen Mix hat er einen Disco-Titel und ein Lied aus den Charts ausgewählt.
3: Der erste Song ist Fresh, ein etwas älteres Lied. Und der zweite ist I Don't Like It, der ist relativ neu noch.
1: Und was sagt Profi Kolja zur Mix-Idee?
2: Wenn der Beat richtig wieder reinknallt, musst du dich hier mit der linken Seite verzogen haben. Also die muss dann raus sein. Entweder mit einem Filter. Da würde ich dann echt sagen, so lass den anfangen zusammen laufen, weil der Effekt ist perfekt. Also vom Hören her finde ich jetzt. Bis dahin ist das eine super Idee.
1: Renis Laptop-Bildschirm ist in der Mitte geteilt. Beide Musikstücke sind in Form einer Tonspur zu sehen. Eins links, das andere auf der rechten Bildschirmseite. Über den Controller kann René Soundeffekte regeln, den Bass verstärken oder rausnehmen und beide Lieder ansteuern.
3: Und ich suche mir Punkte in den Liedern, wo man einen Übergang gut machen kann. Wenn zum Beispiel der Beat von dem linken Lied läuft und die Stimme vom rechten, kann man das kombinieren.
2: Man muss schon die Songs sich gut anhören. Und dann haben wir da die Möglichkeiten, speziell bei den Controllern, also am Laptop, die zu markieren und dann auf Knopfdruck an Stellen zu springen, wo man den Mix machen will.
3: Ja, und der Übergang hört sich so an. Jetzt läuft der erste Song. Jetzt gleich kommt der zweite. Also jetzt. Jetzt nehme ich ganz langsam den ersten Song raus.

0: Cool. Das ist auf jeden Fall witzig.
1: Ja.
2: Wir haben dann viel gezeigt, was man machen kann und wie man zum Beispiel den Übergang verbessern kann.
3: Die Erklärungen waren ja auch sehr gut und die sind das eben halt auch gut angegangen. Man lernt ja sehr viel hier für Anfänger und Fortgeschrittene. Man lernt immer so kleine Details dazu, die dann schon einen großen Unterschied aber machen.
4: Und es ist einfach mal cool, um reinzukommen. Und dazu ist der Kurs ganz gut, um an so Sachen herangeführt zu werden. Und inzwischen können das hier alle sehr viel besser als vorher, finde ich.
5: Wow, das klang echt richtig profimäßig, finde ich. Sollen wir vielleicht mal versuchen, hier auch ein bisschen DJ-mäßig die Musik zu starten? Maus, würdest du? Jawohl, genau. Schön langsam starten und dann ziehen wir uns hier zurück.

0: Rockstar werden oder Popstar sein, das ist der Traum von ganz vielen. Mit Musik Geld verdienen, seine Ideen in Songs unterbringen und um die Welt touren. Unser Mausreporter Johannes, der hat auch diesen Traum und, jetzt gut aufgepasst, Johannes hat den richtigen Ort gefunden, das mal auszuprobieren. In Bonn, da gibt's aktuell die Ausstellung Music. Hören, machen, fühlen und da kann man sich unter anderem daran versuchen, sein erstes eigenes Lied zu schreiben. Ja, und was glaubt ihr wohl, das hat unser Johannes natürlich sofort mal probiert.
1: Ob Beethoven, die Beatles oder Justin Bieber, die sind alle weltweit bekannt für ihre Musik, aber haben auch alle irgendwann mal klein angefangen, nämlich mit ihren ersten eigenen Songs. Ich will heute meinen ersten Schritt auf dem Weg zur Popstar-Karriere machen und meinen eigenen Popsong produzieren. Das Problem ist, ich habe keine Ahnung davon, wie es geht, aber ich versuch's trotzdem. So, ich habe den Pavillon gefunden, wo man seinen eigenen Popsong erstellen kann und ich werde das jetzt mal probieren. Ich setze mich hier mal hin. Vor mir ist ein großer Bildschirm. Auf der linken Seite ist so eine schwarze Box mit ganz vielen Knöpfen drauf und auf der rechten Seite ein kleines Klavier. Und hier steht Compose a Popsong. Also komponiere einen Popsong. Das ist ja genau der Grund, warum ich hier bin. So, und jetzt ist hier die erste kleine Erklärung. Komponiere eine Strophe. Ein Popsong beginnt in der Regel mit einem Intro, gefolgt von einer Strophe. Jede Strophe erzählt ein wenig aus der Geschichte des Liedes. Start. Wähle aus, welche Instrumente du für den Takt verwenden möchtest. Jetzt kann ich hier auf verschiedene Elemente drücken und die damit hinzufügen zu meinem Song. Oh, ich kann auch mehrere nehmen. Machen wir mal Gitarre und Mikrofon. So. Machen wir weiter. Jetzt darf ich die Melodie auswählen. Ich setze mir jetzt hier mal die Kopfhörer auf und schau mal, wie sich das anhört. Die Melodie habe ich jetzt also nicht selber eingespielt, sondern der Computer gibt mir die quasi vor. Aber ist auch eine große Hilfe, weil ich habe ja keine Ahnung davon, was ich hier eigentlich mache. Das klingt ja schon mal ganz gut. Fertig. So, klingt gut. Steht ja auch auf dem Bildschirm. Das freut mich. Machen wir mal den Refrain. Der Refrain ist der Höhepunkt der heutigen Lieder. Ich kann erstmal wieder meine Instrumente für den Refrain wählen. So, dann nehmen wir jetzt mal ein paar andere. Ein bisschen Gitarre wieder, dann kommt das immer wieder. So, mal schauen, wie das hier klingt. Gute Melodie, finde ich. Das ist doch schon ganz schön eingängig. Das bleibt doch im Ohr. Und jetzt kann ich noch mal ein Schlagzeug und Schnipsen hinzufügen. Dann habe ich auch schon meinen Refrain. Und jetzt gibt es noch eine Bridge. Was ist das denn? Eine Bridge steht hier, ist zwischen Strophe und Refrain zu finden. Es ist ein Abschnitt, der sich häufig vom Rest des Songs unterscheidet. Okay, das heißt, wir sorgen jetzt für ein bisschen Abwechslung. Auch bei der Bridge kann ich jetzt wieder Instrumente hinzufügen. So, jetzt habe ich ein Mikrofon und eine Gitarre ausgewählt. Jetzt möchte ich aber mal wissen, was hier links diese schwarze Box eigentlich macht. Da sind 4x4 so schwarze Knöpfe drauf, auf die man draufdrücken kann. So. Ah, und jetzt höre ich es gerade auf meinen Kopfhörern. Das sind quasi so Soundeffekte. Das klingt dann so, wenn ich da draufdrücke. Jeder Knopf hat also eine andere Funktion und das kann ich jetzt gleich bei meinem Lied einbauen. Oh, jetzt steht auf dem Display Live-Auftritt. Jetzt läuft hier eine Zeit runter. 5, 4, 3, 2, 1. Ich werde hier ein bisschen auf den schwarzen Knöpfen rumdrücken und gucken, was passiert. Ich höre die Melodie auf dem Ohr und drücke jetzt hier einfach mal auf diese Knöpfe. Oh, ich weiß gar nicht, was wann hinpasst. Ich merke gerade, musizieren ist ganz schön viel einfach nicht drüber nachdenken, sondern einfach machen und schauen, was dabei herauskommt. Okay, jetzt ist der Live-Auftritt vorbei. Ganz schön stressig, hier die ganzen Knöpfe zu drücken und dabei zu hören, was eigentlich passiert. Jetzt wird mir das Ganze hier nochmal abgespielt. Bist du zufrieden? Ja, aber unbedingt. Und ich würde sagen, jetzt hören wir uns mal an, was ich da gerade komponiert habe.

0: Da ist er, mein erster eigener Popsong. Er klingt nicht so richtig wie ein Nummer-1-Hit, aber ich bin trotzdem ganz zufrieden. Dank der Unterstützung durch den Computer. Popstar werden, das ist gar nicht so einfach. Songs schreiben ist nicht so einfach. Ich glaube, das Einfachste ist, nicht so viel nachdenken, einfach machen und dann kommt da was Gutes bei raus. Und ich laufe jetzt noch ein bisschen rum und höre mir noch ein paar richtig gute Lieder an.
1: Kopf aus, Musik an. Ich glaube, so könnte man Johannes erste Popsong-Erfahrung zusammenfassen. Ja, er klang echt ein bisschen aufgeregt, als er da plötzlich aufs Startzeichen mit seinem Song anfangen sollte. Übrigens nochmal für alle, die auch mal Lust drauf haben, ihren eigenen Song zu komponieren. Der Tipp. Die Ausstellung Music – Hören, Machen, Fühlen im LVR-Landesmuseum Bonn, die geht noch bis Mitte September. Also noch jede Menge Zeit, mal einen Ausflug dahin zu planen.

Jawohl, genau das ist der Sinn von so einem Popsong. Der soll rein ins Ohr und dann schön lange zwischen den Ohren hängen bleiben. Also im Kopf. Mit diesem Eule findet den Beat Popsong hat das zumindest bei mir schon mal echt gut geklappt. Hallo Orwo.

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1: mit Batterien aus Kartoffeln, streikenden Farben, einem Arztbesuch bei einem Medizinmann und natürlich mit der Maus und dem Elefanten. Hück mit Batterie aus Erdäpfeln, streikende Färf, einem Arztbesuch bei einem Medizinmann und natürlich mit der Maus und dem Elefanten. Das war Kölsch.
2: Und zack.
3: Ah, so, Leute, heute wird bei uns ordentlich gemixt.
2: Wow, ganz schön laut dieser Mixer hier. Puh. Wir mixen aber zum Glück querbeet und nicht nur Sachen, die mit diesem Gerät da vermixt werden. Zum Beispiel Farben, ganz genau. Ja, auch mal ein Getränk, ja. Stimmt, und mit Gewürzen mixen wir auch. Also eigentlich eine ganz klare Kiste. Dranbleiben lohnt sich.
4: Hey Peng,
5: yo.
4: Ich habe ein paar Fragen an dich.
5: Okay.
4: Die erste ist, was ist braun und schwimmt im Wasser?
5: Easy, Digga, ein U-Boot.
4: Okay, der war vielleicht ein bisschen zu leicht.
5: Das ist auch wirklich ein bisschen einfach gewesen.
4: Was ist orange und geht die Berge hinauf?
5: Eine Mandarine?
6: Was

0: Sitze.
1: Eine Zappelsine.
0: Was ist gelb, krumm im Wasser und schwimmt?
1: Eine Schwanane.
0: Was ist weiß, hell, braun im Wald und springt?
1: Ein Champignon.
0: Was ist

0: in den Schlaf.
1: Eine Freuschnecke?
2: Was ist schwarz, weiß und hüpft im Eis?
1: Ah, ein Springguin.
2: Was schwimmt im Wasser und sieht alles verpeilt?
1: Mann, ein Schielpferd.
3: Was?
1: Alter, ein Schielpferd.
4: Das versteckt sich im Nil.
1: Naja, klar.
4: Zwischen dem Schief.
1: Check das.
2: Ach, was

0: Okay.
1: Vier Fragen hätte ich noch. Hast du noch Lust, weiterzumachen?
0: Aha.
1: Okay, pass auf. Was liegt am Strand und hat einen Sprachfehler?
2: Vollkommen logisch, ein Nussi.
1: Was liegt erkältet am Strand und hat einen Sprachfehler?
2: Das ist eine Niesnussi.
1: Was ist groß, grau und telefoniert aus Afrika?
0: Ein Telefon.
1: Was ist durchsichtig, stinkt und ihm ist alles egal?
2: Ein Schnurz.

0: Jo. Okay, pass auf, einen habe ich noch.
1: Aha.
0: Was ist wohlhabend und springt von Ast zu Ast? Scheichhörnchen.
1: Okay, ich habe auch noch einen. Was ist gesund, kräftig und spielt den Beleidigen?
0: Weiß ich nicht.
1: Schmollkornbrot.
0: Ah, kennst du den? Was ist braun, klebrig und läuft in der Wüste rum? Ein Karamell.
1: Okay, was ist rosa und hangelt sich von Tortenstück zu Tortenstück? Ein Tarzipan.
0: Okay, pass auf.
1: Es ist ja bei der Letzte.
0: Ja, ist jetzt der Letzte. Ja. Was ist lässig und hat Euter? Eine Cool.
2: Die Gang war das, mit jeder Menge zerwirbelter Worte. Ein paar davon kannte ich sogar. Die Nuschel zum Beispiel. Aber ich habe auch noch einige neu dazugelernt. Die Paprikantin oder den Salatelit. Und das Schielpferd, das mochte ich auch. Und wo wir schon mal beim Durcheinanderwirbeln sind, wie wär's mit ein paar echt schrägen Nachrichten aus der Tierwelt?
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5: Und das sind die Themen.
6: Enten und Schwäne demonstrieren am Teich.
5: Neuer Trend bei den Schafen.
6: Und Brieftaube hat verschlafen.
5: Ententeich. Eine Großdemonstration auf dem Ententeich hat heute den gesamten Verkehr auf dem Wasser lahmgelegt. Die Gewerkschaft für Federvieh fordert Schluss mit dem Brotwerfen auf die Enten.
7: Immer werden wir Enten mit hartem Brot beworfen. Das tut weh. Es wirft doch auch niemand mit Nüssen auf Eichhörnchen oder mit Honiggläsern auf Bären. Da wäre was los.
6: Schafkoppel. Eine Umfrage hat ergeben, dass 98% aller Schafe in ihrer Freizeit am besten entspannen, wenn sie nicht nur auf dem Rasen stehen, sondern ihn auch... Und hier noch eine Nachricht von der Luftpost. Alle, die auf Briefe von ihren Liebsten warten, müssen sich heute etwas gedulden. Denn Benno Brieftaube hat verschlafen.
8: Ich dachte fast, mich trifft der Taubenschlag, als ich auf den Wecker gucke. Ich bin sonst immer jeden Morgen aufgestanden ohne Murre und Gurre.
6: Und jetzt das Wetter mit unserem Wetterfrosch Lothar Laub.
9: Hagelkörner groß wie Igel, komm geflogen wie die Ziegel.
6: Und hier noch eine Nachricht von der Börse. Wo steht der DAX?
10: Ich bin hier oben auf dem Knubbelberg. Das ist der Gipfel.
6: Das waren die Nachrichten.
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0: Wir mischen hier ja heute bei der Sendung mit der Maus ganz viel. Und eine Sache, bei der Mischen ganz besonders wichtig ist, ist das Kochen. Ohne Mischen geht da gar nichts, nämlich beim Würzen. Das sagt zumindest unser Maus-Kochexperte Christian. Hallo Christian.
1: Hi.
0: Du bist heute hier mit einem großen Tablett voller Teller und Schüsselchen reingekommen.
1: Ja.
0: Es gibt hoffentlich wieder was zum Probieren für mich. Christian, warum ist Mischen beim Würzen denn so wichtig?
1: Ganz einfach, weil es sonst langweilig wäre. Also Gewürze bringen einfach Leben in unser Essen. Und da spreche ich nicht von einem Gewürz, sondern von vielen. Also wenn wir Gewürze mischen, dann wird es erst richtig interessant.
0: Okay, aber ich kann ja jetzt auch nicht einfach wild drauf loslegen und einfach selber rumprobieren und reinstreuen und drüber streuseln.
1: Ja.
0: Das muss ja schon ein bisschen Sinn und Verstand haben, oder?
1: Aber trotzdem keine Angst davor haben, das mal selber auszuprobieren. Wir müssen uns nur Folgendes vorstellen. Wir haben 5 Geschmackssinne. Es gibt süß, salzig, bitter,
0: sauer
1: und dann
0: ja,
1: gibt es noch den 5. Den kennen nicht so viele, das ist Umami, also dieses Herzhafte.
0: Ah,
1: das kennt man von gebratenem Fleisch zum Beispiel. Werden wir gleich probieren. Ich habe nämlich diese Geschmackssinne dabei. Die wollen bedient werden.
0: Toll.
1: Pass mal auf.
0: Ja.
1: Süß ist einfach. Was ist das?
0: Sieht aus wie Zucker. Kleiner.
1: Das ist auch Zucker.
0: Ein bisschen gröberkörniger brauner Zucker.
1: Mhm.
0: Probiere ich mal. Mal sehen. Soll ich?
1: Mhm.
0: Ob ich was schmecke.
1: Das ist schon mal ein Gewürz. Damit können wir Speisen würzen. Bei Zucker kann man natürlich auch ersetzen durch Honig, Agavendicksaft wird auch gerne benutzt. Manche Früchte sind ja auch süß. Aber zum Beispiel auch, wenn wir Tomatensauce haben und die ganz lange kochen, dann kommt so Zucker aus den Tomaten raus und dann haben wir auch was Süßes. Das nächste ist auch sehr einfach, das Salzige. Da ist natürlich Salz, klar, würde jeder, darfst du auch mal probieren.
0: Na gut, komm, mach ich auch
1: damit
0: mal.
1: Du weißt, von was wir sprechen.
0: Ja, salzig. Aber das war ein bisschen viel.
1: Also klar, das wäre jetzt einfach zu sagen, ich will mein Essen salzig, also mache ich Salz rein. Du kannst auch zum Beispiel Sojasauce benutzen, das ist auch was ganz Salziges. Oder Käse zum Beispiel. Oder in der asiatischen Küche wird auch ganz viel mit Fischsoße gewürzt oder mit so einer Paste aus Fischen. Das bringt auch salzigen Geschmack.
0: Oh,
1: also es muss nicht nur Salz sein.
0: Fischsoße kenne ich. Und wenn man die reintut, dann die stinkt ganz erbärmlich, finde ich.
1: Das mag nicht jeder.
0: Muss
1: man mögen.
0: Schmeckt lecker, ja.
1: Jetzt wird's ein bisschen tricky bei bitter. Kannst du dir vorstellen, was bitter schmeckt?
0: Bitter schmeckt, bitter. Was schmeckt denn bitter?
1: Ich hätte jetzt zum Beispiel Knoblauch.
0: Ah.
1: Das zählt zu bitter tatsächlich.
0: Okay.
1: Willst du Knoblauch probieren?
0: Ich glaube, in die Knoblauchzehe, die du ja mitgebracht hast, würde ich jetzt persönlich nicht unbedingt reinbeißen
1: wollen. Es gibt was Schöneres, Bitteres, nämlich zum Beispiel Schokolade. Guck mal, so zart-bitter Schokolade. Da ist ganz viel Kakao drin, also mehr Kakao als alles andere.
0: Oh. Jetzt hatte ich tatsächlich erstmal mit was anderem gerechnet, weil Schokolade ist für mich erstmal süß.
1: Normalerweise süß,
0: aber
1: da ist aber viel mehr Kakao drin als Zucker und deswegen schmeckt die bitter. Sauer.
0: Haben wir auch noch?
1: Da verrate ich mal nicht, was da ist.
0: Es
1: drin.
0: Ist was Flüssiges.
1: In diesem Gläschen, probier mal.
0: Ja, ich nehme mal einen kleinen Schluck.
1: Vielleicht erstmal nur einen kleinen Schluck.
0: Vergiften wirst du mich ja hoffentlich nicht.
1: Jetzt zieht sich dein Gesicht ganz zusammen. Ne?
0: Ich weiß, was
1: sauer
0: es ist.
1: Macht lustig.
0: Zitronensaft.
1: Genau. Also sauer kriegen wir hin mit Zitrone oder anderen Zitrusfrüchten. Oder auch zum Beispiel, da haben wir wieder Tomaten. Tomaten, die nicht ganz reif sind. Die sind auch noch ein bisschen sauer. So grüne Tomaten. Und jetzt das, was ja viele nicht kennen, Umami. Also ich habe schon gesagt, entweder kommt es von gebratenem Fleisch oder auch für Veggies, die können sich Veggie-Burger machen oder alles, was so Röstaromen hat. Also angebratene Zwiebeln zum Beispiel, die haben auch Umami. Oder hier habe ich was für dich. Das ist eine Paste aus Sojabohnen.
0: Mhm.
1: Du guckst ganz kritisch rüber.
0: Ja, ein bisschen
1: es schmeckt
0: ängstlich.
1: Aber lecker.
0: Ich guck vor allem kritisch und ängstlich, weil du so lachst. Aber
1: ich freue mich einfach, weil also ich find's total lecker. Das ist Sojabohnenpaste aus Korea.
0: Das schmeckt in der Tat sehr, sehr lecker.
1: Das ist das Umami, was wir kennen. So ein richtig volles, herzhaftes Geschmacksexplosionsereignis.
0: Auch ein bisschen scharf, aber ich mag das ja. Lecker.
1: Also mit diesen 5 Sachen, da können wir würzen und unsere Geschmackssinne ansprechen. Ja, süß, salzig, bitter, sauer, herzhaft. Und wenn wir diese Richtungen kennen, dann können wir damit spielen und frei mischen, wie wir wollen.
0: Köstlich. Christian, vielen Dank. Und was bereiten wir jetzt zu hier mit all diesen leckeren Gewürzen, die du uns mitgebracht hast?
1: Meinst du, alles zusammenkippen? Nee, das wäre ein bisschen eklig.
0: Okay.
1: Immer mit Bedacht dann auch.
0: Christian, da hast du uns ja jetzt eine Menge vorgeführt. Vielen Dank dafür. Und dann schaue ich mal, was ich damit demnächst mal so rumprobiere.
1: Sehr gerne. Guten Appetit.
0: Danke.
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0: Vielleicht habt ihr es schon mal gemerkt. Wir in der Sendung mit der Maus, wir mögen gerne so ein bisschen ausgefallenere Tage, an denen irgendwas geehrt wird, an das man sonst im Alltag vielleicht nicht so unbedingt denkt. Oder das man ganz selbstverständlich tagtäglich benutzt, aber niemals so wirklich würdigt. Heute zum Beispiel, am 18. Februar, ist der Nationaltag der Batterie. Und das wollen wir zum Anlass nehmen, der Batterie mal Danke zu sagen. Ja, was wäre unser Leben ohne Batterien? Im Sommer, nachts, im Zelt, da wäre es ganz schön finster. Oder unsere Telefone. Ohne Batterien wäre da total tote Hose. Und wisst ihr, was unsere Mausreporterin Christina behauptet? Christina sagt, sie hätte gehört, dass man aus Kartoffeln Batterien basteln kann. Na, das wollen wir uns doch mal anhören, oder?
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0: Liebe Christina, Batterien aus Kartoffeln, das wüssten wir gern ein bisschen genauer. Erzähl doch mal, was du da weißt.
2: So ein Automotor lässt sich auch nur mit Hilfe einer Batterie starten. Die hat ganz schön viel Power. Und um es vorwegzunehmen, das kriegen wir mit der Kartoffelbatterie nicht hin. Aber eine LED-Glühbirne zum Leuchten bringen, das geht tatsächlich mit ein paar Kartoffelstücken. Die können mit ein paar Hilfsmitteln für genug Energie sorgen. Ihr braucht dazu Schrauben aus Zink, Centmünzen und Krokodilkabel. Das sind so Kabel mit zackigen Klemmen an beiden Seiten. Und so geht es dann. Man schneidet eine große Kartoffel zum Beispiel in drei Stücke und steckt in jedes Stück links oben eine Schraube aus Zink und rechts oben eine Centmünze. Dann braucht ihr noch vier Krokodilkabel, mit denen ihr die Kartoffeln und die LED-Glühbirne verbindet. Doch wichtig ist dabei, die Reihenfolge zu beachten. Und die sieht so aus. Ihr verbindet den einen Draht der LED-Glühbirne mit der Zinkschraube des ersten Kartoffelstücks. Mit dem zweiten Krokodilkabel verbindet ihr dann die Centmünze des ersten Kartoffelstücks mit der Zinkschraube des zweiten Kartoffelstücks und so weiter. Bis ihr dann ohne das vierte Krokodilkabel mit dem anderen Draht der LED-Glühbirne verbunden habt. Wenn ihr jetzt sagt,
3: das ist aber kompliziert,
2: sage ich, das ist eigentlich ganz einfach. Im Internet findet ihr ganz viele Bilder dazu, wie es dann am Ende aussehen soll. Sucht einfach nach Kartoffelbatterie. Ich möchte hauptsächlich die spannende Frage klären. Wie schafft es die Kartoffel mit Zinkschrauben und Centmünzen Energie zu erzeugen? Ganz einfach. Zwischen dem Saft der Kartoffel, dem Metall Zink und dem Kupfer aus den Centmünzen findet eine chemische Reaktion statt. Diese Reaktion führt dazu, dass Elektronen durch die Kabel fließen. Denn die Kabel sind so eine Art Straße für die Elektronen. Elektronen sind übrigens so klein, dass man sie mit dem bloßen Auge gar nicht sehen kann. Aber sie sind wichtig, denn ohne sie gäbe es keine Elektrizität. Damit sie ins Fließen kommt, muss der Stromkreis wie bei einer Kette geschlossen sein. Das heißt, alle Münzen, Schrauben, Kartoffelstücke, Kabel und die LED-Birne müssen miteinander verbunden sein. Und nur dann kann auch bei der Kartoffelbatterie das Birnchen aufleuchten. Übrigens funktioniert der Versuch auch mit Zitronen oder Äpfeln, aber Kartoffeln leiten Strom noch besser. Nach dem Versuch solltet ihr sie allerdings wegwerfen. Essen kann man sie dann nicht mehr, weil sie dann auch Inhaltsstoffe der Schrauben und Münzen enthalten.
0: Boah, nicht schlecht, oder? Danke, Christina, für diese Kartoffelbatterie-Geschichte.

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Hyazinthen, ein Lied von der Sängerin Dota, bei uns in der Sendung mit der Maus. Und wir haben hier heute ja schon Wörter gemixt, Kartoffeln mit Schrauben, Centmünzen und Kabeln gemischt und daraus Batterien gemacht. Und mit Gewürzen haben wir auch rumgemischt und kombiniert. Was könnte man denn noch so mischen? Wer hat eine Idee? Ah, Elefant, du hast eine gute Idee. Oh ja. Ja. Kakao ist auch eine gute Mischung. Prost, Elefant. Oh ja. Oh, auch schön. Lecker, Ente. Die Ente mischt hier gerade so ein paar Farben. Oh wow, ja, Karten. Also so Mau-Mau-Karten und so. Kann man auch mischen. Gibt echt ganz schön viel. Mir fällt übrigens auch noch was ein. Hier, DJs, die mischen Musik. Das hier zum Beispiel ist Paul Kalkbrenner, einer der berühmtesten deutschen DJs. Und wenn der auf der Bühne steht, dann dreht der Knöpfe und Regler, dass einem fast schwindelig wird. Und seine Fans, die feiern ihn dafür.

Letzte Woche, als es so heftig gestürmt hat, da ging es mit dem Wetter ja zum Teil rasant hin und her. Strahlender Sonnenschein, direkt danach Weltuntergangsstimmung und Regen und sogar Hagel vom Allerfeinsten. Und mittendrin habe ich am Himmel plötzlich einen Regenbogen gesehen. Liebe ich. Immer wenn ich einen Regenbogen sehe, dann stelle ich mir vor, dahin zu gehen und irgendwann, ja, vielleicht mal mittendrin zu stehen. Wie das wohl wäre. Kommt, wir probieren das mal zusammen aus.

Stell dir vor, du entdeckst am Himmel einen Regenbogen. Und weil du ein neugieriger Vogel bist, fliegst du mitten hinein. Plötzlich bist du umgeben von leuchtendem Grün. Deine Federn schillern wie Pfefferminzblätter. Du flatterst weiter und tauchst ein ins Blau. Unzählige Töne umhüllen dich. Von ganz tief bis

Deine Federn funkeln wie feurige Flammen. Hastig flatterst du davon. Aus sicherer Entfernung schaust du dich um. Da leuchtet noch immer der Regenbogen mit seinen prächtigen Farben.

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1: Mein Name ist Antonia. Ich bin 6 Jahre alt und wünsche mir das Lied Mein Herz schreit Yeah, Yeah. Und ich grüße alle aus der Maus-App, die Ente, der Elefant und die Maus und die Igelklasse 1.

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1: Ich heiße Arjen, ich komme aus Kärnten und ich wünsche mir das Lied, als ich noch klein war, von Bibi und Tina.
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1: Hallo, ich bin Noah, 9 Jahre alt. Ich wohne in Holtum und wünsche mir das Lied Fluch der Karibik.

0: die Mia und ich bin 6 Jahre alt.
1: Ich bin der Ben und ich bin 9 Jahre alt.
2: Ich bin der Jola, ich bin 10 Jahre alt.
0: Und wir wünschen uns das Lied.
2: Ich frage die Maus von Marfa.
0: Und wir grüßen Lars.

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1: Hallo, ich bin

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1: Hallo, ich bin Emily und ich bin 8 Jahre alt und ich wünsche mir Wer, wenn ich hier von Vincent weiß und ich grüße das Mausteam und die Ente.

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2: Hallo, ich bin Marike. Ich wünsche mir die Piraten von Eddie und Dan.
3: 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Die Piraten haben offenbar verschlafen. 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Der Piratenkapitän ist endlich wach.

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1: Hallo, ich bin Luise, bin 10 Jahre alt und ich wünsche mir das Lied Shake It Off von Taylor Swift und ich grüße damit meine Schwester, meine Familie, meine Freunde und natürlich das Maus-Team, die Maus, die Ente und den Elefant und natürlich das Kikaninchen.

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1: Hallo, ich bin Isaac und ich wünsche mir das Lied TNT. Und ich grüße das ganze Maus-Team.

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1: Hallo, hallo, ich bin Christopher und ich bin 6 Jahre alt und ich wünsche mir Emma die Ente von Herr H. Emma.

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1: Ich bin Luisa und ich grüße meine Familie und meine Freunde und ich wünsche mir das Lied Casamir's Sunshine von Pink.

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1: Hallo, ich bin Aurora und ich bin 8 Jahre alt und ich wünsche mir das Lied Ghostbusters und ich grüße damit meinen Papa und das ganze Mouse Studio.

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1: Hallo, ich bin die Anni. Ich wünsche mir das Lied Pinky Promise und ich will das ganze Maus-Team grüßen, meine Eltern und meine ganze Familie und die Maus, den Enten und der Elefant. Bitte gib mir

bin Esther, ich bin 9 Jahre alt und komme aus Wilfrath. Und ich habe ganz, ganz liebe Grüße an meine Familie und Freunde. Und das Lied, was ich mir wünsche, ist Lush Life.

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2: Erzähl mal.
3: Ich bin der Tim und wir haben einen Garten und einen Balkon. Auf dem Balkon habe ich schon zwei so große Äpfelbäume selber eingepflanzt. Und da war als erstes nur so ein kleiner und dann ist der immer gewachsen und dann kamen da immer wieder neue kleine Äste dazu. Und ich hoffe, dass der im Sommer noch weiter wächst, dass wir da mal Äpfel dran kriegen. Dann habe ich unten in unserem Beet eine kleine Tomatenpflanze mit schon Tomaten dran. Bei meinem Opa ist dann noch ein Weintraubenbusch. Und dann wachsen da auch immer Tulpen

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1: Hallo, ich bin Marlene. Ich bin 7 Jahre alt und ich wünschte mir das Lied Lush Life. Und ich küsse damit den Elefanten, die Maus und die Ente und meine Familie und meine Klasse.

0: Maus Freundebuch. Ich heiße
1: Paula.
0: So alt bin ich.
1: 8 Jahre alt.
0: So sehe ich aus.
1: Ich bin blond, habe blaue Augen und bin ziemlich klein. Ich habe meistens bunte Kleider mit Sternchen oder was ähnlichem an.
0: Das ist an mir besonders.
1: Ich bin meistens sehr neugierig. Wenn ein Paket oder ein Brief da ist, will ich immer sofort wissen, was drin ist.
0: Das mache ich am liebsten.
1: Ich lese sehr gerne. Die Maus schaut hinter die Kulissen. In dem Buch geht es zum Beispiel darum, wie man Geld oder Schokolade herstellt. Die Schokolade fand ich spannender, weil man da die Zutaten erfahren hat und dann versuchen konnte, selber eine herzustellen.
0: Diesen Sport mag ich am liebsten.
1: Klettern. Ich klettere gerne an der Kletterwand in meinem Keller, aber natürlich auch in der Kletterhalle. Klettern ist so toll, weil man ganz weit nach oben kann und man trotzdem gesichert ist.
0: Draußen bin ich gerne, weil
1: man da viel Platz hat zum Fußballspielen. Ich spiele am liebsten mit meiner Tante. Meistens bin ich im Tor und meine Tante spielt. Ich halte die Bälle meistens.
0: Mein Lieblingsbaum.
1: Apfelbaum, weil der Apfelsaft so lecker schmeckt. An meinem Apfelbaum zu Hause hängen auch Äpfel und aus denen mache ich immer Saft.
0: Bist du Maus, Ente oder Elefant?
1: Die Maus, weil die immer so flau ist und dass ihren Schwanz dann immer die Lösung macht. Zum Beispiel einen Propeller oder Fahrradschlauch.
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0: Hallo, ja, ich bin der Marlon und ich wollte fragen, warum der Apfelkern manchmal nach Marzipan schmeckt. Und ich wollte meine Oma aus Greven grüßen und meinen Opa.
1: Geht doch nichts über so einen richtig knackigen Apfel. Also der ist besonders lecker. So richtig süß. Aber wenn man dann bei den Kernen ankommt und drauf beißt, lecker sind die ja nicht. Schmecken irgendwie ein bisschen bitter. Aber tatsächlich auch ein bisschen wie die Marzipankugeln, die in der Weihnachtszeit mit auf jedem Plätzchenteller liegen. Was aber haben ein Apfel und Marzipan gemeinsam? Sind vielleicht Apfelkerne in Marzipan drin? Also hier in meinem Backbuch steht, wenn du Marzipan selbst machen willst, dann gehören da rein Mandeln, Puderzucker, Bittermandelöl. Also vor allem Mandeln. Kein Apfelkern. Aber bei Bittermandeln, da klingelt was bei mir. In Bittermandeln ist doch so ein ganz spezieller Stoff drin. Ich meine Amygdalin. Und jetzt gucke ich mal eben im Netz nach. Ah, guck, da haben wir es. Apfelkerne enthalten auch Amygdalin. Da haben Apfelkern und Bittermandel also eine Gemeinsamkeit. Und weil die Bittermandel im Marzipan drin ist, schmeckt ein Apfelkern, wenn man drauf beißt, manchmal eben nach Marzipan. Amygdalin ist übrigens auch in ein paar anderen Obstsorten drin. Zum Beispiel in den Steinen von Pflaumen und Aprikosen. Nur kann man die ja nicht kauen, weil sie so hart sind. Deshalb schmeckt man die Ähnlichkeit mit Marzipan bei diesen Früchten nicht.
2: Also dieses Lied kann man immer hören. Beim Aufwachen, beim Einschlafen und zwischendurch sowieso. Das ist ein echtes Maus-Lieblingslied.
3: Hi, wie geht's dir? Ich bin im Gesalander und ich hoffe, du bist kerngesund und fühlst dich wohl und geborgen.
4: Nora.

0: kannst du mir mal verraten, was denn alles sonst noch so Kerne hat?
1: Avocado. Mandarinen. Gurken gibt's auch. Die haben so weiche Kerne. Und ich weiß, wer noch einen Kern hat. Ich glaube, eine Grapefruit. Abknabbern.
2: Mein Name ist Till.
3: Ich bin Lennox.
2: Wir haben ein Rätsel für euch vorbereitet.
3: In diesem Rätsel stellen wir euch etwas vor, was man auf dem Wochenmarkt kaufen kann.
2: Wir haben etwas gefunden bei Yusuf an Stand.
3: Das ist eine Frucht.
2: Die ist rot und hat so einen kleinen Bommi so oben. Also die Schale, sie fühlt sich glatt an.
3: Die Frucht ist ungefähr so schwer wie zwei Birnen. Yusuf schneidet die Frucht auf, wie wenn man einen Deckel abschneidet.
2: Er macht einmal quasi den Deckel der Frucht mit dem Messer ab.
3: Jetzt macht er den Deckel ab.
2: Sie sehen jetzt so ähnlich wie Beeren, so im Inneren.
3: Als wären innen drin so kleine Bällchen in Rot.
2: Das sind die roten Kerne. Jetzt ritzt er die Seitenwand auf.
3: Und jetzt macht er sie langsam auf. Till probiert gerade die Frucht.
4: Schmeckt lecker.
2: Süß.
4: Es schmeckt sehr süßlich, aber nicht zu süß, sondern eher auch fruchtig süß.
3: Der Name der Frucht hat 4 Silben. Die letzte Silbe heißt Fell.
2: Und die richtige Lösung ist
3: Granatapfel. 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

0: Hallo, ich bin Konstantin.
1: Und ich bin Yasin und wir haben ein Rätsel für euch vorbereitet.
0: Darum beschreiben wir euch etwas,
1: das viele Leute mit Ägypten verbinden.
0: Wenn sie an das Land denken.
1: Unser Ding gehört zu den berühmten Bauwerken in Ägypten.
0: Es ist eine Bauform, die meist eine quadratische Grundfläche hat und von der Seite dreieckig aussieht.
1: Diese Bauwerke sind aus unterschiedlichen alten Kulturen bekannt.
0: Wie zum Beispiel Ägypten, Lateinamerika oder China.
1: Das, was wir euch beschreiben, wurde vor allem als Gebäude für wichtige Tote gebaut.
0: Also wie ein riesengroßer Grabstein, in den man hineingehen kann.
1: Der Weg zu den Grabräumen führte durch einen langen Tunnel.
0: In den Grabkammern lagen viele Schätze.
1: Die berühmteste ist die Cheops bei Gizeh.
0: Sie hat eine Grundfläche von 230 mal 230 Metern und ist heute 138,75 Meter hoch. Und viele Touristen fahren dorthin, um diese tolle Bauwerke zu bewundern.
2: Wir haben euch eine ägyptische Sehenswürdigkeit beschrieben: die Pyramide.
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4: Hallo, wir sind Mina. Und wir wünschen uns das Lied Apache, Apache und wir grüßen damit unsere Familie.

0: erzähl mal.
1: Ich weiß von Ägypten, dass es da sehr viele Pyramiden gibt und auch früher sehr oft Sklaven da arbeiten mussten.
0: Ich weiß von Ägypten, dass der König von Ägypten Pharao heißt.
2: Ägypten ist aus echt alten Zeiten. Es gab viele Ägypter, es gab mehr als 2 Pharaonen. Einer der letzten Pharaonen war Tutanchamun.
3: Das alte Ägypten habe ich gerade in der Schule. Darüber weiß ich halt, dass da auch der Nil durchfließt. Und da gab es Pharaonen und die Pyramiden, da werden die Pharaonen beerdigt.
4: Und die Ägypter wollten nicht, dass die Pharaonen entdeckt wurden in ihren Gräbern. Deswegen hatten sie Fallen aufgestellt für die Grabräuber. Es war auch sehr viel Gold in ihren Gräbern. Essen, Medizin und so, weil sie dachten, dass die Mumie in ihrem Grab weiterleben würde. Sie haben auch Statuen hingestellt und die Körper der Pharaonen sind nicht verrottet, weil Öle die Mumie haltbar gelassen haben. Und die berühmte Prinzessin von Ägypten, Kleopatra, war die letzte Herrscherin des alten Ägypten.

0: Hallo, ich bin Laura, bin 8 Jahre alt und ich habe mich gefragt, wie sind die Ägypter eigentlich darauf gekommen, Pyramiden zu bauen? Tschüss!
1: Über 4500 Jahre alt sind sie, die Pyramiden in Ägypten. Sie haben Jahrtausende überdauert und stecken bis heute voller Geheimnisse und Rätsel.
2: Warum gab es die Pyramiden?
1: Pyramiden waren Gräber, riesige Grabstätten für die obersten Könige, die sogenannten Pharaonen. Diese waren aber nicht einfach nur sehr mächtige Herrscher, sie galten den Ägyptern sogar als Götter. Um die Pharaonen zu ehren, war deshalb kein Aufwand zu groß. Und es war sehr aufwendig, die Pyramiden zu bauen. Tausende Arbeiter, Bauern, Zimmerleute und Steinmetze arbeiteten viele, viele Jahre daran. Für sie war es eine große Ehre, das Grab des Pharao errichten zu dürfen. Es waren keine Sklaven, wie viele Leute bis heute denken.
2: Wie wurden die Pyramiden gebaut?
1: Aus einem entfernt gelegenen Steinbruch wurden zunächst würfelförmige Steinblöcke herausgehauen. Die wurden dann mit Schiffen über den Nil bis zur Baustelle gebracht und dort aufgetürmt. Mit einfachsten Werkzeugen, ganz ohne Maschinen. Wie genau die tonnenschweren Steine an Land bewegt und auf die Pyramiden hinaufgeschleppt wurden, weiß man bis heute nicht genau. Das Rad war damals noch nicht erfunden. Viele Wissenschaftler glauben, dass sie auf große Schlitten gelegt und dann über Rampen gezogen wurden. Die größte Pyramide der Welt, die Cheops-Pyramide von Gizeh in der Nähe von Kairo, war ursprünglich so hoch wie ein 50-stöckiger Wolkenkratzer, 147 Meter. Sie besteht aus mehr als 2 Millionen Steinblöcken, von denen jeder einzelne etwa 2500 Kilo wiegt.
2: Warum hatten die Pyramiden die Form, die sie haben?
1: Wahrscheinlich war die Pyramide eine Weiterentwicklung von Grabesbauwerken, die es vorher schon gab. Am Anfang waren es rechteckige Grabhügel aus Sand, später sogenannte Mastabas. Die sehen aus wie unfertige Pyramiden, bei denen man nach kurzer Zeit aufgehört hat zu bauen. Und noch später dann sogenannte Stufenpyramiden. Die sehen schon ein bisschen aus wie Pyramiden, ihre Form ist aber noch nicht vollendet, sondern über mehrere Ebenen durch Stufen unterbrochen. Manche Forscher glauben, dass die Pyramide auch zeigen sollte, wie die Gesellschaft aufgebaut war. Ganz oben der Herrscher und Gott, der Pharao. Darunter dann die anderen Gesellschaftsschichten.

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Na, jetzt guckt euch das an.

0: das Freundebuch. Ich heiße
1: Rike.
0: So alt bin ich.
1: 9 Jahre.
0: So sehe ich aus.
1: Ich bin sehr groß für mein Alter, habe rote Haare. Ein Auge von mir ist blau und das andere ist so blau-grün. Ich trage sehr gerne Harry Potter Sachen und ich trage auch gerne Kleider.
0: Ich bin Fan von
1: Harry Potter. Also ich mag halt, dass so eine Zauberwelt ist und ich gucke halt auch gerne davon die Filme. Mein Lieblingszauberspruch aus Harry Potter ist Alohomora. Damit öffnen die halt Sachen, zum Beispiel Türen oder Truhen.
0: Mein tollster Urlaub.
1: Wo wir in Ägypten waren, das war halt auch ein Abenteuer da, wo ich auf den Kamelen geritten bin. Und besonders gefällt mir das Rote Meer, weil da kann man dann auch Schildkröten beobachten und schöne Fische.
0: Meine Hobbys.
1: Blockflöte spielen, zum Pfadfinder geht.
0: Mein bestes Pfadfinderabenteuer.
1: Ich mag halt, dass da Lager sind. Da soll man dann halt den Rucksack packen. Da schläft man dann halt auch in Zelten. An den Lagern gefällt mir gut, dass meinen Freundinnen halt auch viele Gruselgeschichten einfallen, die wir dann abends machen.
0: Mein Lieblingstier.
1: Schlangen und Spinnen.
0: Bist du Maus, Ente oder Elefant?
1: Tatsächlich die Maus. Weil ich die Maus halt auch cool finde, dass nach ihr halt auch so viel benannt wurde. Dass die halt so schlau ist und so.

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1: Hey, hallo, wie geht's? Ich heiße Jan.

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1: 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Um welches Tier es diesmal bei Anna und die wilden Tiere geht, erfährst du gleich.

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1: A, B, C, D, E, F, G, Gürteltier. Mist! Wo habe ich denn mein Reisetagebuch über die Gürteltiere hingetan? Oh, langsam schaut es hier ein bisschen wild aus in meinem wilden Wohnzimmer. Ein bisschen zu wild vielleicht. Vielleicht habe ich es unter T. T wie Tattoo eingeordnet? Nee, auch nicht. Wie war denn noch dieser Name, den die mexikanischen Ureinwohner für das Tier hatten? Azotochtli. Vielleicht also doch unter A? Nee. Hyäne? Sag mal, hast du vielleicht... Ah, da ist es. Direkt vor meiner Nase. Typisch. Anna.

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1: Bin schon am Start, Anna. Oh, das ist ja die ganz große Besetzung heute. Es wird richtig voll in deinem Anna und die wilden Tiere Podcast. Ich habe nämlich erstmal meinen Namen gehört und dann noch drei andere, so Gürteltier, Tattoo und dann noch irgendwas mit A, so Azo, Azo, Azo, Azo, Azo, Azo.
2: Ja, Moment, liebe Hygiene. Ich erkläre dir gleich alles der Reihe nach, aber erstmal... Herzlich willkommen. Schön, dass du an meiner Seite bist und cool, dass ihr alle auch wieder mit dabei seid. Heute stelle ich euch ein wirklich ungewöhnliches Tier vor.
1: Ja, genau.
2: Bei uns heißt es Gürteltier.
1: Ah, also doch wieder nur die anderen Tiere. Was ist denn an diesen Gürteltieren so besonders?
2: Ja, also zum einen, die Tiere sind unfassbar alt. Nahezu unverändert leben sie schon 60 Millionen Jahre auf der Erde und sehen auch ein bisschen so aus wie Urzeittiere. Gleichzeitig sind sie ganz schön sportlich. Sie können ziemlich gut springen, laufen und schwimmen und buddeln. Später erzähle ich euch, warum sie mit ihren scharfen Krallen in Brasilien zur Landplage werden. Bei den Dreharbeiten mit meinem Filmteam bin ich ganz nah an sie rangekommen. Für den Anfang versuche ich mal, dich mit folgender Info zu ködern. Gürteltiere sind die einzigen Säugetiere, die einen Panzer aus Knochen haben. Na, was sagst du?
1: Willst du eine ehrliche Antwort? Also, ich habe noch nie von diesem Tier gehört. Wie man sagt, es kommt mir echt spanisch vor.
2: Hey, das passt. Tatsächlich wurden Gürteltiere bei uns in Europa erst nach der Entdeckung Amerikas durch die spanischen Eroberer bekannt. Gürteltiere gibt es nämlich nur in Süd- und Mittelamerika. 20 verschiedene Arten, von Mäuseklein bis Schäferhund groß.
1: Aha. Na, und sonst?
2: Also, unsere Spürnasen, die ja bei jeder Podcast-Folge mit dabei sind, kannten Gürteltiere zum Großteil auch nicht. Also haben sie erstmal ein bisschen nachgeforscht. Hör mal, was sie zusammengetragen haben.
3: Das Gürteltier ist so schwarz-grau.
4: Der Kopf ist klein und hat vorne auch eine Panzerfläche. Die Ohren sind lang.
5: Mich erinnert der Kopf auch an ein Känguru.
6: Also ich finde die lustig. Die sehen aus wie ein Wildschwein und dann haben sie halt nur noch den Panzer.
7: Das Gürteltier hat hinten und vorne hinterm Kopf hat es einen festen Panzer und dann dazwischen hat so Ringe.
8: Das sieht so aus wie Gürtel, das es um den Körper so herumgewickelt hat.
1: Okay, das klingt jetzt wirklich schick.
2: Na siehste.
1: Also kein Fell, sondern einen Schutzpanzer aus Knochenplatten. Wow.
2: Und das wirklich Geniale ist, dieser Panzer ist nicht starr wie bei einer Schildkröte, sondern beweglich. Am Rücken, also ungefähr in der Mitte des Körpers, wird er durch Knochenringe unterbrochen. Die sind untereinander mit Hautfalten verbunden und diese Ringe aus Knochen sehen eben aus wie Gürtel. Daher der Name.
1: Gibt es eigentlich auch ein Hosenträgertier?
2: Quatsch, Hyäne. Aber tatsächlich werden die Tiere nach der Anzahl dieser Gürtel eingeteilt. Also es gibt die 9 Bindengürteltiere, die 6 Bindengürteltiere oder die 3 Bindengürteltiere. Und das sportlichste von allen ist das 3 Bindengürteltier. Es kann sich fast komplett in seinen Panzer einrollen, wie ein Ball.
1: Wie so eine coole Kugel.
2: Ja, und es heißt auch Kugelgürteltier. Bei Gefahr versteckt es die Beine im Innern der Kugel und aus dem gepanzerten Kopf und dem Schwanz wird der Deckel. An dieser Kugel beißen sich Raubtiere buchstäblich die Zähne aus. Nur der Jaguar, der schafft es, den Panzer zu knacken.
1: Aber wow, echtes Superheldenkostüm.
2: Tatsächlich ist der Panzer eines Gürteltiers sogar kugelsicher.
1: Aha, wie hat man denn das rausgefunden?
2: Ja, eher unfreiwillig. Steht immer mal wieder in der Zeitung, da schießt ein Mann, warum auch immer, auf ein Gürteltier, aber seine Schüsse prallen einfach ab und treffen im blödesten Fall ihn selbst.
1: Autsch!
2: Ja. Einzige Schwachstelle ist ihr Bauch. Da gibt's keine Gürtel oder Knochenplatten und der ist behaart und verletzlich.
1: Und was ist mit diesen anderen Tieren, von denen du vorhin gesprochen hast? Tattoo. Und dieses lustige Wort mit A. A, Atz, A.
2: Wie das waren nur andere Namen für das Gürteltier.
1: Wie? Das Gürteltier heißt nicht überall auf der Welt Gürteltier. Heiße ich dann auch nicht überall Hyäne?
2: Doch, der Name Hyäne ist international. Das gilt weltweit. Klar, manchmal wird es ein bisschen anders geschrieben oder ausgesprochen, aber beim Gürteltier ist es ganz anders. In Brasilien bzw. auf Portugiesisch heißen die Tiere Tatu. Das ist ein Wort, das von den Ureinwohnern in dieser Gegend übernommen wurde. Es stammt aus der indigenen Tupi-Sprache. Ta bedeutet hart und Tu dick.
1: Hart und dick, das passt. Heißt dann Hi und Ähne, anmutig und charmant. Das passt doch auch hervorragend.
2: Und witzig bestimmt. Ja, und in England heißt das Gürteltier, so wie es die spanischen Eroberer damals getauft haben, als sie es das erste Mal gesehen haben. Armadillo. Oder eben auf Spanisch Amardillo. Das bedeutet das kleine Panzertier.
1: Oh, das passt auch gut. Vielleicht sogar noch besser.
2: Ja, warte. Es gibt noch einen alten Namen. Die Ureinwohner Mexikos in Mittelamerika, die sagten zu dem Tier Azotochtli. Das bedeutet übersetzt so viel wie Schildkrötenhase.
1: Azotochtli, der Schildkrötenhase. Das ist ja wirklich super. Ich glaube, das gefällt mir am besten. Nein, warte, jetzt ich bestimmt fällt mir auch noch ein sehr guter Name ein. Vielleicht
2: sich einen neuen Tiernamen ausdenken. Das war auch ein klarer Fall für unsere Spürnasen.
8: Ich würde das Tier Rittertier nennen, weil Ritter haben auch so eine Rüstung.
7: Mein Vorschlag wäre Gürtelhase, weil der Kopf hat so eine ähnliche Form, nur eben der Hase hat eben viel längere Ohren.
8: Meine Idee wäre Schildstreifentier, weil es hat halt oben so ein Schild und da sind auch Streifen drauf.
5: Mein Name wäre Panzerstreifentier.
1: Coole Vorschläge. Ich hab nix. Aber einen Witz. Ich hab nix, aber einen Witz.
2: Später, okay. Wir fassen noch mal kurz zusammen, was wir bis jetzt über Gürteltiere herausgefunden haben.
1: Dieses Tier, das hat überall auf der Welt die ulkigsten Namen. Es heißt da-da-da-da, Gürteltier, Tattoo, Armadillo, Azotochtli.
2: Und diese Namen beschreiben alle seine Besonderheit.
1: Ja, Gürteltiere sind die einzigen Säugetiere, die einen Panzer aus Knochen haben.
2: Allerdings ist dieser Panzer nicht starr, sondern besteht am Rücken aus mehreren beweglich verbundenen Platten und Ringen. Man sagt dazu auch Binden.
1: Und was kippen die sich hinter die Binden? Ach, Anna, was fressen die denn?
2: Also pass auf. Gürteltiere haben einen unglaublich guten Geruchssinn. Mit ihrer Nase spüren sie Larven, Würmer und Insekten auf, die mehr als, hör gut zu, 20 Zentimeter tief in der Erde vergraben sind. Und mit ihren scharfen Krallen an ihren Vorderpfoten knacken sie sogar Termitenhügel. Die sind nämlich neben Ameisen ihre Leibspeise.
1: Oh, und es bitzelt wahrscheinlich auf der Zunge wie so Brause.
2: Kann sein, ich hab's noch nie probiert. Ich hätte übrigens noch einen Namen für das Gürteltier.
1: Okay, lass hören.
2: Sie sind die Maulwürfe Südamerikas. Das hat mir zumindest Lydia erzählt. Die arbeitet als Forscherin auf einer Farm in Brasilien und kennt sich super mit Gürteltieren aus. Einige leben direkt auf der grünen Wiese neben der Farm. Komm, wir hören mal in meine Fernsehreportage rein.
9: So, ich sehe noch keins. Eigentlich stehen wir jetzt gerade schon direkt neben seinem Haus.
2: Der Erdhügel?
9: Genau. Wenn es in Südamerika so aussieht, als wäre gerade ein Maulwurf da gewesen, dann war es hier ein Gürteltier.
2: Da, wo das Loch ist, da hat es sich eingegraben.
9: Richtig, da hat es sich runtergegraben. Und wahrscheinlich auch gerade erst. Du siehst hier diese Spur. Das ist der Abdruck von seinem Schwanz, was er so hinter sich hergezogen hat.
2: Und was macht es jetzt gerade da drin?
9: Ist die Frage, ob es ein Wohn- oder ein Essloch ist, aber wahrscheinlich schläft es gerade.
2: Gürteltiere pennen fast den ganzen Tag in ihren Höhlen, bis zu 16 Stunden. Nur das Sechsbinden-Gürteltier ist auch tagsüber unterwegs. Mit dem Jeep fahren wir an einen Ort, an dem Lydia schon viele beobachtet hat. Es wird holprig, denn es geht über lauter Erdhügel, lauter Gürteltierbauten. Ja, ich verstehe, warum sich die Gürteltiere hier nicht nur Freunde machen. Die Wiese ist vielleicht so groß wie ein Fußballfeld. Ich springe vom Jeep und fange an zu zählen. 143 Bauten allein auf dieser kleinen Fläche. Krass! Das heißt jetzt aber nicht, dass hier tatsächlich 143 Gürteltiere leben, nee, oder?
9: Ein Gürteltier macht in seinem Leben ganz viele Löcher. Und da sind alte und neuere und das ist so eine bunte Mischung.
2: Ein paar Meter weiter zeigt Lydia auf ein Loch.
9: Und guck mal, zum Beispiel hier ist so ein ultra, ultra frisches.
10: Das heißt, da schläft jetzt vielleicht gerade jemand drin?
9: Da schläft wahrscheinlich jemand gerade drin.
10: Wofür wird denn das Loch überhaupt genutzt?
9: Ja eben, es gibt Löcher, die zum Fressen genutzt werden und dann gibt es Löcher, die zum Wohnen genutzt werden.
2: Mit seinen scharfen Krallen buddelt sich das Gürteltier einen weit verzweigten Luxusbau. Er steht ein paar Meter weiter.
9: Guck mal, hier vorne ist so ein Palast.
10: Boah,
9: so ein Riesenberg.
10: Das ist aber wirklich viel Erde.
9: Genau, und da ist ja innen drin ganz offensichtlich auch ein großes Wohnzimmer mit Küche, Bad und so weiter ausgehoben, so viel Erde wie hier rumliegt.
10: Leben die Gürteltiere denn alleine da drin?
9: Theoretisch ja. Gürteltiere sind Einzelgänger, aber zur Paarungszeit kann es dann mal passieren, dass wenn da unten zum Beispiel ein Weibchen sitzt, dass dann die Männchen kommen und versuchen es irgendwie auszubaggern.
1: Ihr Menschen, ihr sagt dazu anbaggern. Und die Gürteltiere, die sagen ausbaggern, anbaggern, ausbaggern, anbaggern. Das ist echt witzig. Aber ernsthaft, hast du außer ihren Wohnhöhlen auch von den Tieren was zu Gesicht bekommen?
2: Ja, wir hören gleich nochmal in die Aufnahmen rein, liebe Hyäne. Wer wilde Tiere beobachten möchte, braucht Geduld und viel Zeit. Wir legen uns auf die Lauer. Weil Gürteltiere so eine extrem gute Nase haben, müssen wir ständig aufpassen, dass der Wind richtig steht und uns nicht verrät. Hey, da bewegt sich doch was. Schnell, hinterher.
10: Wir haben eins gesehen. Es ist gerade wieder in sein Loch zurück. Wir schleichen uns mal vorsichtig an.
2: Diesmal haben wir mehr Glück.
10: Jetzt kommt's raus.
2: Vorsichtig streckt das Gürteltier seine Nase aus dem Erdloch. Es kann uns in unserem Versteck nicht riechen und läuft nur wenige Meter an uns vorbei.
10: Es hat uns noch nicht bemerkt, oder?
9: Nein, gar nicht. Der Wind geht genau so in unser Gesicht. Es kann uns nicht riechen.
10: Ich weiß nicht aus.
2: Sehen können Gürteltiere nicht besonders gut. Sonst würde es niemals so nahe an uns herankommen. Plötzlich schlägt seine Nase Alarm und es haut ab. Wir sehen nach. Doch der Bau ist verschlossen.
10: Siehst du was? Ich habe die Tür zugemacht. Das ist eine Erde davor geschoben. Ah, warum macht's das? Zur Sicherheit, dass keiner reinkommt.
11: Ah, okay. Das heißt, das wird jetzt auch nicht mehr rauskommen.
10: Wahrscheinlich nicht. Hat sich erschrocken.
2: Vorsichtig ziehen wir uns zurück.
10: Wie cool. Das war jetzt so ein super Gefühl, das zu beobachten. Minutenlang war es da, ja.
9: Ja, richtig lang.
10: Es hat sich geputzt.
9: Genau, das hatte ich echt noch nie gesehen.
10: Ehrlich?
9: Das ist nicht so süß wie so ein Hase, so ein bisschen.
10: Ja,
9: ne?
10: Es war total süß. Ja. Auch wie es immer so gelaufen ist, dann ist es wieder stehen geblieben.
9: Genau.
10: Hat sich umgeguckt, dann hat sie Nase immer so nach oben gereckt.
9: Genau, da hat man gesehen, dass es schlecht hört und sieht, aber gut riecht, ne?
10: Ja, und dann hat es aber irgendwie gespannt, da geht's nicht mit rechten Dingen zu.
9: Dann wurde
10: ich
9: hau
10: mal lieber schneller.
9: Genau, da wurde es ihm unheimlich und dann war es an dieser Wurzel und dann ist abgehauen.
1: Wow, was für ein tolles Abenteuer. Ich habe als Hyäne richtige Gänsehaut bekommen. Du, Anna, können eigentlich Gürteltiere unter ihrem Panzer auch Gänsehaut bekommen?
10: Jetzt hast du mich erwischt. Keine Ahnung.
1: Das ist schön, dass du auch mal was nicht weißt.
2: So richtig gut erforscht sind die Tiere noch nicht. Wer weiß, was da noch so alles rauskommt.
1: Also ich weiß jetzt jedenfalls, dass Gürteltiere unter der Erde leben und sich zum Wohnen und Schlafen mit ihren scharfen Krallen ein weit verzweigtes Höhlensystem anlegen.
2: Und jetzt wird's noch mal mehr horch. Vom Neunbindengürteltier weiß man sogar, dass es bis zu 6 Minuten die Luft anhalten kann, damit es beim Graben nicht an der Erde erstickt.
1: Und wenn sie ihre Wohnhöhle verlassen?
2: Ja, auch dann mögen es die meisten Gürteltiere dunkel und gehen erst nachts auf Nahrungssuche.
1: Und dann fangen sie so ein exklusives, schmackhaftes Menü aus Insekten, Larven, Würmern, Ameisen und Termiten.
2: Bleibt alles am klebrigen Speichel auf ihrer langen Zunge kleben. Echt praktisch, oder?
1: Am Speichel? Naja, jedem sein Söschen. Und die befreien, da geht's, glaube ich, immer der Nase nach.
2: Nicht nur an Land, sondern auch im Wasser beim Schwimmen hat das Gürteltier die Nase vorn. Ah, Mist, das wollte ich eigentlich gar nicht verraten. Das ist ja jetzt schon fast ein Tipp für meine Rätselfrage an euch. Machst du wieder mit, Hyäne? Diesmal habe ich mir nämlich gemeinsam mit den Spürnasen 3 Antwortmöglichkeiten ausgedacht. Weil es in seiner Heimat in Südamerika manchmal auch stark regnet, muss das Neunbindengürteltier öfter mal einen kleinen Fluss überqueren. Es muss daher gut schwimmen oder tauchen können. Allerdings hat ja sein Panzer ein ganz schönes Gewicht. Wie also schwimmt ein Gürteltier? Vorschlag A.
5: Das Gürteltier kann seine Nasenlöcher verschließen und 6 Minuten die Luft anhalten. Dann steigt es ins Wasser, lässt sich runtersinken, dann geht es an Grund zur anderen Seite und klettert wieder rauf.
2: Vorschlag B.
7: Das Gürteltier holt sehr viel Luft und schluckt sie runter in den Magen und dann macht es es richtig lange und dann ist es wie eine Art Luftkissen, dann steigt es ins Wasser und seine Nase benutzt es dann wie ein Schnorchel und dann auf der anderen Seite, in die angekommen sind, da braucht es mehrere Stunden, um die Luft rauszupupsen.
2: Oder ist es Vorschlag C?
6: Das Gürteltier wartet so lange am Fluss, bis ein Holzteil vorbeikommt. Und dann hält es sich fest mit seinen Krallen und schwimmt mit dem Holz auf die andere Seite des Ufers.
1: Oh, das klingt alles total unwahrscheinlich.
2: Was denkt ihr? Verwandelt sich das Gürteltier A in eine Art U-Boot und tigert mit seinen scharfen Klauen auf dem Boden entlang zum anderen Ufer? Oder verwandelt es sich B in ein lebendes Luftkissen und treibt so durchs Wasser? Oder schnappt es sich C ein Holzstück und paddelt damit auf die andere Seite?
4: Was stimmt, A, B oder C?
2: Jetzt musst du dich entscheiden, Hyäne.
1: Ja, also ich nehme A, weil vorhin hast du schon was davon erzählt, dass die Gürteltiere beim Graben ihre Nasenlöcher verschließen können.
2: Hey, gut aufgepasst, Hyänchen. Einen Tusch gibt's aber auch für alle von euch, die auf das Gürteltier als pupsendes Luftkissenboot gesetzt haben.
1: Hey, das musst du aber vorher sagen, dass es 2 Sachen gibt, die richtig sind. Das, dann hätte ich natürlich auch gesagt, dass es irgendwie...
2: Ja, stimmt, du hast recht. Aber ist es nicht beides total unglaublich?
1: Wenn du jetzt auch noch sagst, dass es auch noch fliegen kann.
2: Nee, das kann's, glaube ich, nicht. Aber ziemlich schnell laufen. Wenn es auf der Flucht ist, hängt ein Gürteltier locker einen Menschen ab.
1: Schwimmen, laufen, da fehlt eigentlich nur noch Radfahren.
2: Also davon weiß ich jetzt nichts. Aber angeblich kann es ziemlich hoch springen. Wenn es sich erschreckt, hüpft es bis zu 80 Zentimeter in die Luft. Das ist ungefähr so hoch wie ein Tisch. Na, Hyänchen, was sagst du jetzt? Sind doch coole Tiere, diese Gürteltiere, oder?
1: Naja, also zumindest sind sie extrem sportlich. Trotz ihres schweren Knochenpanzers. Die können glatt einen Leichtathletik-Dreikampf gewinnen. Laufen, springen, schwimmen. The Iron Gürtelman. Aber Anna, am Ende ist das Gürteltier trotz seines Superhelden-Schutzpanzers doch nicht so ganz unbesiegbar, oder?
2: Ja, neben dem Jaguar sind leider vor allem mal wieder wir Menschen die größte Gefahr für die Tiere. Zum einen, weil der Mensch den Lebensraum der Gürteltiere immer mehr zerstört und zum anderen, weil ihm das Fleisch der Tiere so gut schmeckt.
1: Ach, Herr Jeminik, also gegen euch Menschen, da hilft ja kein noch so dicker Panzer.
2: Leider. Inzwischen gilt ihre Art als gefährdet. Ihr Lebensraum wird immer kleiner und viele Gürteltiere werden auch von Autos überfahren. Da geht's ihnen wie bei uns den Igeln. Wer sich zu seinem Schutz einrollt...
1: kommt unter die Räder. Oh, Anna, das ist eigentlich alles überhaupt nicht witzig, aber gar nicht. Deswegen ist jetzt vielleicht Zeit für einen echten Witz, also für einen Lieblingswitz von allen Gürteltieren. Darf ich, Anna?
2: Ja, alles klar. Schieß los.
1: Also, Anna, du weißt doch, wie eine 0 und wie eine 8 aussehen.
2: Ja klar, eine 0, das ist so ein Kreis und eine 8 sieht dann aus wie zwei Kreise aufeinander.
1: Ja, genau, genau. Perfekt erklärt. Also, jetzt kommt der Witz. Aufpassen, jetzt der Witz. Also, treffen sich eine 0 und eine 8. Sagt die 0 zur 8, hey, schicker Gürtel. Anna, hast du verstanden? Weil wenn man die 0, also den Kreis in der Mitte mit einem Gürtel so... so ganz feste zuzieht, dann ist es wie eine 8.
2: Das ist doch ja, gut, oder? Habe ich verstanden.
1: Ich bin auch ganz begeistert von diesem Gürtel und diesem Gürteltier. Oh, das ist wirklich mit seinen 3 Binden und 6 Binden und 9 Binden, das ist wirklich, wirklich sehr schick mit dem Gürtel.
2: Freut mich, liebe Hyäne, dass ich auch dich für dieses besondere Tier begeistern konnte und euch zu Hause hoffentlich auch. 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
1: 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Jetzt geht es weiter mit Mausmusik.
2: Endlich wieder neue Mausmusik von Olivia Rodrigo. Hier ist sie mit ihrem neuen Song Drop Dead.

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0: Gut, dass ihr uns zu Hause nicht riechen könnt. Ja, weil ich bei der Hitze heute hier im Studio sowas von schwitze. Oh ja, mit Ventilator geht's ja, aber dann kann uns doch hier niemand verstehen. Naja, einen kleinen Moment haben wir ja noch, bis die Maus zum Hören endlich losgeht.
1: 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Heute
2: mit Vulkanen und ihrer Lava, Metall und ab wann es schmilzt, leckerem Raclette und natürlich mit der Maus und dem Elefanten. Today, with volcanoes and lava, when metal starts to melt, delicious raclette, and of course, with mouse and elephant. Das war Englisch.
0: Boah, ist das heiß hier. Ja, ich beschwer mich ja gar nicht. Ich mag's ja eigentlich auch viel lieber zu warm als zu kalt. Ja, so sind wir eben alle verschieden. Heute jedoch wird's in der Maus zum Hören so heiß, dass es so einiges zum Schmelzen bringen wird. Was genau, das sollt ihr jetzt mal versuchen zu erraten.
3: Was hast du denn da auf dem Kopf?
4: Je älter ich werde, je schlechter sehe ich. Und weil die Sachen alle etwas klein sind, wo ich mitarbeite, muss ich schon mal mit einer Lupe arbeiten.
3: Und womit arbeitest du noch?
4: Man kann also so grundsätzlich sagen, die Sachen, die ich am meisten benutze, ist Hammer, Säge, Pfeile, Feuer. So hört es sich an, wenn ich mit Feuer arbeite. Wenn das Material zu hart ist, dann muss ich da so lange mit dem Feuer dran gehen, bis es glüht. Und dann ist es wieder weich und dann kann ich wieder weiter sägen oder hämmern oder feilen.
3: Wie beginnt denn dein Arbeitstag?
4: Ich gehe dann morgens in das Geschäft oder in die Werkstatt. Wenn ich dann morgens komme, dann trinke ich erstmal eine Tasse Kaffee. Wenn ein Kunde kommt, dann verkaufe ich denn das, was ich am Tag vorher in der Werkstatt gearbeitet habe.
3: Welche Leute kommen denn in dein Geschäft?
4: Och, eigentlich viele Leute. Manchmal junge Leute, manchmal alte Leute. Immer wenn sie ein Fest feiern möchten, dann wird etwas, was ich denn gearbeitet habe, dem anderen geschenkt. Und der freut sich denn drüber. Mein Name ist Detlef Felten und ich bin Goldschmiedemeister.
0: Das hört sich nicht nur nach einem schweißtreibenden Beruf an, das ist es auch. Falls es euch jetzt schon zu warm sein sollte, kann ich gerne hier die Fenster für euch aufmachen. So, denn gleich kann ich euch jetzt schon mal sagen, wird's noch viel, viel heißer. Über 1000 Grad.
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0: Auch wenn Klee nicht das gelb glänzende Metall mit Gold gemeint haben, ist es doch extrem wertvoll, das Gute in jedem Menschen zu sehen, positiv zu denken und an die schönen Dinge im Leben zu glauben. Bei den Worten könntest du dahin schmelzen, liebe Maus. Damit solltest du allerdings noch ein bisschen warten, denn Maushörer Mathis braucht vorher noch deine Hilfe.
1: Ich bin 7 Jahre alt und meine Frage ist, ab wie viel Grad schmilzt Metall?
0: Also ich glaube, heiß wird Mathis als Antwort nicht reichen. Und selbst meine vage Antwort, über 1000 Grad, ist ihm bestimmt nicht präzise genug. Zum Glück haben wir für solche Fälle ja unseren Mausreporter Sebastian, der sich hervorragend mit Metallen und ihren Schmelzpunkten auskennt.
2: Okay, Mathis, eine hervorragende Frage, auf die ich hervorragend vorbereitet bin. Fangen wir einmal beim Eisen an. Das hat einen Schmelzpunkt von 1535 Grad Celsius und einen Siedepunkt von 3070 Grad. Den relativ geringen Faktor der Druckverhältnisse lassen wir mal großzügig weg. Dann kommt die Tür.
3: Was quatsche ich da eigentlich? Okay, das steht hier so, aber was bedeutet das eigentlich? Vielleicht sollte ich das besser erstmal kapieren, bevor ich hier rumschwurbel.
2: Okay. Ja, dann kurz Metallmusik und ich denk nochmal nach. Na, dann gab's ja doch noch Heavy Metal. Aber jetzt nochmal mit Sinn und Verstand. Es gibt ja sehr unterschiedliche Metalle und die schmelzen auch bei ganz unterschiedlichen Temperaturen. Eisen ist vielleicht wirklich ein ganz gutes Beispiel, weil das in so vielen Dingen drin ist. In schweren Töpfen und Pfannen oder Schlüsseln zum Beispiel. Eisen könnte man auf jeden Fall nicht mal eben zu Hause im Backofen schmelzen. Das muss 1535 Grad Celsius heiß werden, damit es flüssig wird. Diese Temperatur nennt man den Schmelzpunkt. Nur mal zum Vergleich, ein normaler Ofen in der Küche schafft vielleicht 250 Grad. 1500 Grad sind also schon krass. Und weil das so heiß ist, gibt es extra riesige Öfen, in denen Eisen geschmolzen wird, um dann damit arbeiten zu können. Hochöfen, in denen es 2000 Grad heiß wird. Gibt es übrigens mehrere in Nordrhein-Westfalen, wenn auch nicht mehr so viele wie früher. Jeder Stoff wird übrigens sogar irgendwann zu Gas. Das nennt man den Siedepunkt. Das passiert bei Eisen bei 3070 Grad Celsius. Aber wir bleiben mal lieber beim Schmelzpunkt. Sehr spannend ist nämlich, dass verschiedene Metalle bei sehr unterschiedlichen Temperaturen schmelzen. Den niedrigsten Schmelzpunkt hat Quecksilber. Das war früher in sehr vielen Thermometern drin, aber weil es giftig ist, heute nicht mehr so oft. Und das schmilzt schon bei minus 38 Grad und wird flüssig. Das Metall Cäsium schmilzt bei plus 28 Grad. Da reicht ein warmer Sommertag im Garten. Aber reines Cäsium ist ultra selten und verändert sich, wenn es mit Luft zusammenkommt. Man könnte es also gar nicht einfach so in den Garten bringen. Danach kommen dann schon Metalle wie Zinn und Blei, die bei über 200 Grad schmelzen. Gold und Silber bei ungefähr 1000 Grad. Am heißesten kann Wolfram werden, bevor es flüssig wird. 3422 Grad Celsius. Ehrlich gesagt, vorstellen kann ich mir solche Temperaturen sowieso nicht mehr. Aber vielleicht kann man sich merken, dass Metalle so unterschiedlich sind, dass Quecksilber bei uns nicht mal im tiefsten Winter fest wird und Wolfram dagegen selbst in sehr heißem Feuer nicht schmilzt.
0: Öfen, in denen es 2000 Grad heiß wird. Also ich glaube nicht, dass da eine Pizza oder ein Kuchen unbedingt schneller fertig wird. Kalte Butter dagegen, die stelle ich ja gerne mal, bevor ich sie aufs Brot schmiere, in die Sonne. Denn die braucht gerade mal um die 32 Grad, bis sie schmilzt.

0: Die K-Pop-Band BTS war laut einer Umfrage aus dem Jahr 2023 mit einem Anteil von 29,1% der Stimmen die beliebteste K-Pop-Band der Welt. Ja, die sieben Jungs, die haben aber auch ganz sicher jede Menge Herzen zum Schmelzen gebracht. Um einen richtig heißen Fall geht's jetzt auch hier bei uns in der Geschichte von Henrike aus Loma. Sie hat sich nämlich für den Schreibwettbewerb Theo eine ganz besondere Geschichte ausgedacht. Die Abenteuer des Chocolat Holmes. Nee, so heißt der Detektiv wirklich. Und mit der Geschichte ist sie sogar unter die besten 15 von Hunderten von Einsendungen gekommen.
1: Die Abenteuer des Chocolat Holmes von Henrike Linesch. Zu Beginn dieser Geschichte sollte ich mich zunächst vorstellen. Gestatten, mein Name ist Chocolat Holmes. Wie mein Nachname Ihnen vielleicht verrät, bin ich ein Privatdetektiv. Heute erzähle ich euch von einem meiner ersten Fälle. Ich saß gerade in meinem Büro und überlegte, ob mir noch ein besserer Name als Chocolat einfallen würde. Da liefen zwei aufgeregte Männer in mein Büro. Eine Weile standen sie nur japsend da. Dann stellte sich der erste von ihnen vor. Guten Tag, keuchte er immer noch um Atem ringend. Mein Name ist Hoodie, Robin Hoodie. Ich bin Schokoladenfabrikant. Natürlich, darauf hätte ich auch gleich kommen können, wer das war. Mr. Hoodies Schokolade war in ganz London beliebt. Doch er fuhr schon fort. Vielleicht kennen Sie meinen Partner, Sir Artnuss. Er hat seine eigene Nussfirma. Er wird Ihnen erzählen, was letztens passiert ist. Also, setzte der Mann an, der offenbar Sir Artnuss hieß. Diese wenigen Buchstaben genügten, damit mir auffiel, dass ich ihn kannte. Ja, das war doch dieser kleine Freche, mit dem ich mich im Kindergarten immer geprügelt hatte. Diese sensationell langen Arme würde ich immer und überall erkennen. Ich beschloss, mir nichts anmerken zu lassen. Wenn er einen Rittertitel erreicht hatte, hatte er sich wahrscheinlich gebessert. Sir Artnuss fuhr fort. Das Ganze war so. Ich habe mit Mr. Hoodie zusammengearbeitet, um eine Haselnussschokolade herzustellen. Doch als wir letzten Mittwoch in die Fabrik kamen, waren sämtliche Haselnüsse gestohlen und durch Mandeln ersetzt worden. Wir möchten, dass Sie sich das Ganze mal ansehen. Kurz darauf fuhren wir in Mr. Hoodies sehr gemütlichem Auto in das nicht ganz so gemütliche Londoner Industriegebiet. Vor der Fabrik kam das Auto zum Stehen und wir stiegen aus. Mr. Hoodies Schokolade stand auf einem Schild. Wir betraten die Fabrik und Mr. Hoodie führte mich zu einem großen Kessel. Ich stieg eine Tretleiter hinauf und blickte hinein. Mandeln, stellte ich fest. Allesamt ungeschält. Kochend in Zuckerwasser. Ja, seufzte Mr. Hoodie. Ich weiß. Wenn die Mandeln geschält wären, ließe sich Marzipan daraus machen. So aber taugen sie zu nichts. Ein paar Fabrikarbeiter hatten angefangen, die Mandelmasse mittels Schläuchen aus dem Kessel zu pumpen. Ich begebe mich auf Spurensuche, entschied ich. Ich sah mich um. Ja, da war eine Spur. Ich lief sofort hin. Auf dem Boden war eine Pfütze. Zuckerwasser, stellte ich fest. Es muss von den Nüssen abgetropft sein, als sie gestohlen worden sind. In der Pfütze waren Schuhabdrücke zu erkennen. Das Profil war allerdings undeutlich. Schuhgröße 48, schätzte ich. Ich kenne auch diesen Schnitt. Das ist doch der Schnitt für Schuhe, die nur die Kingsschneiderei benutzt. Ich folgte der Spur bis zum Ausgang. Doch dort brach sie ab. Die Flüssigkeit war von etwas aufgesaugt worden. Eine Fußmatte, stellte ich verärgert fest. Ich hasse diese Dinger. Die haben mich schon von so mancher Fährte abgebracht. Zugegeben, zu dem Zeitpunkt hatte ich noch nicht allzu viele Fälle und damit auch noch nicht allzu viele Fährten gehabt. Aber das braucht ja niemand zu wissen. Zu gerne hätte ich jetzt meinen Kollegen Dr. Watschon dazu geholt, doch der war leider gerade im Urlaub. Deshalb sagte ich, ich gehe in mein Büro und denke nach. Und dann ging ich in mein Büro und dachte nach. Dort angekommen, setzte ich mich an meinen Schreibtisch. Ich dachte nach. Der Täter musste Kings-Schuhe besitzen und Schuhgröße 48 haben. So viel war klar. Die Kings-Schneiderei war sehr teuer. Und das mag in London, welches zu den teuersten Städten der Welt gehört, mal was heißen. Weshalb nur reiche und berühmte Leute sich Schuhe von dort leisten konnten. Ich erstellte zuerst eine Liste aller Leute in London und Umgebung, welche sich solche Schuhe leisten konnten. Das waren eine ganze Menge. Dann erkundigte ich mich, welche Leute davon Schuhgröße 48 trugen, was einige Tage in Anspruch nahm, weil so etwas nicht im Internet steht. Wer interessiert sich schon für die Schuhgröße des Gründers einer Supermarktkette? Nachdem ich jeden Einzelnen persönlich ausgefragt hatte, konnte ich zwar eine ganze Menge Leute ausschließen, aber es waren immer noch an die 50. Bis ich herausgefunden hätte, was die alle für Schuhmarken bevorzugten, wäre der Täter schon über alle Berge und dreimal um die Welt. Wie immer, wenn ich nicht so recht weiter wusste, tat ich nur noch so, als würde ich mich mit dem Fall beschäftigen. Ich holte eine Tafel von Mr. Hoodies Schokolade und schaute mir die Verpackung an. Zutaten, bla bla bla, Hinweis, kann Spuren von Nüssen enthalten. Wie ich es auch gerne tat, wenn ich nicht weiter wusste, schaute ich mir die einzelnen Wörter an und überlegte, was ich in den letzten Tagen dazu erlebt hatte. Spuren. Ich hatte mich auf Spurensuche begeben. Nüsse. In die Schokolade sollten Nüsse hereinkommen. Für diese Nüsse war Sir Artnus verantwortlich. Bei dem Gedanken an Sir Artnus erschien mir sein Bild vor meinem inneren Auge. Mir fielen seine langen Arme ein. Die waren so lang, dass er damit bestimmt große Mengen Ziegelsteine alleine hätte tragen können. Oder Haselnüsse. Was wäre, wenn er... Aber warum? Warum sollte er... Ich dachte nach. Konnte das wirklich sein? Konnte er wirklich der Dieb sein? Der Dieb seiner eigenen Nüsse? Warum sollte er das tun? Das Profil passte. Reich und Schuhgröße 48. Aber nichts überstürzen. Ich brauchte Beweise.
0: Schokolade fängt übrigens bei einer Temperatur um die 40 Grad an zu schmelzen. Wusstet ihr das? Ja, ist ja gut. Viel mehr interessiert euch, wie der Fall von Chocolat Holmes weitergeht. Mich doch auch. Allerdings müssen wir uns da noch 2 Minuten und 58 Sekunden gedulden. Denn genauso lange geht das Lied von Deine Freunde.
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0: Oh, Schokolade ist nicht nur lecker, sondern dient mir gerade in Maßen als Nervennahrung. Denn der Fall von Schokola Holmes, der ist ganz schön nervenaufreibend. Was soll das denn jetzt heißen? Die Schokolade macht mich verdächtig? Ich habe hier eine ganz normale dunkle Schokolade ohne Nüsse und ohne Mandeln. Und anstatt mich zu verdächtigen, solltet ihr euch lieber mal selber ein Stück Schokolade nehmen, ein bisschen runterkommen und euch auf Sir Artnus konzentrieren. Denn den hat auch Schokola Holmes im Auge.
1: Schnell fuhr ich zur einzigen Kingsschneiderei in der Gegend und ließ mir dort die Kundenliste zeigen. Tatsächlich, dort stand Sir Artnus, Schuhgröße 48. Anschließend fuhr ich zur Fabrik, um mit dem Verhör zu beginnen. Als ich dort ankam, lief Mr. Hoodie bereits auf mich zu. »Mr. Holmes«, rief er, »haben Sie den Fall lösen können?« »Noch nicht ganz«, behauptete ich. »Ich bin hier, um Sir Artnus zu befragen. Nicht, dass er verdächtig wäre, aber er ist ein potenzieller Täter, weshalb ich auch ihn befragen muss.« Mr. Hoodie führte mich in die Fabrik, wo Sir Artnus den Arbeitern gerade dabei zusah, wie sie die Schläuche reinigten. Ich begrüßte ihn. »Guten Tag, Sir Artnus.« Sir Artnus erschrak und drehte sich um. »Hallo«, stammelte er. »Was gibt es?« Ein leichtes Zittern ging durch seine Stimme. Ich entgegnete, »Sie sind nicht wirklich verdächtig, aber dennoch ein potenzieller Dieb, weshalb ich auch Sie befragen muss. Reine Routine.« »Na gut«, antwortete Sir Artnus, obwohl man sehen konnte, dass er das überhaupt nicht gut fand. Ich begann mit dem Verhör. »Wo waren Sie am Mittwoch vor einer Woche um 5 Uhr?« Meinen Berechnungen zufolge musste sich die Tat nämlich dann abgespielt haben. »Ich war zu Hause und habe die 5 Uhr Nachtsshow im Fernsehen geguckt«, antwortete er immer noch unsicher. So. Auf keinem einzigen Sender in England gab es eine 5-Uhr-Nachts-Show. Aber ich sagte nichts und fragte nur, rein aus Interesse, was lief denn gerade? Ein Interview mit Milch-Shakespeare, antwortete er etwas überrumpelt. Die Frage hatte er nicht erwartet. Ich sollte wohl lieber kurz erläutern, dass Milch-Shakespeare ein Autor war, der ähnliche Werke schrieb wie Shakespeare. Besonders bekannt sind Omelett und Ein Sommernachtsalbtraum. Die Antwort war deshalb verdächtig, weil Milch-Shakespeare seit 200 Jahren tot ist. Ich erwähnte fast beiläufig, wenn ich Sie daran erinnern darf, dass es in England überhaupt keine 5-Uhr-Nachts-Show gibt und Milch-Shakespeare seit 200 Jahren tot ist. Sir Artnus schwieg. Als mir nach einer Weile klar wurde, dass er nicht reden würde, rief ich, »Nun geben Sie es schon zu. Sie haben das passende Profil. Sie haben die langen Arme, die man zum Transport von so vielen Haselnüssen braucht. Und Sie haben einen Schlüssel zur Na gut, dann war ich es eben«, unterbrach mich Sir Artnus. Die Sicherheit in seiner Stimme überraschte mich. Er fuhr fort, »Und wollen Sie wissen, warum?« »Aus Rache.« »Was? Was habe ich denn getan?« fragte Mr. Hoodie verwirrt. »Nicht Rache an dir«, meinte Sir Artnus. »An ihm.« Er deutete anklagend auf mich. »Na gut, wir hatten ein paar Differenzen gehabt, aber eine Sandkastenrivalität rechtfertigte nicht gerade Sabotage an einem Schokoladenimperium. Was hatte das überhaupt miteinander zu tun?« Doch Sir Artnus fuhr bereits fort. »Erinnern Sie sich noch an den Kindergarten? An unseren kleinen Grundschulkrieg? Oder die Großprügelei am Gymnasium? Und was damals an der Universität passiert ist, darüber wollen wir mal erst gar nicht reden.« Er hatte recht. Wir waren öfter handgreiflich geworden, als mir lieb war. Da erläuterte er schon weiter seinen Plan. »Ich dachte, wenn Schokola Holmes an einem Fall mit Schokolade scheitern würde, dann wärest du blamiert. Doch du hast mich durchschaut.« »Ja«, bestätigte ich. »Diese Geschichte kannst du der Polizei auch noch mal erzählen. Die ist nämlich bereits auf dem Weg.« Das war die Geschichte, wie Sir Artnus nach dem Verlust seines Rittertitels durch Festnahme in Vergessenheit geriet. Der Fall um Mr. Hoodies Schokolade geklärt wurde und ich meinem Namen alle Ehre machte. Ich muss nochmal an den Anfang der Geschichte denken. Ich glaube, ich brauche gar keinen neuen Namen. Dieser passt bereits zu mir. Ganz großartig sogar.
0: Was für eine tolle Geschichte. Dafür ist Henrike auf jeden Fall zu Recht beim Theo-Schreibwettbewerb ausgezeichnet worden. Und uns wünschen wir eine Fortsetzung von Chocolat Holmes.
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0: Heatwaves. Hitzewellen überkommen mich auch regelmäßig, wenn ich in der Küche stehe und koche. Ja, aber es gibt ein Gericht, bei dem ist das ganz extrem. Welches das ist, das erzähle ich euch gleich.
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0: Genau gesagt, erzählen und bereiten das Gericht, von dem ich gerade erzählt habe, jetzt gleich Mausköchin Julia und Mausreporter Christian vor. Denn im Sommer habe ich das, glaube ich, noch nie gegessen. Lasst euch doch einfach mal überraschen.
2: Warte mal. Aua.
3: Was ist das denn?
2: Ich habe ein Raclette-Gerät gebaut. Guck mal hier. Das ist so eine Tischlampe vom Schreibtisch. Die wird heiß und dann habe ich da mit einem Lineal und einer Gabel und viel Klebeband einen Käseteller aufgebaut. Au, ist aber heiß. Kannst du mal einen Teller drunter halten, das tropft?
3: Ja.
2: Aber der Käse macht genau das, was er soll. Er schmilzt. Also der kommt in die Nähe der heißen Lampe und dann tropft das hier so einzeln runter. Finde ich gut.
3: Nicht schlecht, nicht schlecht. Du hast dich ja richtig informiert. Alles völlig richtig. Ja, so ganz so sah das Original-Raclette früher vielleicht nicht aus, aber so ähnlich. Das auf jeden Fall. Die Urform vom Raclette in Frankreich und in der Schweiz geht so. Da wird ein Käseleib halbiert und die Schnittfläche, die hält man an so ein Feuer dran. An irgendein Lagerfeuer. Ja, und der Käse schmilzt und dann gibt's dazu Brot oder Kartoffeln.
2: Klingt lecker, aber ich habe ja eben gemerkt, das ist deutlich anstrengender als so ein deutsches Raclette von heute.
3: Ja, man hat auch nicht immer so ein offenes Feuer zur Hand, ne? Nee, die Deutschen haben sich so ein bisschen einfacher gemacht. Hier mit dem Strom, mit einem elektrischen Raclette-Gerät. Und das mit den Fännchen, das käme einem Schweizer natürlich nicht ins Haus.
2: Ja, da ist oben so ein Grill, ne? Also so eine Heizspirale, Pfännchen rein mit Käse.
3: Ganz genau, und dann kriegen die Pfännchen von oben die Hitze und dann kann der Käse da eben auch drin schmilzen oder alles, was man da so reinlegt.
2: Ich mach mal ein Pfännchen fertig, Käse drauf, dann hier rein. Was ist das für ein Käse?
3: Original Raclette-Käse kommt aus der Schweiz, natürlich, aus dem Wallis. Und der hat ganz, ganz viel Fett, damit er schön schmilzt.
2: Also so ein feiner, fetter Käse ist schon mal cool. Aber Raclette ist ja mehr als einfach nur geschmolzenen Käse zu essen. Der muss ja irgendwo drauf oder drunter oder nebendran.
3: Ja, das sagt der Name schon. Raclette kommt vom französischen Wort Raclée und das heißt Schaben.
2: Mais oui.
3: Mais oui, also heißer, geschmolzener Käse wird von den Schweizern auch heute noch irgendwo drauf geschabt.
2: Also hier bei den Pfännchen, beim deutschen Raclette sind ja auch so Schaber aus Holz dabei. Soll ich mal schauen, ob das fertig ist?
3: Ja, und jetzt habe ich hier gekochte Kartoffeln.
2: Okay, Käse hat schon so Blasen geworfen. Also ich mache den mal oben
3: drauf. Genau, nimm mal den Schaber.
2: Ja. Ah, schön oben drauf.
3: Oh, das duftet.
2: Das ist aber jetzt nur mit Kartoffeln, ne? Das ist original Raclette.
3: Ja, da sind die Schweizer schon sehr, sehr streng. Ein paar Beilagen sind erlaubt. Eingelegte Essiggurken zum Beispiel, finde ich sehr lecker. Oder so eingelegte Zwiebelchen. Senffrüchte essen manche Schweizer auch noch. Aber die sagen, weniger ist mehr. Der Käse ist der Star beim Raclette. Alles andere würde dem so ein bisschen die Show stehlen.
2: Nur Käse und Kartoffeln und ein paar Beilagen. Da habe ich aber in Deutschland schon vollere Tische gesehen.
3: Ja, die Deutschen, die sind da nicht so streng wie die Schweizer. Die hauen sich da alles in ihre Raclette-Fännchen, was sie wollen. Schinken, Mais, Bohnen, mit Ketchup, mit Mayo. Viele machen sich da so einen kleinen Auflauf ins Fännchen. Und dann kommt das hier in das Gerät rein. Ich habe auch schon mal jemanden gesehen, der da drin Pfannkuchen gemacht hat.
2: Ich glaube, dieser jemand könnte ich gewesen sein.
3: Ja, aber ich finde, solange es schmeckt, kann man das ja machen. Auf der anderen Seite, wenn man wirklich leckeren, guten Original-Raclette-Käse hat, dann lohnt es sich eigentlich schon, nicht so viele andere Sachen dazu zu klatschen. Sonst schmeckt man ja den leckeren Käse gar nicht mehr raus.
2: Jetzt haben wir hier ein Raclette-Gerät, da passen 1, 2, 3, 4, 5, 6, 7, 8 Pfännchen rein. Yeah, jeder kriegt 4.
0: Ja, auch wenn ich Raclette am liebsten im Winter esse, würde ich mich durchaus bereit erklären, eins der Raclette-Pfännchen zu übernehmen. So lecker hat sich das angehört. Ihr auch? Ja, überlassen wir das doch lieber Julia und Christian. Und wir essen dafür Pizza mit alles. Natürlich auch mit geschmolzenem Käse und bei der Hitze vielleicht ja sogar mit einem Eis drauf.

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0: Okay. Wer isst denn bitte Stracciatella-Eis auf einer Pizza? Für mich gehört da auf jeden Fall Nusseis drauf. Ja, und vielleicht habe ich für euch ja später auch noch ein Eis. Jetzt gibt's aber erstmal eine heiße Frage.
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0: Die Frage des Tages. Bei uns ist ja immer heiß. Heute allerdings müssen wir wirklich aufpassen, dass wir uns daran nicht verbrennen.
2: Hallo, ich bin Leopold. Ich bin 8 Jahre alt. Und ich hab mich gefragt, was schmilzt nicht, wenn es mit Lava in Kontakt kommt? Tschüss!
0: Tschüss! Eine Frage, die nicht nur dir unter den Nägeln brennt, Leopold, sondern auch wir sind ganz gespannt, was das sein könnte. Deshalb haben wir gleich mal unsere Mausreporterin Christina auf deine Frage angesetzt.
3: Um herauszukriegen, ob es etwas gibt, das nicht in heißer Lava schmilzt, muss man wissen, was Lava überhaupt ist und wie sie beschaffen ist. Lava ist geschmolzenes Gestein. Es bildet sich im Inneren der Erde und tritt bei einem Vulkanausbruch an die Oberfläche. Damit Gestein überhaupt schmelzen kann, muss es sehr heiß sein. Wenn Lava aus dem Vulkan herauskommt, hat sie eine Temperatur zwischen 700 und 1200 Grad Celsius. Könnt ihr euch vorstellen, wie heiß das ist? Hier mal ein paar Beispiele zum Vergleich. Wir Menschen haben eine Körpertemperatur von 36 bis 37 Grad. Steigt unsere Temperatur nur um 2-3 Grad, dann fühlt sich unsere Stirn heißer an als sonst. Wir haben Fieber.
4: Das ist der beste Sommer für kurze Ewigkeit.
3: Eine Wassertemperatur zwischen 36 und 40 Grad empfinden die meisten von uns unter der Dusche als angenehm. Und wer morgens zum Frühstück gerne ein gekochtes Ei isst, der sollte das Wasser dafür auf 90 bis 100 Grad Celsius erhitzen, damit es gar wird. Bei 100 Grad Celsius verdampft das Wasser übrigens. Es wechselt also seinen Zustand und ist nicht mehr flüssig, sondern gasförmig.
5: Autsch!
3: Vielleicht hat sich auch schon jemand von euch den Finger an einer Kerze verbrannt. Das kann ganz schön wehtun. Deshalb zucken wir sofort wieder zurück, wenn wir die Flamme berühren. Das ist auch gut so, denn die Flammenspitze kann bis zu 1500 Grad heiß werden. Und das ist noch heißer als geschmolzene Lava. Aber welche Materialien oder Dinge sind denn jetzt so hitzebeständig, dass ihnen heiße Lava nichts ausmacht? Tatsächlich gibt es da eine ganze Reihe. Zum Beispiel Graphit. Das ist ein kohlenstoffhaltiges Material, das häufig in Batterien und Akkus steckt. Das ihr aber bestimmt auch fast täglich benutzt. Graphit ist nämlich auch in Bleistiftminen enthalten.
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3: Ein anderes sehr bekanntes Material, das nicht in Lava schmilzt, ist der Diamant. Er kann bis zu 3600 Grad heiß werden, also mehr als doppelt so heiß wie Lava. Und dann schmilzt er unter normalen Verhältnissen auch gar nicht, sondern verdampft wie Wasser. Die Diamanten einer wertvollen Halskette würden einen Vulkanausbruch also locker überstehen. Es gibt aber auch noch andere Materialien, die nicht in Lava schmelzen würden. Dazu gehören Nickel, Eisen, Titan und Chrom. Das sind Metalle, die erst bei Temperaturen zwischen 1400 und 1900 Grad Celsius schmelzen. Das Metall Wolfram kann sogar einer Hitze bis über 3600 Grad standhalten.
4: Das ist der beste Sommer für kurze Ewigkeit.
3: In Deutschland muss sich übrigens niemand Sorgen machen, dass plötzlich ein Vulkan ausbricht und heiße Lava durch die Straße fließt. Denn hier gibt es schon lange keine aktiven Vulkane mehr. Also was die Lava angeht, alles cool hier.
0: Und auch wenn es hier bei uns keine aktiven Vulkane gibt, würde ich vorschlagen, wir stellen uns jetzt einfach mal vor, der Boden ist aus Lava. Und damit wir nicht schmilzen, müssen wir jetzt alle ganz schnell irgendwo draufklettern. Ja, oder eben fliegen. Gute Idee. Aber hier auf unserem Studiotisch sind wir auf jeden Fall sicher. Denn den können wir sogar hochfahren. Ha, so ist gut. Ruhig noch höher.

Der Bode ist jetzt übrigens nicht mehr aus Lava und ihr könnt jetzt wieder runterkommen. Wer übrigens noch mehr über Vulkane wissen möchte, der sollte sich den Checkpot von Checker Tobi über Magma und Feuerberge hier bei uns im Mausradio anhören. Ja, oder ihr hört euch einfach ein paar spannende Tiergeschichten von Anna und den wilden Tieren an.

0: Wow, ihr tanzt ja, als wärt ihr on fire. Also für die Musik brennt ihr aber auch, wie ich weiß. Deshalb habe ich jetzt auch genau die richtige Abkühlung für euch. Dafür macht ihr am besten alle mal die Augen zu und die Ohren ganz weit auf.
1: Was ist das? Hört nochmal ganz genau hin.
2: Das könnte ein Waschbecken sein, durch das Wasser fließt.
3: Es könnte ein kleiner Bach sein.
4: Das kann Bach sein, der durch eine Steinrinne fließt.
5: Es könnte ein kleiner Wasserfall sein mit einem Bach.
6: Es könnte ein Bach sein, der laut wird wegen dem Wind.
7: Es ist, als würde der Gletscherbach eine ganz eigene Geschichte erzählen. Er murmelt unter einer dicken Eisschicht entlang und berichtet von den vielen, vielen Jahren, in denen er als Eis im Sommer und im Winter den Berg im Süden Islands bedeckt hat. Sein Weg ist eine Röhre aus tiefblauem Eis mitten im Gletscher. Weiter unten sammelt sich das Wasser und aus einem murmelnden Bach wird ein brüllender Strom unter dem Eis.
0: Ja, ich weiß, die gedankliche Abkühlung hält nicht so lange an. Dafür habe ich aber noch etwas anderes Erfrischendes für euch. Dafür muss ich eben mal in die Küche gehen und was holen. Bin aber sofort wieder da, ja?

0: Und hier wieder der aktuelle Verkehrshinweis. Piep, piep.
1: Verkehrt ist es heute, jemanden aufs Glatteis zu führen. Warum? Nun, hierfür gibt es natürlich eine Vielzahl von Gründen, die wir zunächst einmal in eine sinnvolle Reihenfolge bringen müssen. Wenn wir heute jemanden aufs Glatteis führen wollen, dann führt doch allein schon der Gedanke daran zu einer leichten Verschmunzelung der Mundwinkel bis hin zur ausgedehnten Heiterkeit. Das Sausen und Rutschen, das Rudern und Hampeln, ja, so eine Glatteis-Eisfläche, die hat es in sich. Diese finden wir in der Regel in der Kühltruhe, auf dem Gletscher oder auf der extra hergestellten Eisbahn, für die wir uns heute entscheiden. Von den hier angebotenen Schlittschuhen sollten wir jedoch Abstand nehmen. Diese bestechen weder durch ihren Tragekomfort, noch sorgen sie für einen ausreichenden Halt auf dem rutschigen Untergrund. Alternativ wären Schlappen mit rutschfesten Sohlen oder Stiefel mit angeschraubten Nägeln besser. Oder wir nehmen die ausrangierten Kuchengabeln und tackern diese links und rechts an unsere Hausschuhe. Als weitere Vorsichtsmaßnahme sollten wir noch einige Eimer Streugut weiträumig auf der Eisfläche verteilen. Somit wären alle Vorbereitungen abgeschlossen. Doch ausgerechnet jetzt wird der Hausmeister der Glatteis-Eisfläche auf uns aufmerksam und erteilt uns freundlich, aber bestimmt ein Hausverbot. Eigentlich schade, aber genau deshalb ist es heute eben auch verkehrt, jemanden aufs Glatteis zu führen. Und ob sich das morgen ändert, hängt davon ab, ob der Eisflächenhausmeister Urlaub hat. Das war wieder der aktuelle Verkehrshinweis. Piep, piep.

0: So, hier bin ich wieder. Macht ihr doch jetzt mal bitte eure Augen zu und die Hände auf. Ja, was ich euch da mitgebracht habe, das werdet ihr gleich schon merken, wenn ich es euch in die Hand gelegt habe. Achtung! Ja, ja, ja, das sind Eiswürfel, die ihr jetzt mal versuchen sollt, so schnell wie möglich in der Hand zum Schmilzen zu bringen. Ja, stimmt, das könnte ein bisschen länger dauern. Dafür nehme ich meine jetzt einfach mal hier in den Mund und sage so tschüss, ciao, tschüss und bis zum Tage. Euer André. Oh, schön erfrischend. Oh.
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1: Schön, dass ihr dabei seid. Ich habe heute wieder ein Hörspiel für euch, aber das ist was ganz Besonderes, denn es ist keine wilde oder lustige Geschichte, sondern eher was Nachdenkliches. Es geht um zwei Brüder, die sich unglaublich lieb haben und ganz fest zusammenhalten, Jonathan und Krümel. Und Jonathan, der ist stark und mutig, während Krümel oft Angst hat, denn er ist schwer krank und hat nicht mehr lange zu leben. Eines Tages passiert ein schlimmes Unglück, eigentlich das Ende, aber in unserer Geschichte irgendwie auch ein Anfang. Die Brüder Löwenherz, so heißt diese Geschichte von Astrid Lindgren. Sie macht nachdenklich und auch traurig, denn es geht darin auch um den Tod, aber gleichzeitig steckt auch sehr viel Hoffnung und Mut darin. Vor über 50 Jahren sind die Brüder Löwenherz als Buch erschienen und auch ich hab's als Kind gelesen und es danach nie wieder vergessen. Hier ist unser heutiges Hörspiel, die Brüder Löwenherz, Teil 1.
2: Jonathan! Jonathan, wo bist du? Ich hätte sterben müssen. Nicht du, Jonathan!
3: Als ich aufblickte, saß eine weiße Taube ganz dicht neben mir auf dem Fensterbrett. Sie sah mich mit freundlichen Augen an. Wohlgemerkt, weiß war sie. Schneeweiß. Nicht grau wie die Tauben auf dem Hof. Es war genauso wie im Lied: Fliegt eine weiße Taube zu dir her. Mir war, als hörte ich Jonathan singen.

Die Brüder Löwenherz. Hörspiel nach dem gleichnamigen Roman von Astrid Lindgren. Aus dem Schwedischen übersetzt von Anna-Lise Kornitzki. Bearbeitung Maria Fremme. Musik Henrik Albrecht. Regie Claudia Johanna Leist. Erster Teil: Wir sehen uns wieder in Nagiala.

0: Anfangs hieß Jonathan mit Nachnamen Löwe, genau wie Mama und ich. Papa hieß Axel Löwe, aber als ich 2 Jahre alt war, ging er von uns weg und fuhr zur See. Und Jonathan heißt jetzt nicht mehr Löwe. Alle nennen ihn Löwenherz, wenn sie von ihm reden. Jonathans Lehrerin hat in der Zeitung über ihn geschrieben und ihn so genannt, Jonathan Löwenherz, weil er so tapfer war und mutig, wie der mutige englische König, der Richard Löwenherz hieß.
1: Krümelchen.
0: Ich hatte immer Angst, weil ich wusste, dass ich sterben muss.
1: Wein nicht, bitte.
0: Jonathan hat mich getröstet.
1: Aber soll ich dir was erzählen?
2: Ja.
1: Weißt du, was passiert, nachdem man stirbt?
2: Mhm.
1: Ist eigentlich gar nicht so schlimm. Man wacht einfach auf und man ist in einem anderen Land, weißt du? Nangiala heißt das.
0: Dann erzählte er mir von Nangiala, wo noch die Zeit der Lagerfeuer und Sagen ist. Er sagte, Nangiala läge irgendwo hinter den Sternen. Wo genau, wisse er nicht, aber dort würde ich hinfliegen.
1: Grüne Wiesen, große Wälder, Bäche mit ganz klarem Wasser. Und stell dir vor, du erlebst die tollsten Sachen.
0: Als das Feuer ausbrach, lag ich in unserer Küche auf meiner Schlafbank. Wo hätte ich auch anders sein sollen, mit meinem Husten und krank, wie ich war. Mama arbeitete sonst meistens nebenan im Zimmer. Mehr Zimmer hatten wir nicht. Und nähte Kleider für ihre Kundinnen. Aber ausgerechnet an diesem Tag war ich allein zu Hause. Ich hätte vor Jonathan sterben müssen. Aber Jonathan, der gerade aus der Schule kam, ist zu mir nach oben gerannt. Er wollte mich vor dem Feuer retten. Mich, den sterbenskranken Krümel.
1: Los, komm her, Krümel, schnell. Du musst hier raus.
0: Er nahm mich auf seinen Rücken.
3: Ich hab solche Angst, Jonathan.
1: Du brauchst keine Angst haben, Krümel. Halt dich nur gut fest, ja? Hörst du?
0: Er kletterte mit mir auf die Fensterbank.
1: Nicht loslassen. Hörst du?
0: Ich klammerte mich an ihn, so gut ich konnte. Und dann sind wir gesprungen. Er mit mir auf seinem Rücken. Zuerst lag er mit dem Gesicht nach unten da. Aber dann drehte ihn jemand auf den Rücken, sodass ich sein Gesicht sah.
1: Wein nicht, Krümel. Wir sehen uns in der Kirche.
0: Dann schloss er die Augen und es kamen Leute und trugen ihn weg. Aber gewiss doch, das war er. Das war Jonathan.

0: Ich wollte etwas sagen, konnte aber nicht. Ich lag nur still da und hörte der Taube zu. Und ich freute mich so sehr, dass ich am liebsten an die Decke gesprungen wäre. Denn was ich hörte, war wunderbar. Meine Gedanken schlugen Purzelbäume.
1: Brüder Löwenherz?
2: Brüder Löwenherz.
0: Natürlich war es wahr mit Nangiala. Ich solle mich beeilen, auch dorthin zu kommen, sagte Jonathan. Als er dorthin gekommen sei, habe er ein Haus vorgefunden, als hätte es dort in Nangiala auf ihn gewartet.
3: Beeil dich!
0: Es sei ein altes Geöft, sagte Jonathan. Reiterhof heiße es, und es liege im Kirschtal.
3: Beeil dich! Reiterhof!
0: Ein kleines grünes Reiterhof. Schild hänge an der Gartenpforte, sagte Jonathan.
3: Kirschhaar.
0: Auf dem stehe die Brüder Löwenherz.
3: Reiterhof, Kirschtal, Nangiala.
0: Sicherheitshalber habe ich die Adresse aufgeschrieben.
3: Nangiala!
4: Ich komme, Jonathan!
3: Nangiala.
4: Ich komme!
3: Nangiala!
0: Ich wusste, bald würde ich dorthin fliegen, nach Nangiala. Aber vorher wollte ich noch einen Zettel schreiben und ihn auf den Küchentisch legen.
1: Für Mama.
5: Für Mama.
1: Sein nicht.
5: Das ist
1: nicht
5: seine Mama. Schrift. Oh, mein liebes Kind.
1: Wir sehen uns.
5: Weine nicht, Mama. Wir sehen uns wieder in Nangiala.
1: Nangiala.
5: Oh, mein lieber Karl. Was hast du hier auf die Rückseite geschrieben? Die Brüder Löwenherz? Reiterhof, Kirschtal, Nangiala. Nangiala. Das klingt ja schön.
0: Etwas Seltsameres habe ich nie erlebt. Ganz plötzlich stand ich vor der Gartenpforte mit dem grünen Schild.
4: Die Brüder Löwenherz. Tatsächlich, da steht es. Die Brüder Löwenherz. Das sind wir, Jonathan und ich.
0: Ich lief den schmalen Pfad hinunter zum Fluss.
4: Jonathan, wo bist du? Jonathan!
0: Dort unten auf der Brücke saß er, mein Bruder. Sein Haar leuchtete im Sonnenschein.
4: Jonathan! Jonathan!
6: Krümel?
4: Ja!
6: Krümel, Mensch, Krümel, da bist du ja endlich. Mein kleiner Krümel. Mensch, das passt doch. Krümel Löwenherz, oder? Komm her. Krümel. Oh Mann, ich kann nicht mehr. Ich kann nicht mehr.
4: Ich auch nicht. Jonathan, hast du was gemerkt? Ich huste überhaupt nicht mehr.
6: Klar hustest du nicht mehr. Du bist ja jetzt in Nangiala.
4: Jonathan, was meinst du? Bin ich auch hübscher geworden?
6: Guck in den Spiegel, dann siehst du's.
0: Mit Spiegel meinte er den Fluss, denn das Wasser war so klar und still, dass man sich darin spiegeln konnte. Jonathan mit seinem goldenen Haar und seinem hübschen Gesicht und ich mit meinem strähnigen Haar und meiner Knubbelnase.
6: Du siehst gesund aus, Krümel. Ganz anders als früher.
0: Und da fühlte ich es. Ich spürte, dass ich durch und durch gesund und froh war. Und wozu brauchte ich dann auch noch schön sein? Mein ganzer Körper war ohnehin so glücklich, dass es darin irgendwie lachte. Und dann erblickte ich das Kirschtal. Weiß und grün von Kirschblüten und grünem, grünem Gras. Und durch all das Grün und Weiß wand sich der Fluss wie ein Silberband.
4: Dieses Tal ist wohl das schönste auf Erden. Stimmt's, Jonathan?
6: Ja, aber nicht auf Erden.
4: Ha, stimmt. Hab grad schon fast wieder vergessen, dass wir in Nangiala sind. Und guck mal, Jonathan, Die Berge rund um das Kirschtal. Sie sehen aus, als wollen sie es beschützen.
6: Wer weiß. Vielleicht kann das Tal den Schutz gebrauchen.
4: Sogar die Luft hier hat etwas Besonderes. Sie ist so rein, so frisch. Am liebsten möchte man sie trinken. Juhu! Haha! Juhu! Weißt du noch, Jonathan, wie krank ich war? Und jetzt? Jetzt ist alles ganz anders.
0: Der Pfad, auf dem wir gingen, war weiß von herabgeschnallten Kirschblüten.
6: Gleich sind wir da, Krümel. Ich bin so gespannt, wie es dir gefällt.
0: Am Ende des Pfades lag der Reiterhof mit dem grünen Schild an der Gartenpforte.
4: Die Brüder Löwenherz. Jonathan, dass wir hier wohnen.
6: Ja, stell dir vor. Er ist nicht riesig, unser Reiterhof. Aber ist es nicht herrlich hier?
0: Ja, das war es. Ich kann mir keinen Ort vorstellen, wo ich lieber wohnen möchte. Ein schönes altes Haus, weiß mit grünen Eckpfosten und einer grünen Tür. Und grünem Rasen ringsum.
6: Hereinspaziert, Krümel-Löwenherz.
0: Eigentlich waren es zwei Häuser, obwohl eines eher wie ein Stall aussah. Sie lagen im rechten Winkel zueinander.
4: Hier gefällt's mir. Es ist wie... Ich weiß gar nicht, was ich sagen soll.
6: Es ist unser Zuhause, Krümel. Wir sind in unserem Garten.
4: Ja, das stimmt.
0: Es gab Fliederbüsche und Kirschbäume, die üppig blühten. Und alles war von einer niedrigen Steinmauer umrahmt. Die Mauer war voller rosa Blumen.
4: Wir sind daheim.
6: Du kannst es dir aussuchen, Krümel. Möchtest du zuerst ins Haus oder lieber zuerst in den Stall?
4: Lieber zuerst in den Stall.
6: Das habe ich mir gedacht.
0: Es war wahrhaftig ein Pferdestall. Genau wie ich es mir gedacht hatte. Und drinnen standen zwei Pferde. Zwei schöne Pferde, die uns die Köpfe zuwandten.
6: Das sind Grimm und Fjala.
4: Aber das...
6: Und jetzt rate mal, welches von beiden dir gehört.
4: Nein, Jonathan. Mich führst du nicht an. Versuch mir nicht einzureden, dass ich ein Pferd habe. Denn das glaube ich doch nicht.
6: Ach komm schon, Krümel, red doch nicht so. Hier in Nangiala hat jeder ein Pferd. Ohne Pferd kommt man nicht weit. Und hier muss man manchmal wirklich weite Strecken hinter sich bringen. Verstehst du?
0: Dass man in Nangiala ein Pferd brauchte, war einfach nur wunderbar.
4: Jonathan, sie sehen so schön aus. So schwarz und glänzend. Und sie sind fast gleich.
6: Das ganz Schwarze ist Grimm.
4: Dann muss das mit dem weißen Fleck auf der Stirn Fjala sein.
6: Er gehört dir, Krümel. Fjala ist dein Pferd.
0: Ich ließ Fjala an mir schnuppern.
4: Guter Fjala.
0: Streichelte ihn und hatte nicht die Spur Angst.
4: Siehst du schön aus.
0: Obwohl ich eigentlich noch nie ein Pferd angefasst hatte.
4: Oh, liebes Pferd.
0: Ich mochte ihn von Anfang an. Und Fjala mochte mich wohl auch.
4: Komisch. Hier in Nangiala kriegt man wohl alles, was man sich gewünscht hat.
6: Das habe ich dir doch gesagt, mein kleiner Krümel.
0: Ja, genau das hatte er wirklich gesagt, als er zu Hause in unserer Küche bei mir saß. Und jetzt sah ich, dass es stimmte.
6: Komm, Krümel, ich zeig dir unser Haus.
0: Nie, nie und nimmermehr vergesse ich diesen ersten Abend in der Küche des Reiterhofes. Wie wunderbar es war, dort vorm Kamin auf der großen Holzbank zu liegen und wie früher mit Jonathan zu reden.
6: Ich finde das am besten, wir wohnen beide in der Küche, so wie immer. Was meinst du, Krümel? Dann kann Mama die Stube kriegen, wenn sie kommt.
0: Küche und Stube, das war der ganze Reiterhof. Aber trotzdem hatten wir hier mindestens doppelt so viel Platz wie zu Hause.
4: Zu Hause habe ich einen Zettel auf den Küchentisch gelegt. Für Mama. Ich habe ihr geschrieben, dass wir uns in Nangiala wiedersehen. Aber wer weiß, wann sie kommt.
6: Egal, wann Mama kommt. Sie kriegt die schöne Stube. Mit Platz für 10 Nähmaschinen, wenn sie es möchte.
0: In den Winkeln unserer Küche wurde es schummrig. Und Jonathan fing an, Geschichten zu erzählen. Wie früher in der Stadt. Er erzählte und erzählte.
6: Von den Mädchen, was
0: ich wurde immer müder und müder. Und irgendwann schlief ich ein.
6: Habe ich dir die nicht damals auch schon erzählt?
0: Kein einziges Mal musste ich husten. Kein bisschen.
6: Krümelchen! Frühstück! Komm, Kekse zum Frühstück?
0: Ja. Nachdem man was gefrühstückt hat, geht man in den Stall und striegelt sein Pferd. Und dann reitet man los.
4: Heya! Jana, lauf zu! Ich reite! Ja. Ich fliege!
6: Ja, Krümel.
0: Ich galoppierte davon, als hätte ich nie etwas anderes gemacht.
4: Jana, du bist das allerbeste Pferd auf der ganzen Welt! Hier in Nangiala ist die Zeit der Lagerfeuer und Sagen. So hast du gesagt, Jonathan.
6: Ja, so habe ich es gesagt.
4: Es ist wohl eine sehr alte Zeit, in der wir hier in Nangiala leben, oder?
6: Ja, schon. Aber nur in gewisser Weise. Man könnte auch sagen, es ist eine junge Zeit. Eine junge und frische und gute Zeit, in der es sich einfach und leicht leben lässt. Wenigstens hier im Kirschtal.
4: Ist es denn nicht überall so?
6: Oh nein, wahrhaftig nicht.
4: Aber hier ist es doch ganz ruhig und still. Und du hast gesagt, dass man von früh bis spät selbst nachts Abenteuer erlebt.
6: Ja, mein kleiner Krümel, Abenteuer wirst du schon noch erleben.
4: Aber das will ich doch gar nicht. Ich finde unser Leben hier ist doch schon Abenteuer genug. Abenteuerlicher braucht es meinetwegen nicht zu werden.
6: Ach, weißt du, ich wünschte, dass es so für dich bliebe, Krümel. Genauso bliebe wie jetzt. Denn glaub mir, es gibt auch Abenteuer, die es nicht geben sollte.
4: Aber was meinst du damit?
6: Vergiss es, Krümel.
4: Aber was?
6: Heute Abend reiten wir ins Dorf zum Goldenen Hahn. Da lernst du dann Sophia, Jossi und alle anderen kennen.
4: Der Goldene Hahn? Was ist das?
6: Das Wirtshaus im Dorf. Da treffen sich immer alle.
4: Aber Jonathan...
6: Ach komm schon, Krümel. Wovor hast du denn Angst? Du glaubst doch nicht, dass dir jemand was tun will.
4: Nein, das nicht. Aber vielleicht lachen sie über mich. Ach.
0: Eigentlich fand ich es selbst dumm, was ich da sagte. Hey, ja. Denn warum sollten sie über mich lachen? Aber sowas bilde ich mir ja ständig ein.
6: Du brauchst keine Angst haben, Krümel. Sie werden dich mögen. Und weißt du was?
4: Hm? Ja?
6: Ich finde, wir nennen dich ab jetzt Karl. Weil du doch Löwenherz heißt.
4: Karl Löwenherz. Hier reiten Jonathan und Karl Löwenherz.
6: Das klingt doch gut. Findest du nicht?
4: Doch, ja. Ich finde, das klingt gut.
6: Aber für mich bleibst du mein alter Krümel. Nur damit du das weißt, kleiner Karl. Und jetzt los. Hey!
4: Hey, Jana, lauf!
0: Der Goldhahn war ein gemütliches, altes Wirtshaus. Über der Tür hing ein Schild mit einem vergoldeten Hahn drauf. Ich glaube, dass an diesem Abend jeder Bewohner des Kirschtals zum Goldenen Hahn geritten war. Als wir eintraten, war die Schankstube voll von Menschen. Männer und Frauen, groß und klein.
2: Hey! Jonathan! Und er ist nicht alleine. Da kommen ja wahrhaftig die Brüder Löwenherz, alle beide. Stimmt's, Jonathan? Komm mal her, du.
0: Der Mann, der so laut gerufen hatte, war der Schankwirt. Er kam auf mich zu und packte mich und stellte mich mit einem Schwung auf den Tisch, sodass mich alle sehen konnten. Da stand ich und spürte, dass ich ganz rot wurde.
6: Das ist mein lieber Bruder Karl Löwenherz, der endlich gekommen ist. Ihr müsst alle ganz nett zu ihm sein.
2: Ja, darauf kannst du dich verlassen, Jonathan. Komm mal wieder runter!
0: Er stellte mich auf den Boden und sah mich an. Doch ehe er mich losließ, drückte er mich einen Augenblick an seine Brust, Und ich merkte, wie stark er war.
2: Wir beide werden genauso gute Freunde werden wie Jonathan und ich. Hm? Was meinst du?
4: Ja, Herr.
2: Herr, Yoshi heiße ich. Aber meistens nennt man mich Goldhahn. Und zum Goldhahn kannst du kommen, wann immer du willst. Vergiss das nicht. Karl Löwenherz.
0: Jonathan steuerte auf einen Tisch zu, an dem eine Frau saß. Ganz allein. Sie war weder jung noch alt, sondern so dazwischen. Und mit gebräunter Haut, wie man sie bekommt, wenn man bei jedem Wetter draußen ist. Wir setzten uns zu ihr.
6: Karl, komm, ich will dir jemand Besonderen zeigen. Das ist Sophia.
7: Willkommen im Kirschtal, Karl Löwenherz. Wie gefällt es dir bei uns? Du hast dich doch bestimmt schon mit deinem Pferd angefreundet, oder?
4: Ja, Fiala ist das beste Pferd der Welt.
7: Ja, das glaube ich dir gern.
0: Obwohl Sophia lachte, schien es mir, als sei sie über irgendetwas bekümmert. Und noch etwas anderes fiel mir auf. Alle Leute sahen Sophia fast ehrfürchtig an. Und stand jemand auf, um nach Hause zu gehen, verneigte er sich. Gerade so, als wäre sie etwas Besonderes.
8: Auf Wiedersehen, Sophia.
0: Sie saß dort in ihrem einfachen Kleid und dem Kopftuch und ihren braunen Händen, wie eine gewöhnliche Bauersfrau. Was war denn so Besonderes an ihr? Das hätte ich gern gewusst. Später, als Jonathan und ich aufbrachen und unsere Pferde losbanden, fragte ich ihn danach.
4: Was ist denn das Besondere an Sophia?
9: Oh, das frage ich mich auch. Was ist eigentlich so Besonderes an Sophia? Frage ich mich schon lange.
2: Ist eigentlich das Besondere.
0: Der Sprecher war ein Mann mit lockigen roten Haaren, der mir in der Schankstube deshalb aufgefallen war, weil er die ganze Zeit brummig ausgesehen hatte.
4: Wer war das?
6: Das war Hubert. Und er weiß recht gut, was das Besondere an Sophia ist. Komm.
0: Es kam der Tag, an dem ich erfuhr, was an Sophia so Besonderes war. Wir ritten in der Morgenfrühe zum Tulipahof. Am Ende des Tals, unmittelbar vor den hohen Bergen, wo Sophia wohnte.
6: Brrr.
0: Sophia fütterte gerade ihre Tauben, all ihre schneeweißen Tauben.
4: Jonathan, weißt du noch, war es nicht eine von diesen Tauben, die dir ihr Federkleid geliehen hat, damals, als du bei mir warst?
6: Ja, wie hätte ich sonst zu dir kommen können? Nur Sophias Tauben können durch die Himmel fliegen, in jede Ferne.
0: Die Tauben umgaben Sophia wie eine weiße Wolke. Ganz still stand sie dort inmitten der flatternden Flügel, bis sie uns erblickte.
7: Hallo, ihr zwei. Jonathan, gut, dass du da bist.
6: Was ist passiert?
7: Gestern Abend habe ich Violanta gefunden. Tot mit einem Pfeil in der Brust, oben in der Wolfsschlucht. Und die Botschaft war weg.
6: Dann ist es so, wie ich vermutet habe. Wir haben einen Verräter am Kirchtal.
0: Sophia blickte zu den Bergen hinauf und sah dabei so besorgt aus, dass auch ich unruhig wurde.
4: Was hast du, Sophia?
0: Wonach spähte sie aus? Auf wen wartete sie?
7: Da! Da kommt sie! Gott sei Dank! Da ist Paloma! Ach, mein Täubchen! Kommt, kommt mit ihr beide, schnell.
0: Mit der Taube auf der Schulter lief Sophia vor uns ins Haus. Sie führte uns in eine kleine Kammer neben der Küche.
7: So, schnell, schnell, lies. Nein, nein, nein, uns darf niemand belauschen. Ich mache erst die Läden zu.
6: Ja, gut.
0: Sie wollte wohl ganz sicher sein, dass niemand sah und hörte, was wir taten.
7: Mal gucken, was.
0: Sie steckte die Hand unter einen Flügel und zog eine kleine Kapsel hervor. Daraus nahm sie einen zusammengerollten Zettel.
7: Orwa wurde gestern aufgegriffen. Man hält ihn in der Cutlerhöhle gefangen.
6: Oh, nein.
7: Einer aus dem Kirschtal muss sein Versteck verraten haben. Ein Verräter ist unter euch. Sucht und findet ihn.
6: Was glaubst du, wer es ist?
7: Ich weiß nicht.
6: Wer kann so schlecht sein?
7: Ich weiß es nicht. Noch nicht. Aber Gnade ihm Gott, wenn ich es herausfinde.
0: Ich hörte zu und begriff nichts.
7: Pass auf, Du erzählst Karl, was hier in Nangiala los ist. Inzwischen mache ich euch beiden Frühstück.
0: Und da erzählte Jonathan mir von Nangialas beiden grünen Tälern, die so schön in Nangialas Bergen liegen. Dem Kirschtal und dem Heckenrosental.
8: Weißt du, früher konnten die Leute frei und ungehindert über die wilden Berge und die schmalen, gewundenen Pfade vom Kirschtal ins Heckenrosental kommen. Und umgekehrt. Aber jetzt kommt niemand mehr aus dem Heckenrosental heraus. Und auch niemand mehr hinein. Niemand außer Sophias Tauben. Weil das Tal in der Hand des Feindes ist.
4: Aber wer ist der Feind?
8: Tengil heißt er und herrscht in Kamanyaka. Es ist das Land der uralten Berge hinter dem Fluss der uralten Flüsse. Und jetzt will er Nangiala beherrschen. Das Heckenrosental hat er schon mit seinen Tengil-Männern besetzt. Er ist der schlimmste aller Tyrannen, grausam wie eine böse Schlange. Und niemand weiß, wie es dem Kirschtal gehen wird.
0: Ich bekam Angst, aber ich wollte sie natürlich nicht zeigen.
4: Und warum muss er nach Nangiala kommen und alles zerstören?
8: Ich kann dir nicht sagen, warum er alles vernichten muss. Er ist eben so.
0: Und dann murmelte er etwas von Katla, was ich wohl nicht hören sollte. Aber ich hörte es.
4: Wer ist Katla?
8: Nein, Krümel. Ich weiß, dass du dich schon jetzt fürchtest. Von Katla erzähle ich dir nicht. Ich erzähl dir lieber, was an Sophia so Besonderes ist. Sie leitet unseren geheimen Kampf gegen Tengil, weißt du?
4: Aber warum Sophia? Warum gerade sie?
8: Weil sie stark ist und nicht die Spur Angst hat.
0: Wie ich mir in diesem Moment wünschte, ebenso mutig zu sein wie Sophia und Jonathan.
8: Orva.
0: Aber ich hatte solche Angst, dass ich kaum denken konnte.
8: Ohne Orva können wir den Kampf gegen Tengil nicht gewinnen. Ohne ihn ist es wohl mit Nangialas grünen Tälern aus.
0: Und dann sagte Jonathan etwas, das schlimmer war als alles andere.
8: Ich muss dir noch was erzählen. Ich muss leider ins Heckenrosental. Ich muss versuchen, Orva aus der Katlerhöhle zu befreien.
4: Aber was...
8: Krümel, du wirst eine Zeit lang auf dem Reiterhof allein bleiben müssen.
0: Ich musste daran denken, wie es damals gewesen war.
4: Nein!
0: Damals, als Jonathan tot und fort gewesen war.
4: Nein, Jonathan!
0: Und ich auf meiner Schlafbank in der Küche gelegen hatte.
4: Ich will mit, Jonathan!
0: Und nicht mit Sicherheit gewusst hatte, ob ich ihn wiedersehen würde.
4: Nie, nie, nie mehr bleibe ich alleine. Nie wieder.
0: Es war nicht leicht für ihn, mich zu beruhigen. Aber schließlich brachte er es fertig. Als wir uns am Abend in unserer Küche am Feuer wärmten, war ich nicht mehr böse, nur noch traurig.
4: Aber Jonathan, warum geht nicht Sophia ins Heckenrosental?
8: Tengil hasst Sophia. Er weiß, dass sie unseren Kampf gegen ihn leitet. 15 Schimmel hat er demjenigen versprochen, der ihm Sophia bringt. Tot oder lebendig.
4: Und du?
8: Alle glauben, dass ich nur ihr Gärtnerbursche bin.
4: Aber musst du denn wirklich weg, Jonathan?
8: Es gibt Dinge, die man tun muss. Selbst wenn sie gefährlich sind.
4: Aber warum bloß?
8: Weil man sonst kein Mensch ist. Sondern nur ein Häuflein Dreck. So. Und jetzt legen wir uns schlafen. Hm? Was meinst du, Karl Löwenherz?
10: Jonathan?
8: Ja?
10: Kommst doch ganz bestimmt wieder.
8: Ach, Dummkopf, du. Natürlich komme ich wieder.
10: Ich hoffe.
8: Sicher, ganz sicher. Wir sehen uns wieder, mein kleiner Krümel. Und wenn nicht hier, dann... Ja, dann in Nangilima. Aber davon erzähle ich dir ein andermal. So, und jetzt schlaf.
0: Am nächsten Morgen lag Nebel über dem Kirschtal.
11: Lauf!
0: Ich sah Jonathan davonreiten und glaubt mir, das Herz wollte mir brechen, als ich dort stand und mit ansehen musste, wie der Nebel ihn verschlang. Ich blieb allein zurück und ich begreife nicht, wie ich diese Zeit allein auf dem Reiterhof ertragen habe. Meistens war ich wohl im Stall bei Fiala. Hin und wieder kam Sophia vorbei und brachte mir Essen.
11: Brot, ne? Danke, lecker.
9: Ja.
11: Oh, das riecht gut.
9: Ja, das ist noch richtig warm.
0: Und an einem Abend ritt ich zum goldenen Hahn.
12: So, Hubert. Und noch einen roten.
9: Schreib an. Nimm die Kreide und
12: ja,
9: schreib
12: an. Du. Hey!
0: Wie mich alle anstarrten, als ich ohne Jonathan in die Schankstube trat.
4: Guten Abend.
12: Hey, was ist denn los? Nur die Hälfte der Brüder Löwenherz? Wo hast du denn Jonathan gelassen?
0: Ich dachte daran, was Jonathan und Sophia mir gesagt hatten. Was auch geschah, ich durfte keiner Menschenseele erzählen, was Jonathan vorhatte und wohin er unterwegs war. Ich tat also, als hätte ich Jossis Frage überhört. Aber dieser Hubert, der wollte es auch wissen.
9: Na, wo ist er denn? Ja, Jonathan. Sophia ist doch ihren Gärtnerburschen nicht etwa losgeworden.
4: Jonathan ist auf der Jagd. Er ist in den Bergen und jagt Wölfe.
12: Ach komm, jetzt schau nicht so traurig drein, kleiner Karl Löwenherz. Jonathan kommt bestimmt bald wieder. Hm. Warte, ich hab was für dich. So, hier.
0: Er streichelte mir die Wange und schenkte mir ein paar Kekse.
12: Na?
0: Eines Nachts träumte ich von Jonathan.
13: Rübel! Rübel! Hilfe! Hilfe, Rübel!
0: Jonathan, er brauchte Hilfe.
13: Rübel! Hilfe! Hilfe! Rübel!
0: Ich fühlte mich so verängstigt und einsam wie niemand sonst auf der Welt. Und vielleicht läge ich noch immer auf der Bank vorm Kamin. Wäre mir nicht plötzlich eingefallen, was Jonathan gesagt hatte.
4: Es gibt Dinge, die man tun muss, selbst wenn sie gefährlich sind. Weil man sonst kein Mensch ist, sondern nur ein Häuflein Dreck.
0: Du hast ja recht, Fiala.
4: Ich tue es. Ich reite mit dir ins Heckenbosental. Ich tue es. Ich bin kein Häuflein Dreck.
0: Am nächsten Tag trug ich zusammen, was ich mitnehmen wollte. Eine Wolldecke, einen Feuerstein zum Feuer anmachen und einen Sack voller Hafer für Fiala.
4: Und ab in die Tasche.
0: Ich stopfte gerade meinen Rucksack voll mit Sophias Roggenbrot. Da sah ich Hubert über den Hof in den Pferdestall gehen. Ich lief ihm hinterher.
4: Hey, Hubert, was machst du hier bei meinem Pferd?
9: Nichts. Ich wollte zu dir, aber da habe ich dein Pferd wieder gehört. Ich mag Pferde. Ist ein feines Pferd, dein Fiala. Beinahe ebenso schön wie meine Blender.
4: Sie ist eine Schimmelstute.
9: Ja.
0: Ich war mir sicher, dass Hubert der Verräter war. Wer sonst sollte es sein?
4: Magst du Schimmel?
9: Ja, Schimmel mag ich besonders gerne.
0: Am liebsten hättest du wohl 15 Stück davon, dachte ich. Von Tengil, wenn du ihm Sophia auslieferst.
4: Und was willst du von mir?
9: Dir das hier geben.
0: Er reichte mir etwas, das in ein weißes Stück Leinen gehüllt war.
9: Schau mal, du hast gestern so traurig und hungrig ausgesehen. Und da dachte ich, dass es auf dem Reiterhof mit Essen vielleicht nicht so gut bestellt ist. Jetzt, wo Jonathan auf der Jagd ist...
0: Ich öffnete das Leinenbündel und hielt eine prächtige Hammelkeule in der Hand. Gedörrt und geräuchert.
4: Ich danke dir.
9: Ja, es ist schon gut, nimm es.
0: Wieso bloß musste ich sie ausgerechnet von diesem Verräter Hubert annehmen?
9: Naja.
0: Aber was hätte ich sonst tun sollen?
9: Ich denke, er wird schon zurückkommen. Dein Jonathan. Das macht er bestimmt, er kommt zurück, der Jonathan.
0: Als Hubert gegangen war, lief ich in die Küche und steckte die Hammelkeule in meinen Rucksack. Nahm ein Stück Kohle aus dem Herd und schrieb damit eine Botschaft für Sophia an die Küchenwand.
4: Jemand rief im Traum nach mir.
10: suche ich in der Ferne hinter den Bergen.
0: Nur Sophia sollte diese Botschaft verstehen. Niemand sonst. Und schon gar nicht Hubert, der Verräter.
4: Hey, Fiala, lauf zu!
0: Und dann verließ ich den Reiterhof und ritt die Berge hinauf.
10: Begreifst du, Fiala, was es für ein Abenteuer für mich ist? Ich, Krümel, sitze auf meinem Pferd und sehe all diese Schönheit.
0: Nach einiger Zeit wurden die Berge wilder und auch bedrohlicher. Ich hatte einen schmalen Reitpfad entdeckt. Es begann dunkel zu werden und der Pfad wurde immer tückischer. Bald führte er steil aufwärts, bald fiel er jäh ab, dass ich dachte, das kann niemals gut gehen.
10: Oh, du lieber Fiala, wenn ich dich nicht hätte.
0: Um uns herum wurde es dunkel.
10: Hast du das gehört, Fiala? Die Berge sind so schwarz. Oh je, so schwarz und finster. Und wie schnell das geht.
0: Ich kenne keinen, der sich so schnell fürchtet wie ich mich.
10: Wenn's bloß keiner auflauert, Fiala.
0: Bestimmt wimmelte es hier in den Bergen von Tengils Kundschaftern und Soldaten. Sicherlich war Jonathan längst tot. All diese Gedanken kreisten in meinem Kopf.
10: Fiala, ich hab solche Angst.
0: Ich spürte, wie Fiala von dem Wolfsgeheul nervös wurde.
10: Dass man das durchhält.
0: Seltsamerweise entfernte sich das Wolfsgeheul plötzlich. Als ob jemand die Wölfe verjagt hätte. Fiala beruhigte sich. Vor mir im Mondschein wand sich der Pfad höher in die Berge empor. Mir war klar, dass wir beide in die Tiefe stürzen würden. Wenn Fiala auch nur ein einziges Mal daneben trat. Ich wagte nicht, die Augen offen zu halten.
10: Fiala, wenn wir abstürzen, dann will ich es wenigstens nicht sehen.
0: Aber Fiala trat nicht daneben. Er schaffte es. Und als ich aufblickte, waren wir auf einer kleinen Lichtung angelangt. Und da entdeckte ich etwas wirklich Gutes. Eine tiefe Kluft führte geradewegs in den Berg hinein.
10: Eine Höhle! Fiala! Hier können wir ausruhen. Du kriegst dein Hafer und wir haben sogar ein Dach über dem Kopf.
14: Hoffentlich finden wir hier einen Schlafplatz. Oh, Mann, ist es hier eng. Hm. Oh, ich dachte schon, wir können gar nicht mehr übernachten. Oh, hier ist ein guter Schlafplatz. Hier können wir übernachten. Warte mal. Fiala, ich muss kurz den Hafer und das Brot und die Decke rausholen.
0: Als Fiala versorgt war, holte ich mein Proviant aus dem Rucksack. Wie herrlich es war, nach den Strapazen in einer sicheren Höhle zu sitzen, mein Brot zu essen und an der Hammelkeule zu nagen. Sie schmeckte köstlich.
14: Ich wünsche nur jemand anders als dieser Hubert hätte sie mir geschenkt.
0: Zum Schlafen wickelte ich mich in der dunkelsten Ecke der Höhle in meine Wolldecke. Und ehe ich mich auch nur ein bisschen fürchten konnte, schlief ich ein. Ich fuhr aus dem Schlaf und war hellwach. Zwei Pferde kamen zu mir hereingetrottet. Fiala begrüßte sie mit einem Wiehern. Von den Männern draußen schien keiner gemerkt zu haben, dass ein fremdes Pferd gewiehert hatte. Ich legte mich platt auf den Boden und droppte vorwärts auf die Stimmen zu.
15: Wenn er auch diesmal nicht pünktlich kommt, dann schneid ich ihm die Ohren ab.
0: Da sah ich sie. Zum ersten Mal. Tengil-Männer. Grobe Züge, schwarze Helme auf dem Kopf. Es gab keinen Zweifel.
15: Er hat noch allerlei zu lernen, dieser Kerl.
0: Dies waren zwei der Grausamen, die mit Tengil ausgezogen waren, um Nangialas grüne Täler zu verwüsten. Und um keinen Preis wollte ich ihnen in die Hände fallen.
15: Hier sitzen wir Nacht für Nacht und warten vergeblich. Und was tut er schon Großes, hä?
16: Brieftauben schießen.
15: Ja, das ist schön und gut. Aber Tengil verlangt mehr als das.
16: Ja.
0: Da begriff ich, von welchem Kerl sie sprachen und auf wen sie warteten. Der Verräter Hubert war es.
15: Er will Sophia in der Cutlerhöhle sehen.
16: Ja, ja.

0: der so nett und lustig und rotwangig war.
1: Hubert jagt heute Nacht in den Bergen Wölfe. Vor ihm musste ich mich verstecken, das seht ihr doch ein.
0: Tatsächlich, Jossi, er war der Verräter. Und ich hatte mir von vornherein eingebildet, es sei Hubert. Aber der hatte mir ja die Hammelkeule geschenkt und die Wölfe verjagt. Dass man sich von den anderen so leicht falsche Vorstellungen macht.
1: Ihr solltet diesen Hubert genauso in die Katla-Höhle stecken wie Sophia, denn er hasst Tengil. Nicht weniger.
0: Und jetzt saß dieser verräterische Jossi nur ein Stück von mir entfernt am Lagerfeuer der Tengil-Männer.
2: Komm mal hier rüber. So, mach mal deine
0: Hände. Feder und Kader nannte er sie. Die beiden mochten ihn nicht. Das merkte man.
3: Alle Tengil-Männer müssen das Katla-Zeichen tragen.
4: Selbst ein Verräter wie du.
0: Mit einem Brenneisen, das sie im Feuer erhitzt hatten, brannten sie ihm das Katla-Zeichen auf die Brust. Ich wünschte, ich hätte das Katla-Zeichen sehen können. Sicherlich sah es widerwärtig aus.
1: Ich werde bald Sophia und Hubert in das Schloss und Regen bringen. Alle beide.
0: Dann sagte er etwas, was mir fast das Herz zersprengen wollte.
1: Und was ist eigentlich mit dem jungen Löwenherz? Wann fangt ihr den endlich? Er ist gefährlicher als jeder andere.
5: 100 Männer suchen ihn. Tag
0: Jonathan
5: und
0: lebte und er war auf freiem Fuß.
2: Wir werden ihn finden, auch wenn wir jedes Haus im Heckenrosental durchstöbern müssten.
1: Löwenherz hat einen kleinen Bruder. Den liebt er über alles. Dieses Bürschchen sollte man vielleicht als Köder benutzen.
4: Du Trottel!
2: Warum hast du uns das nicht früher gesagt?
4: Naja, wenn wir den Bruder hätten, dann würde dieser Löwenherz schnell aus seinem Versteck hervorkommen.
1: Ja,
6: damit kriegen wir aus seinem Schlupfwinkel raus.
1: Gebt meinen Bruder frei. Nehmt mich statt seiner. Genau das würde Löwenherz sagen.
2: Er äußert sich wirklich, was er seinem Bruder macht. Die vor Qualen bewahren will.
1: Karlchen Löwenherz in eine Falle locken ist nicht schwer. Das schaffe ich mit ein paar Keksen.
0: Das werden wir ja sehen, dachte ich. Was machst du, wenn er gar nicht mehr im Kirchtal ist?
1: Ja, einen furchtsameren Knirps als Karlchen Löwenherz gibt es nicht. Hasenherz wäre der richtige Name für ihn.
0: Ich schämte mich und dachte, ich muss doch mal versuchen, ein bisschen mutiger zu werden. Nur nicht gerade jetzt, wo ich so große Angst habe.
1: Ich muss zurück. Sollte nicht zu lange weg sein, sonst fällt's auf.
2: Ja. Sorgt dafür, dass die Sache mit dem Bruder klappt, ja?
1: Ja, ja. Verlasst euch auf mich, aber dem Jungen dürft ihr nichts tun. Um ihn bin ich beinahe ein bisschen besorgt.
2: Ja.
5: Wenn du wieder ins Heckenrosendal kommst, dann denk an die Parole, hä? Falls du Wert darauf legst, lebend reinzukommen.
1: Ja. Alle Macht Tengil, dem Befreier. Das präge ich mir Tag und Nacht ein.
2: Gut.
1: Und Tengil vergisst hoffentlich nicht, was er mir versprochen hat. Jossi, Oberster im Kirchtal. Das hat er mir versprochen.
2: Tengil vergisst nie etwas.
5: Dieser Kerl ist was für Katla. Wenn wir erst mal mit dem Kirchtal fertig sind.
0: Ich wusste von Katla so gut wie gar nichts. Und doch schauderte es mich. Jossi tat mir beinahe leid.
2: Hol die Pferde aus der Höhle. Wir reiten ins Heckenrosental.
0: Feder tat, was Kada gesagt hatte.
7: Psst! Fiala, bitte! Gleich sind die Tengil-Männer weg. Dann haben wir es geschafft. Dann sitzen wir nicht mehr in der Falle.
0: Das glaubte ich. Aber Feder kam zurück.
5: Was haben wir denn da? Zum Donnerwetter, wen haben wir denn da, hä?
7: Aua!
0: Feder zerrte mich aus meiner Ecke in der Höhle.
7: Aua!
5: Wie lange spionierst du hier schon rum? Hä? Versuch bloß nicht mehr weiszumachen, du hättest nichts gehört.
7: Bitte, ich habe nur geschlafen.
2: Tu nicht so. Tu nicht so, als hättest du nicht gehört, dass wir am Lagerfeuer gegrölt und gesungen haben.
0: Sie glaubten es sich listig ausgedacht zu haben. Denn sie hatten ja nicht gesungen. Aber ich war noch listiger.
7: Doch,

0: bisschen aber nur. Ich war so müde.
1: Sie waren ganz sicher, dass ich wirklich geschlafen und nichts gehört hatte.
2: Wo bist du zu Hause, du kleiner Fuchs? Hä?
0: Ich wohne...
2: Wo sind deine Eltern? Hä?
0: Ich wohne...
2: Weißt du nicht, dass es bei Todesstrafe verboten ist, diesen Weg zu betreten? Hä?
0: Ich wohne im Heckenrosental bei meinem Großvater.
2: Aha. Und? Wie heißt dein Großvater?
0: Ich nenne ihn nur Großvater.
2: Und wo im Heckenrosental wohnt dein Großvater?
0: Hm? In... Naja, in einem kleinen weißen Haus.
1: Ich dachte, die Häuser im Heckenrosental sind wohl auch weiß wie im Kirschtal.
2: Naja, da bin ich jetzt aber mal gespannt. Na, dieses Haus und dein Großvater, den wirst du uns wohl zeigen müssen.
1: Ich musste mich zur Feder auf sein Pferd setzen und wir ritten los. In diesem Augenblick ging über den Bergen von Nangiala die Sonne auf. Etwas Schöneres und Großartigeres hatte ich noch nie gesehen. Und hätte ich nicht Kader und das schwarze Hinterteil seines Pferdes gerade vor mir gehabt, hätte ich wohl losgejubelt. Aber so tat ich es nicht. Nein, wahrhaftig nicht.

Ich weiß nicht, wie es euch geht, aber diese Geschichte der beiden Brüder, die kann einen ganz schön packen. Ich muss jetzt auf jeden Fall erstmal durchatmen. Das waren die Brüder Löwenherz, der erste Hörspielteil, eine WDR-Produktion aus dem Jahr 2011. Gesprochen haben unter anderem Tom Schilling, Oskar Krüger und Gerd Baltus, und die Regie hatte Claudia Johanna Leist. Teil 2 gibt's dann Pfingstsonntag hier in Maus Live. Ihr findet aber auch beide Hörspielteile in ARD Sounds, und zwar bei den Hörspielklassikern für Kinder. Hier im Mausradio geht's jetzt weiter mit eurem Programm. Ich bin Elke. Macht's gut und bis bald. Ciao.

Wenn ich dieses Gegenteil-Ding jetzt mal mitspiele, dann muss ich mich ein bisschen konzentrieren, wie ich das jetzt sage, was ich sagen will. Also, Konzentration. Blöder Elefant, wir haben gerade überhaupt keine Lust auf deine Trompeterei. Würdest du bitte auf gar keinen Fall jetzt hier rumtröten? Na, wie war das? Och nö, Elefant, das war doch nicht ernst gemeint. Ich wollte doch nur beim Gegenteil-Kram da gerade aus dem Lied mitmachen. Hey, natürlich haben wir total Lust auf ein Lied von dir. Bist du dabei?

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0: Hallo, wir sind
1: Lucy,
2: Lennart,
3: Ben
0: und ich bin Hannah. Wir haben eine Märchenfigur für euch und ihr müsst versuchen, sie zu erraten.
1: Ich bin eine junge Frau.
2: Ich will reich sein.
3: Ich will nicht dafür arbeiten.
0: Ich bin eher bequem.
1: Ich habe eine Schwester.
2: Ich mag die nicht wirklich.
3: Die arbeitet sehr viel und ist sehr hilfsbereit.
0: Das bin ich eher nicht.
1: Vor unserem Haus steht ein Brunnen.
2: Meine Schwester ist da mal reingefallen.
3: Das hat ihr aber nicht geschadet.
0: Da bin ich mal hinterhergesprungen.
1: Ich wurde mit etwas Schlechtem überschüttet.
2: Und am Ende habe ich nur noch schwarz gesehen.
3: Wer bin ich? Die Auflösung ist...
4: Die Hexmarie!
1: Aus dem Märchen Frau Holle.

0: Jemine hat Glück von Heinz Janisch.
1: Ein Tisch, zwei Stühle, vier Hände, sechs Knödel.
0: Ich bin ein Glückskind, sagt Herr Jemine. Ich hab dauernd Glück in meinem Leben. Na ja, sagt Frau Jemine. Findest du?
1: Ein Salzstreuer, drei Teller, fünf Knödel, sieben Geschichten. Herr Jemine beginnt zu erzählen.
0: Ich verlasse die Wohnung, komme ins Stolpern und stürze die Treppe hinunter. Was für ein Glück! Ich lande genau neben dem Schlüssel, den ich einmal verloren habe und den ich schon so lange suche.
1: Ein Teller klappern, zwei Messer, drei Handgriffe, vier Knödel.
0: Ich gehe aus dem Haus und ein weißer Dampfer streift meinen Arm. Was für ein Glück! Der weiße Dampfer wird gerade zum Hafen transportiert. Ich darf auf dem Deck mitfahren, quer durch die Stadt. Und der Kapitän schenkt mir noch eine Freikarte für eine Fahrt ans Meer.
1: Ein Sesselrücken, zwei Blicke, drei Knödel.
0: Ich gehe ein paar Tage später mit meinem Koffer zum Hafen. Als ich mich auf der Brücke übers Geländer beuge, rutscht mir der Koffer aus der Hand und fällt ins Wasser. Was für ein Glück! Alle meine schwarzen Sachen sind endlich weg. Ich kaufe mir einen neuen hellen Sommeranzug und plötzlich fühle ich mich so leicht, als könnte ich fliegen.
1: Drei Teller, zwei Knödel.
0: Ich steige auf das Schiff. Da stolpere ich über ein Seil und stürze ins Meer. Was für ein Glück! Ich sehe einen wunderschönen leuchtenden Fisch und ein Seepferdchen schwimmt ganz nah an mir vorbei. Das erste Seepferdchen meines Lebens.
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0: Ich gehe am Strand spazieren. Da fällt mir ein Elefant auf den Kopf. Was für ein Glück! Der Elefant ist ein Ballon, der zu einem Zirkus gehört. Ich bringe ihn zurück und dafür darf ich am Abend umsonst zur Vorstellung. Ich darf sogar auftreten, mit den Artisten, hoch oben auf dem Seil.
1: Ein Messer, zwei Hälften, kein Knödel mehr.
0: Ich baue am Strand eine riesige Sandburg mit vielen Türmen. Da kommt ein schwarz-weiß gefleckter Hund und springt mitten in meine Burg hinein. Was für ein Glück! Der schwarz-weiß gefleckte Hund heißt Ferdinand. Liegt jetzt unter dem Tisch und verspeist einen Knochen.
1: Vier Füße, zwei Schuhe, ein Ferdinand. Ein Knochen, bald verputzt.
0: Ich komme von meiner Reise zurück und gehe einkaufen. Ich komme aus dem Geschäft, da landet ein Blumentopf auf meinem Kopf. Was für ein Glück! Dadurch lerne ich dich kennen. Der Blumentopf ist aus deinem Fenster im dritten Stock gefallen. Du hast gerade die Blumen gegossen. Ich weiß, sagt Frau Jemine. Schade um die schönen Blüten. Dafür blühen jetzt wir auf, sagt Herr Jemine. Und wird rot.
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0: Jetzt kommt ein Gedicht.
1: Die Glückskugel von Heinz Janisch. War klein, war groß, fiel mir in den Schoß. War eckig, war rund, war plötzlich da, ohne Grund. War rot, war blau, sagte nur Schau. Ein roter Himmel, ein blauer Schimmel, eine gelbe Wiese, ein grüner Riese, ein Stein aus Papier, ein gemaltes Klavier, ein Apfel aus Schnee, ein milchweißer See, ein Prinz aus Seide, ein Engel aus Kreide, eine Stille aus Tönen, ein Kuss zum Versöhnen. Eine Kugel aus Glück, wer bringt sie zurück? War klein, war groß, fiel mir in den Schoß, war eckig, war rund, war plötzlich da, ohne Grund, war rot, war blau, sagte nur Schau. War gestern bei mir, ist heute bei dir.

So, jetzt ist aber Zeit für uns ins Bett zu gehen. Hast du denn schon den Schnabel geputzt, Ente? Und du, Elefant? Hast du dich schon ins Kissen gekuschelt? Und, was ist mit dir, Maus? Hast du die Augen schon zugemacht? Dann schlaft schön. Und bis morgen. Gute Nacht.

nimm es mit und dreh dem Pech ne lange Nase. Glück muss wie eine Blume sein, die für dich wächst im Sonnenschein. Es ist ein Geschenk, das sich bemüht, damit dir nie was Schlimmes blüht.

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Ich bin Valerie, bin 11 Jahre alt und ich wünsche mir das Lied Fata Morgana von Nina Schuber. Und damit grüße ich die Ente, Maus und Elefanten.

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Hallo, ich bin Valerie, bin 11 Jahre alt und ich wünsche mir das Lied Fata Morgana von Nina Schuber. Und damit grüße ich die Ente, Maus und Elefanten.

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